0: Es ist Herbst. Ja, irgendwann muss ich irgendwas zu Kürbissen sagen und zu Suppen, zu Kürbissuppen und irgendwelchen Aufläufen. Ja, es ist so im Herbst. Das schmeckt auch lecker, muss aber nicht. Kollege Leandro Luig, im Internet gibt es eine Menge Rezepte, die, sagen wir mal, interessant sind.
1: Ja, das sagt man dann immer so, ne? Schmeckt interessant oder schmeckt exotisch oder da hast du dir ganz viel Mühe gegeben.
0: Ja,
1: ne?
0: Du hast so ein paar nicht so leckere Herbstrezepte aus dem Internet recherchiert, weil die leckeren kennen wir ja alle schon.
1: Ja, genau. Lass uns direkt mal mit was so richtig schön Deftigen anfangen für die kalten Tage. Ein Rezept für Salzstangenauflauf.
0: Ich bin ganz Ohr.
1: Ja, ich finde, Auflauf ist schon Übertreibung, kann man sagen. Das sind eigentlich nur so Salzstangen mit Schinken drauf und mit Käse überbacken.
0: Und das schmeckt? Hast du es probiert?
1: Ich habe es nicht probiert, aber ich habe mir sagen lassen, wäre nicht so gut. Also in den Kommentaren drunter steht, alle, die dieses Gericht so gut bewertet haben, müssen wirklich an Geschmacksverirrung leiden. Und ein sehr großes Glas Wasser ist Pflicht, ansonsten droht Erstickungsgefahr.
0: Oh mein Gott, besser nicht. Also du hast gesagt, du bringst uns Herbstgerichte mit, hast du auch ein Rezept für ein Süppchen dabei?
1: Ja, sicher, ja sicher. Wie wär's mit einer leckeren Bananencremesuppe mit Hack? Ja, Hack und Banane, also bin ich irgendwie mehrmals drauf gestoßen auf die Kombination, kannte ich vorher auch nicht, scheint irgendwie ein Ding zu sein.
0: Ja, warum auch immer. Ne?
1: Ja. Ich kann dich aber beruhigen, sind natürlich nicht nur Bananen und Hack drin.
0: Sondern auch Bananen.
1: Sondern auch Ketchup und Ananas.
0: Es wird ja immer schlimmer, ja, Mensch, hör auf.
1: Es ist richtig, richtig fein abgeschmeckt. Ananas ist auch noch mit drin, Kokosnuss.
0: Wir kriegen einen flotten Otto, wenn wir das, glaube ich, bekommen und essen. Einen hast du noch, ne? Was ganz Simples als Rausschmeißer vielleicht, so was Magenverschließendes.
1: Ja, Rausschmeißer trifft es, glaube ich, ganz gut. Stell dir vor, du kommst so gerade vom Herbstspaziergang, ne? Bist du richtig durchgefroren. Wie wäre es dann schön zum Aufwärmen mit einer Bier-Sahnesuppe?
0: Die meinen das Rezept nicht ernst, oder?
1: Doch. Ist ganz einfach. Sahne aufschlagen, Ei unterrühren, Zucker unterrühren und dann eben das Bier schön aufkochen und an dazugeben.
0: So, raus jetzt mit deinen Rezepten. So, die ekelhaftesten Herbstrezepte, die man so im Internet finden kann. Der Kollege Leandro Luig hat sie rausgesucht und zum Glück nicht alle gegessen.
1: Guten Appetit.

0: Das Wetter.
1: Jetzt merkt man schon den Unterschied zwischen Nacht und Tag. Also jetzt in der Nacht wird es schon relativ frisch, muss man sagen. 6 bis 11 Grad. Hier und da gibt es ein paar Nebelfelder, aber nicht überall in NRW. Ansonsten nachher, da starten wir, wenn die Sonne aufgeht. Erst ein bisschen nebelig, trüb, aber nachher wird es relativ sonnig, relativ schön. Und hier und da vielleicht mal ein paar Wolken, vor allen Dingen im Münsterland. Aber das war's dann auch schon. Es wird auf jeden Fall trocken bleiben. Und warm wird es dann auch wieder. 20 bis 23 Grad, auch der Mittwoch wird ganz okay. Erst am Mittwochabend kommen ein paar Wolken zu uns, die dann auch Regen wieder mitbringen.
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2: A40 Dortmund-Essen zwischen Dortmund-Hombruch und Dortmund-Barup. 1 Kilometer Stau und A42 Dortmund-Kamp-Lindfort. Zwischen Oberhausen-Zentrum und Oberhausen-Buschhausen. 1 Kilometer stockender Verkehr. Wir wünschen allen unterwegs gute Fahrt.
1: Leute, ich weiß, ihr müsst wach bleiben. Ja, wie wär's damit mit so einem Guilty Pleasure Song? Ihr wisst, diese Songs, die man eigentlich nicht gut finden darf. Allerdings findet man sie insgeheim doch sehr gut. Wenn ich sage DJ Bobo, There's a Party, ist das bei euch ein Guilty Pleasure Song? Dann spielen wir den gleich. Kein Problem, wir sind hier unter uns. Vorher noch Lola Young und Stromae macht den Anfang. À la Rondance.

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erinnert uns immer wieder an die Fußball-Weltmeisterschaft, wo die deutsche Nationalmannschaft im 16. Finale, ach, lassen wir das. Ab jetzt wird's ja alles besser mit Kloppo. Euch noch eine schöne Nacht. Johanna Tänzer übernimmt euch jetzt.

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1: Ich bin Dirk Zeitler. Nach der Landtagswahl in Sachsen-Anhalt kommt das Parlament heute erstmals in Magdeburg zusammen. Gewählt werden soll der neue Landtagspräsident. Die AfD hat die Landtagswahl mit fast 44% der Stimmen deutlich gewonnen. Sie will nun den Landtagspräsidenten stellen.
2: Als Kandidaten dafür hat die AfD Tobias Rausch aufgestellt. Der 35-Jährige hat schon viel Erfahrung im Landtag. Er ist seit 2016 Abgeordneter. Damit er tatsächlich Landtagspräsident wird, ist die AfD auf die Stimmen des BSW angewiesen. Das hat seine Zustimmung schon zugesagt. Mit Spannung wird nun erwartet, ob die Wahl tatsächlich reibungslos über die Bühne geht. Die AfD ist in Sachsen-Anhalt vom Verfassungsschutz als gesichert rechtsextrem eingestuft. Vor dem Landtag haben verschiedene Bündnisse Proteste angekündigt. Dörtehain, Nachrichtenredaktion.
1: Die Zahl der Kriegsdienstverweigerer in Deutschland steigt weiter steil an. Von Januar bis Ende August dieses Jahres seien bereits mehr als 12.000 Anträge auf Kriegsdienstverweigerung gestellt worden, berichten die Funke-Medien und das Redaktionsnetzwerk Deutschland. Hintergrund für den Anstieg dürfte die angespannte Sicherheitslage und das Gesetz über den neuen Wehrdienst sein, das zum 1. Januar in Kraft tritt. Plastikverpackungen könnten für Unternehmen bald deutlich teurer werden. Union und SPD im Bundestag planen eine neue Steuer auf Kunststoff. Das geht aus einem Entwurf für ein Kunststoffverpackungssteuergesetz hervor.
3: Ab Juli sollen für jede Tonne Kunststoff in Verpackungen 550 Euro fällig werden. Damit will die Regierung Anreize schaffen, weniger Plastik zu produzieren. Gleichzeitig will sie zusätzliche Einnahmen generieren. Schon für das kommende Jahr rechnet der Bund mit Steuereinnahmen von über 800 Millionen Euro. Unter das Gesetz sollen Verpackungen fallen, deren Kunststoffanteil mehr als 5% beträgt. Unter anderem bei Folien, Verschlüssen, Deckeln und Kapseln. Der Entwurf muss noch innerhalb der Regierung abgestimmt werden. Tanja Wagner, Nachrichtenredaktion.
1: Zehntausende Menschen haben in Barcelona gegen Wohnungsnot demonstriert. Die Zahlen über die Beteiligung bei der Kundgebung im Zentrum der katalanischen Metropole gingen dabei weit auseinander. Während die Behörden von 20.000 Teilnehmern sprachen, gehen die Organisatoren von 120.000 Menschen aus. Die Demonstrationen am Abend blieb größtenteils friedlich. Gegen Ende kam es jedoch zu vereinzelten Auseinandersetzungen.
4: Das Wetter.
5: Die Nacht ist trocken, aber es kann örtlich dichter Nebel auftreten. Die Temperaturen gehen auch ordentlich runter auf 11 bis 6 Grad. Am Tag kriegen wir dann ganz viel Sonne und bis zu 23 Grad.
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6: A40 Dortmund-Essen zwischen Dortmund-Hombruch und Dortmund-Barob 1 Kilometer Stau und A42 Dortmund-Kamp-Lindfort zwischen Oberhausen-Zentrum und Oberhausen-Buschhausen 1 Kilometer stockender Verkehr. Wir wünschen allen unterwegs gute Fahrt.
5: Hallo zusammen. Ich wünsche euch eine ganz schöne Nacht. Ich übernehme jetzt hier. Johanna Tänzer ist hier. Hallo.
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0: Van Halen, Jump. Wir jumpen hier zusammen durch die Nacht. Hi, schönen frühen guten Morgen wünsche ich euch. Leute, es gab mal eine Zeit, da war Musikvideos gucken wirklich irgendwie mein Lebensinhalt. Also nach der Schule, da wurde erstmal Viva oder MTV angemacht und Musikvideos geguckt. Ich finde, irgendwie heute ist das nicht mehr so krass wichtig. Man guckt sich irgendwie so vielleicht so ein paar Snippets auf dem Handy dann an, ne? Aber umso cooler finde ich es, dass Taylor Swift sich immer noch so viel Mühe gibt für ihre Videoproduktion. Sie hat ja auch gerade erst den MTV Video Music Award für das Video of the Year bekommen, für das Musikvideo zu The Fate of Ophelia. So, und das Video zur neuen Single, zu Patient Zero, ist wirklich auch so gut gemacht. Das ist wirklich wie so ein kleiner Kurzfilm. Und Dakota Johnson und Colin Farrell spielen einfach mit. Also, wenn ihr Zeit habt, zieht euch das mal rein. Ich finde, das lohnt sich sehr. Jetzt hören wir aber erstmal die ganz neue Single.
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0: Das Wetter.
1: Die Nacht ist trocken, ein paar Wolken ziehen durch und dann kann es örtlich zu dichtem Nebel kommen. Die Werte gehen runter auf 11 bis 6 Grad. Später wird es dann aber wieder richtig schön mit Sonne pur, hellblauem Himmel und bis zu 23 Grad.
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2: A30 Osnabrück Bad Oeynhausen zwischen Bad Oeynhausen Ost und Kreuz Bad Oeynhausen. 2 Kilometer Stau. Und A40 Dortmund Essen zwischen Dortmund Hombruch und Dortmund Barob. 1 Kilometer stockender Verkehr. Wir wünschen allen unterwegs gute Fahrt.
1: Hey zusammen, kommt gut durch die Nacht mit uns. Ich bin Johanna Tänzer und ich spiele euch jetzt hier eine ganz, ganz schöne Ballade aus dem Jahr 2004. Kommt von Three Doors Down, heißt Here Without You.

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1: Ich bin Dirk Zeitler. Die Zahl der Kriegsdienstverweigerer in Deutschland steigt weiter steil an. Von Januar bis Ende August dieses Jahres seien bereits mehr als 12.000 Anträge auf Kriegsdienstverweigerung beim zuständigen Bundesamt eingegangen, berichten die Funke-Medien und das Redaktionsnetzwerk Deutschland. Hintergrund für den Anstieg dürfte die angespannte Sicherheitslage und das Gesetz über den neuen Wehrdienst sein, das zum 1. Januar in Kraft tritt. Nach der Landtagswahl in Sachsen-Anhalt kommt das Parlament heute erstmals in Magdeburg zusammen. Gewählt werden soll der neue Landtagspräsident. Die AfD hat die Landtagswahl mit fast 44% der Stimmen deutlich gewonnen. Sie will nun den Landtagspräsidenten stellen.
2: Als Kandidaten dafür hat die AfD Tobias Rausch aufgestellt. Der 35-Jährige hat schon viel Erfahrung im Landtag. Er ist seit 2016 Abgeordneter. Damit er tatsächlich Landtagspräsident wird, ist die AfD auf die Stimmen des BSW angewiesen. Das hat seine Zustimmung schon zugesagt. Mit Spannung wird nun erwartet, ob die Wahl tatsächlich reibungslos über die Bühne geht. Vor dem Landtag haben verschiedene Bündnisse Proteste angekündigt. Otto Hein, Nachrichtenredaktion.
1: Die starke Nachfrage nach Elektroautos in Deutschland setzt sich fort. Rund 88.600 reine Elektroautos wurden im September neu zugelassen, wie das Kraftfahrtbundesamt mitteilte.
3: Im Mai ist die neue Prämie freigeschaltet worden, unter anderem für neue E-Autos und bestimmte Plug-in-Hybride, die mit Strom und Treibstoff fahren können. Die Höhe hängt von Fahrzeug, Einkommen und Familiengröße ab und kann bei bis zu 6.000 Euro liegen. Die Prämie wirke, und zwar kräftig, sagen Autoexperten. Doch laufe die Förderung aus, drohe erneut ein Einbruch. Thomas Bremser, Nachrichtenredaktion.
1: Frankreich steht heute ein neuer Höhepunkt der landesweiten und teils gewalttätigen Schülerproteste bevor. Im Zuge der seit einer Woche andauernden Proteste für eine bessere Ausstattung der Schulen und bessere Lernbedingungen ist ein frankreichweiter Aktionstag geplant. Schülervertreter haben zu Kundgebungen und Protesten im ganzen Land aufgerufen. Allein im Großraum Paris sollen heute 200 Gymnasien vorsorglich geschlossen bleiben.
4: Das Wetter.
5: Jetzt am frühen Morgen kann es örtlich noch sehr neblig sein und auch recht frisch bei 11 bis 6 Grad in den Tiefstwerten. Der Nebel löst sich später aber auf, dann wird das wieder ein richtig schöner Herbsttag bei 20 bis 23 Grad mit ganz viel Sonne.
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6: Hier die aktuelle Verkehrslage: A1 Münster-Dortmund zwischen Unna und Kreuz Dortmund-Unna, 1 Kilometer Stau. Weiterhin auf der A40 Dortmund-Essen zwischen Dortmund-Hombruch und Dortmund-Barob, 1 Kilometer stockender Verkehr. Und zusätzlich auf der A42 Dortmund-Kamp-Lindfort zwischen Oberhausen-Zentrum und Oberhausen-Buschhausen, 1 Kilometer zähfließender Verkehr. Wir wünschen allen unterwegs gute Fahrt.
5: Hi zusammen, eine schöne Nacht mit uns. Habt ihr das mitbekommen? Der Nobelpreis für die Medizin geht unter anderem an zwei Deutsche. Die haben nämlich eine Methode entwickelt, mit deren Hilfe man sichtbar machen kann, wie Nervenzellen arbeiten. Ich hoffe, ich habe das jetzt richtig erklärt, weil ganz ehrlich, ganz oft versteht man bei diesen Nobelpreis-Themen als Laie ja irgendwie so nur Bahnhof, oder? Deswegen stellen wir euch diese Woche mal Sachen vor, die einen Nobelpreis bekommen haben und die wir alle kennen und wirklich auch täglich nutzen. Mehr dazu gleich.
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5: Ja, und ich bin bei euch hier in dieser Nacht. Johanna Tänzer ist hier und das hier sind jetzt David Guetta und Jennifer Lopez mit Save Me Tonight.

0: Tina Turner. Ihr seid auch die Besten, weil ihr jetzt schon wach seid. Bam, dafür kriegt ihr von mir einen Preis. Aber gerade läuft ja auch die Nobelpreiswoche. Der Medizin-Nobelpreis ist ja zum Beispiel schon an uns, also an zwei Deutsche verliehen worden. Ganz ehrlich, aber das Thema Nobelpreis, das ist immer so, ist schon so komplizierte Wissenschaft, ne? Vieles davon versteht man nicht so richtig. Kollege Robert Jans sagt aber, vieles, wofür es mal einen Nobelpreis gab, steckt längst mitten in unserem Alltag, ja? Und zum Start seiner Nobelwoche lobt er ausgerechnet was, über das wir uns sonst meistens eher beschweren, nämlich unseren Handy-Akku.
1: Na, wie viel Power habt ihr noch? 74%? 50%? Oder vielleicht doch nur noch 18%?
2: Das liegt an meinem scheiß Telefon, Mann!
1: Also entweder liegt es wirklich am scheiß Telefon oder ihr hängt auf der Arbeit schon wieder die ganze Zeit nur bei Instagram rum und verschickt Reels. So oder so, ihr haltet da gerade ein Stück Nobelpreis in der Hand. 2019 ging der Chemie-Nobelpreis an drei Forscher, die den Lithium-Ionen-Akku entscheidend mitentwickelt haben. Und ohne den würde unser Alltag heute ziemlich anders aussehen. Smartphones, Laptops und auch viele E-Autos, wie wir sie heute kennen, wären eigentlich kaum denkbar. Jetzt sagen vielleicht einige, keine Smartphones, keine Laptops, keine E-Autos. Ey, das klingt doch traumhaft. Ich sage, nein, ohne Lithium-Ionen-Akkus wäre es bei uns ziemlich schnell zappenduster. Und deshalb gab es dafür völlig zu Recht einen Nobelpreis.
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0: Das Wetter.
1: Jetzt kann es erstmal sehr neblig sein. Wenn der Nebel aber weg ist, dann kommt auch wieder die Sonne raus. Und dann wird das ein ganz, ganz toller Herbsttag mit milden Temperaturen. 20 bis 23 Grad bekommen wir.
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2: A40 Dortmund-Essen. Zwischen Dortmund-Hombruch und Dortmund

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1: Ich bin Dirk Zeitler. In Magdeburg kommt heute erstmals der neu gewählte Landtag von Sachsen-Anhalt zusammen. Auf der Tagesordnung steht die Wahl des Parlamentspräsidenten. Die AfD, die Wahl mit 44% der Stimmen deutlich gewonnen hat, will nun auch den Landtagspräsidenten stellen.
2: Nach ihrem Wahlsieg im September will die AfD in Sachsen-Anhalt den ranghöchsten Politiker stellen. Das ist der Landtagspräsident. Als Kandidaten dafür hat die AfD Tobias Rausch aufgestellt. Der 35-Jährige hat schon viel Erfahrung im Landtag. Er ist seit 2016 Abgeordneter. Damit er tatsächlich Landtagspräsident wird, ist die AfD auf die Stimmen des BSW angewiesen. Das hat seine Zustimmung schon zugesagt. Dörtehein, Nachrichtenredaktion.
1: Die Zahl der Kriegsdienstverweigerer in Deutschland steigt weiter steil an. Von Januar bis Ende August dieses Jahres seien bereits mehr als 12.000 Anträge auf Kriegsdienstverweigerung beim zuständigen Bundesamt eingegangen, berichten die Funke Medien und das Redaktionsnetzwerk Deutschland. Hintergrund für den Anstieg dürfte die angespannte Sicherheitslage und das Gesetz über den neuen Wehrdienst sein, das zum 1. Januar in Kraft trat. Der Nobelpreis für Medizin geht in diesem Jahr auch nach Deutschland. Peter Hegemann von der Humboldt-Universität Berlin und Georg Nagel von der Uni Würzburg wurden zusammen mit einem US-Forscher ausgezeichnet. Und zwar für ihre Entdeckungen auf dem Feld der Optogenetik. Die Freude bei den beiden Deutschen war groß.
3: Die Wissenschaftler leben in den USA und haben in der Nacht von der großen Ehre erfahren. Sie seien beim Anrufen müde gewesen, dann aber schnell aufgewacht, sagt das Nobelpreiskomitee. Auch Bundespräsident Steinmeier gratulierte. Wissenschaft und Forschung in Deutschland hätten eine starke Basis. Die Forscher hatten zufällig in einer Alge ein Protein gefunden. Mit dem können im Gehirn einzelne Nervenzellen mit Licht an- und ausgeschaltet werden. Wir verstehen dadurch mehr über unser Denken, Fühlen und Verhalten. Thomas Bremser, Nachrichtenredaktion.
1: Zehntausende Menschen haben in Barcelona gegen Wohnungsnot demonstriert. Die Zahl über die Beteiligung bei der Kundgebung im Zentrum der katalanischen Metropole ging dabei weit auseinander. Während die Behörden von 20.000 Teilnehmern sprachen, gehen die Organisatoren von 120.000 Menschen aus. Die Demonstration blieb größtenteils friedlich. Gegen Ende warfen jedoch einige Demonstranten Flasche und Stühle in Richtung der Polizei.
4: Morgen, ihr Racker. Ja, willkommen im frühen Dienstag. Johanna Tänzer hier für euch. Ich spiele euch jetzt Musik aus New York. Da kommt nämlich Samba her. Und seine Single Homewrecker kriegt ihr jetzt.
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0: Es ist ja noch sehr früh an diesem Dienstagmorgen. Was wir aber zu dieser Uhrzeit schon wissen müssen, sagt uns jetzt Claudia Löhr. Hallo, guten Morgen.
2: Hallo, guten Morgen. Ja, das ist so diese Woche, da gibt es diese überraschenden Telefonanrufe, ne? Zumindest bei dem einen oder anderen. Wir wissen es, die Nobelpreise werden vergeben.
0: Wollte gerade sagen, bei den schlauen Menschen.
2: Ja, heute ist Physik an der Reihe. Wie sieht es bei dir da aus?
0: Möchte ich gar nicht drüber sprechen,
2: klar.
0: Wirklich.
2: Keine Gefahr, dass das Telefon
0: Nein.
2: klingelt. Die Frankfurter Buchmesse wird ja auch heute Abend offiziell eröffnet, läuft dann noch bis Ende der Woche. Und da haben wir schön ein bisschen was für euch vorbereitet. Hier gibt es ab jetzt jeden Tag Buchtipps im Programm. Wir haben wirklich ganz unterschiedliche Sachen für euch, ob das Fantasy ist oder Comics. Wir haben auch Kinderbücher, also da ist bestimmt für jeden was dabei.
0: Sehr cool. Und dann geht es mit dem Wunscherfüller natürlich auch weiter bei uns im Programm, ne?
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2: Oder ein Tandem-Fallschirmsprung. 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
0: Mich
2: ich
0: ja gar
2: cool.
0: nicht. Würde ich niemals machen. Aber macht ihr das mal.
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0: So ist es. Dank dir, Claudia. Also kommt gut rein in diesen Dienstag mit uns.
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0: Das Wetter.
1: Jetzt kann es erstmal sehr neblig sein. Wenn der Nebel aber weg ist, dann kommt auch wieder die Sonne raus. Und dann wird das ein ganz, ganz toller Herbsttag mit milden Temperaturen. 20 bis 23 Grad bekommen wir.
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3: A1 Dortmund-Köln zwischen Gevelsberg und Kreuz Wuppertal Nord 1 Kilometer Stau. Wir wünschen allen unterwegs gute Fahrt.
1: Also Anfang der 90er gab es eine Band mit drei Buchstaben, die sehr, sehr angesagt

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0: Zusammen heißt dieser Song. Und zusammen sind die Fantas ja auch auf ihrer Abschiedstour. Aber so richtig Abschied nehmen wollen sie scheinbar noch nicht, weil haben jetzt veröffentlicht, es kommen noch mal 4 weitere Konzerte für das Jahr 2028 dazu. Also ich glaube, es gibt noch eine Chance, die Fantas noch mal live zu sehen. Gut für uns. Ich wünsche euch einen ganz schönen frühen guten Morgen.
1: Augenblick mal nachgefragt.
2: Es mag ein bisschen widersprüchlich klingen, aber ich genieße tatsächlich im Gefängnis sehr große Freiheiten.
3: Wobei das auch eher praktisch zu sehen ist, sagt der katholische Gefängnisseelsorger Pfarrer Jürgen Wiesner.
2: Ich kann nicht nur meine Arbeitszeit, sondern auch die Arbeitsinhalte und Abläufe weitestgehend selbst bestimmen und muss mich nur an Sicherheit und Ordnung halten, so wie das jeder andere, der im Gefängnis tätig ist, auch tun muss.
3: Es ist eine spezielle Form der Seelsorge, Gefängnisseelsorge. Allein hier in NRW gibt es sie in fast allen der knapp 40 Justizvollzugsanstalten. Und im Prinzip ist in jeder Anstalt mindestens ein evangelischer oder katholischer Seelsorger oder Seelsorgerin vertreten.
2: Das bedeutet, dass sich kleine Anstalten manchmal die Seelsorgenden teilen müssen mit anderen Anstalten. Für ganz große Anstalten aber, wie hier bei uns etwa in Köln oder in Bielefeld in der Senne, heißt das auch, dass da ganze Teams von Seelsorgenden unterwegs sind.
3: In dieser Woche ist die große Jahrestagung der katholischen Gefängnisseelsorge. Aus ganz Deutschland sind sie dabei, diesmal im Erzbistum Paderborn. Das übergeordnete Thema: zur Freiheit berufen, um sich intensiv mit der Frage nach der Freiheit zu beschäftigen. Denn darum geht es im Gefängnis ständig, gerade in den Gesprächen, wenn die Seelsorgenden helfen, das Leben neu zu sortieren.
2: Auch den Gefangenen nochmal aufzuzeigen, welche Freiheiten, aber auch welche Verantwortung bei ihnen geblieben ist, die niemand abnehmen kann, die niemand abnehmen will.
3: Mehr bei uns auf augenblickmalonline.de. Stefan Klinkhammer von der katholischen Kirche für Augenblick mal.

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1: Mit Thorsten Adolfs. Guten Morgen. Etwas mehr als 4 Wochen nach der Landtagswahl in Sachsen-Anhalt versammelt sich heute zum ersten Mal das neu gewählte Parlament. Alle 83 Abgeordneten wollen im Landtag in Magdeburg dabei sein. Fast die Hälfte von ihnen gehört zur rechtsextremen AfD. Der Ministerpräsident wird noch nicht gewählt. Dafür stehen andere Wahlen an, die schon jetzt für Zündstoff sorgen. Infos von Marc Weiß.
2: Es gilt vor allem, einen neuen Landtagspräsidenten zu wählen. Und da die AfD stärkste Fraktion ist, hat sie das erste Vorschlagsrecht und das hat sie auch schon wahrgenommen. Die Fraktion schlägt ihren derzeitigen parlamentarischen Geschäftsführer Tobias Rausch vor. Das BSW hatte angekündigt, einen AfD-Kandidaten zumindest für dieses Amt zu unterstützen. Und damit gilt es als sehr wahrscheinlich, dass eine rechtsextreme Partei ab heute zum ersten Mal seit dem Verbot von Hitlers NSDAP einen Landtagspräsidenten in Deutschland stellt. Der Kandidat ist kein Unbekannter. Rausch gilt als eine der Schlüsselfiguren in der Affäre um Vetternwirtschaft in der AfD. Und auch wenn noch nicht klar ist, ob die AfD in Sachsen-Anhalt wirklich an der Regierung beteiligt wird, macht sich der Verfassungsschutz große Sorgen. Man befürchtet, dass dann geheime und für das Land sicherheitsrelevante Informationen von der AfD an rechte Kreise und auch an Russland weitergeleitet werden. Die Datensysteme und der Infoaustausch müssten diesbezüglich dringend angepasst werden. Das sagt der Präsident des Bundesamtes für Verfassungsschutz Seelen. Man habe hier aber auch schon Vorkehrungen getroffen. Welche genau das sind, sagte Seel nicht.
1: Und jetzt weitere Nachrichten im Überblick. Verpackungen aus Plastik könnten für Unternehmen bald deutlich teurer werden. Die Regierung plant ab Mitte nächsten Jahres eine neue Steuer auf Kunststoff. Für jede Tonne davon in Verpackungen sollen dann 550 Euro fällig werden. Der Todesfall in Sibirien, der im Zusammenhang mit der Pest stehen könnte, sorgt weiter für Aufregung. Von offizieller Seite heißt es, die Frau sei an einer Lungenentzündung gestorben und es gebe keine neuen Fälle. Es gibt aber auch Berichte, wonach der Erreger möglicherweise in einem Labor durch ein zerbrochenes Reagenzglas freigesetzt wurde. Bis zu 200 Menschen, die Kontakt zu der Verstorbenen hatten, seien unter Quarantäne gestellt worden, heißt es darin. Seit einem Monat gibt es in den Apotheken eine neue Abnehmtablette. Die Nachfrage danach hält sich aber in Grenzen, sagt Apothekerpräsident Preis. Das hänge wohl damit zusammen, dass viele Patienten schon auf eine Abnehmspritze eingestellt seien, so Preis. Elektroautos werden gegenüber Verbrennern immer erschwinglicher. Experten beobachten, dass der Preisabstand zwischen den beliebten Modellen spürbar schrumpft. Nach Berechnungen des Center Automotive Research mussten Käufer für einen Stromer im September im Schnitt nur noch etwa 2.100 Euro mehr bezahlen als für ein vergleichbares Modell mit Verbrennungsmotor. Vor 2 Jahren lag der Preisunterschied zwischen E-Autos und Verbrennern noch bei über 6.500 Euro. Das waren die Nachrichten mit Thorsten Adolfs.
3: Dann gucken wir aufs Wetter und das gibt's für euch gratis, frei Haus geliefert. Und das heute Morgen mit frischen Temperaturen. Jacke ist also wieder ein guter Begleiter heute Morgen so früh auf dem Weg zur Arbeit. 9 Grad messen wir aktuell bei euch in Drenn-Steinfurt, in Enniger oder auch in Stromberg. Aber es wird heute wieder so ein richtig schöner goldener Oktobertag mit spätsommerlichen 20 Grad. Allerdings heute schon wieder mit mehr Wolken als noch zum Wochenstart. Es ist heute so ein Hin und Her aus Sonne und Wolken und dazu bleibt's weiterhin trocken.
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3: Hier ist Radio WRF mit dem schnellsten Verkehrs- und Blitzerservice für die Region und mit der guten Nachricht für euch. Unterwegs auf den Autobahnen und Straßen sei es soweit alles frei. Nur dran denken, es wird weiterhin geblitzt. Die Gulaschkanone ist immer noch aktiv und zwar bei euch in Badersloh in der Basler Straße. Gibt's Nerven unterwegs von den Autobahnen und Straßen oder auch Probleme bei der Bahn, dann sagt ihr Bescheid über die 0800 4x5 345 oder gerne natürlich auch direkt über die Radio WRF App hier zu mir ins Studio. Wir haben gerade noch bei Thorsten in den Nachrichten gehört, E-Autos werden immer erschwinglicher. Das ist ja schon mal eine gute Nachricht. Aber wie ist es eigentlich mit dem E-Auto-Laden? Ist das auch so easy oder ist das immer noch so eine Harakiri-Aktion? Das klären wir gleich und gucken mal, wie sich das im Kreis Warendorf entwickelt hat. Machen wir gleich direkt um 10 nach 6. Jetzt erstmal unter Hochspannung rein in diesen Dienstag. Sven Sandbote ist hier. Guten Morgen.
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0: Guten Morgen, der Kreis Warendorf steht auf mit Radio WAF. Und erst vergangene Woche, da hatte ich noch so ein schönes Gespräch rund ums E-Auto. Mit der Frage nämlich, Sven, du fährst doch ein E-Auto. Wie ist es eigentlich bei dir? Bist du da entspannt unterwegs oder bist du total angespannt, weil du Sorge hast, die nächste Ladesäule zu erreichen? Meine Antwort war, ich bin da wirklich tiefenentspannt. Und das ist auch kein Wunder, denn mit dem E-Auto wird die Suche nach der nächsten freien Ladesäule immer entspannter. Kerstin Menkemöller aus dem Radio WAF-Team. Deutschlandweit geht die Zahl der Lademöglichkeiten nämlich deutlich nach oben.
1: Ja, mittlerweile sind es rund 209.000 öffentliche Ladepunkte und die Zahl ist innerhalb eines Jahres ordentlich gestiegen, und zwar um 24%.
0: Und das Schöne ist, im Kreis Warendorf, da sieht die Entwicklung sogar noch eine Ecke besser aus.
1: Da hat sich ebenfalls was getan. Auch hier geht's nach oben. Aktuell haben wir im Kreis 621 öffentliche Ladepunkte. Ende 2024 waren es noch 471. Das ist ein Plus von mehr als 30% in nicht einmal zwei Jahren.
0: 621 Ladepunkte klingt natürlich jetzt erstmal enorm. Natürlich sind da diese Langsamlader dabei, aber natürlich auch diese super schnellen Lader. Für mich entscheidend unterwegs, aber die Sache, ist die Säule frei? Funktioniert sie? Und vor allem, wie lange stehe ich da?
1: Genau, denn Ladesäule ist nicht gleich Ladesäule. Bei uns im Kreis gibt es mittlerweile auch 52 Ladepunkte mit mindestens 150 Kilowatt. An einigen Standorten sind sogar bis zu 400 Kilowatt möglich.
0: Also es sieht gar nicht mal so schlecht aus, was den Ausbau der Elektromobilität angeht im Kreis Warendorf. Jetzt fehlt der Praxistest von euch. Wie läuft das Laden im Kreis Warendorf tatsächlich? Sagt ihr auch, ja, das mit den Säulen wird immer besser und das sieht gut aus? Oder ihr habt vielleicht sogar eine vor der Tür? Oder lebt ihr vielleicht bei euch auf dem Dorf noch in der Ladewüste? Schickt mir mal eure Erfahrung mit der Sprachnachricht an die 02581 63780. Das ist euer Start in den Dienstag mit Radio WAF.

Ja, kaum ist der Dienstag gestartet, sitzt Shabusi auch schon wieder an der Bar und singt seinen Bar-Song. Aber natürlich trinkt er um die Zeit da seinen heißen grünen Tee. Versteht sich von selbst. Euch einen schönen Start in den 6. Oktober mit Radio WRF im Kreis Warendorf. Und dazu jetzt Shawn Mendes und When You're Gone. Kommt gut aus dem Bett, Sven Sandbote hier.

0: angekommen im Dienstag. Es ist 20 nach 6. Einen schönen guten Morgen.
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0: Die Ahne Herbstkirmes, die dreht heute nochmal ihre Runden. Zum Finale ist gleichzeitig auch Familientag. Das heißt, günstigere Preise an den Fahrgeschäften und den Buden. Bis 22 Uhr drehen sich die Karussells nochmal, und zwar auf dem Dr. Paul-Rosenbaum-Platz. Nur mit dem Wetter hatten die bei der Ahner Kirmes auf jeden Fall Glück jetzt zur Herbstkirmes. Ein altes Walfänger-Logbuch, ein rätselhafter Mord und ein Killer mit einer Walfang-Harpune. Das klingt schon nach einem ziemlich ungemütlichen Abend auf Föhr, denn genau dort spielt der Krimi Friesenklinge bei seinen Ermittlungen. Da stößt der Ermittler auf eine Mauer des Schweigens. Und dann passiert ein weiterer bizarrer Mord. Autor Bernhard Galat, der liest heute Abend um 19 Uhr in der Buchhandlung Holota in der Nordstraße in Beckum. Der Eintritt ist frei, Spenden sind aber gerne gesehen. ChatGPT, Gemini und Co. Wahrscheinlich habt ihr so einen KI-Chatbot längst mal ausprobiert. Die spannende Frage ist nur, holt ihr da eigentlich schon das Beste raus? Genau darum geht's bei einem Abend der Volkshochschule Aalen. Ihr erfahrt, wie ihr gute Fragen stellt, Texte erstellt und zusammenfassen lasst. Dazu gibt's Tipps zu Risiken und natürlich auch rund ums Urheberrecht. Der Kurs, der läuft nächste Woche Mittwoch von 17:45 bis 20.30 Uhr im Alten Rathaus in Aalen. Vorkenntnisse braucht ihr nicht. Allerdings ganz wichtig, heute ist dafür schon Anmeldeschluss. Also von daher schnell sein, falls ihr dabei sein wollt. 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
1: Ich bin Christian Böde. Einen schönen guten Morgen. Wegen der anhaltenden Angriffe der pro-iranischen Houthi-Rebellen auf Ziele in Saudi-Arabien haben die Türkei und Pakistan beschlossen, gemeinsam Truppen in das Königreich zu entsenden. Das teilten alle drei Länder in einer gemeinsamen Erklärung mit. In Sachsen-Anhalt kommt zum ersten Mal nach der Landtagswahl im September das Parlament zusammen. In der Sitzung soll AfD-Politiker Tobias Rauch zum Parlamentspräsidenten gewählt werden. Der AfD fehlen dafür 3 Stimmen. Das BSW hat aber bereits seine Unterstützung angekündigt. Und das hier sind die Nachrichten im Kreis Warendorf. Die Stadt Aalen bleibt im kommenden Jahr in der Haushaltssicherung. Das geht aus dem Haushaltsentwurf hervor, den Bürgermeister Hamann und Stadtkämmerer Schlebes am Abend im Rat eingebracht haben. Nach einem Bericht der Glocke wurde das Ziel nur knapp verfehlt, im Haushalt 4,5 Millionen Euro einzusparen. Unterm Strich steht fürs kommende Jahr ein Minus von fast 29 Millionen Euro in der Stadtkasse. Auf der anderen Seite stehen Investitionen von rund 40 Millionen Euro. Ein Viertel davon geht in den neuen Bürgercampus. Im Oeldorfer Jahreszeitenpark sind offiziell die Arbeiten zur neuen gläsernen Küche angelaufen. Am Nachmittag wurde der symbolische erste Spatenstich für den Neubau gesetzt. Der Vorgängerbau war vor 3 Jahren überschwemmt worden. Nun entsteht direkt am Haupteingang die neue gläserne Küche mit Blick auf den See. Schon im nächsten Sommer soll sie in Betrieb gehen, sagte uns Michael Kaupmann, der Vorsitzende des Fördervereins des Vierjahreszeitenparks.
2: Als außerschulischer Bildungsort gehen da über 2.500 Kinder jedes Jahr durch und nehmen an Kochkursen und Backkursen teil. Wir verpflichten uns, das Landes Gartenschau-Motto von damals hochzuhalten, Blütenzauber und Kinderträume. Also es ist für alle Generationen gebaut worden damals und auch der Neubau wird für alle Generationen da sein. Und das freut mich besonders, dass man sozusagen alle ansprechen kann mit der Küche.
1: Die gläserne Küche kostet 590.000 Euro. 190.000 davon werden von 3 Förderern übernommen. Zwischen Sendenhorst und Münster sollen in etwa einem Jahr wieder die Züge über die alte WLE-Strecke fahren. Die Bundesregierung hat ihre Förderzusage gegeben und gibt damit 158 Millionen Euro vom Staat in die Reaktivierung, umgerechnet 90% der Kosten. Mehr zur WLE-Förderung gleich in einer Viertelstunde bei Sven in der Sendung. Die Stadt Beckum lässt ab heute an mehreren Stellen Mischwasserkanäle sanieren. Allerdings wird der Verkehr nur gering davon beeinträchtigt.

0: Das Ende sollen die insgesamt 1900 Meter Mischwasserkanäle saniert sein.
1: Die ersten Baumaßnahmen starten heute im Mühlenweg. 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
2: Ja, und da haben wir aktuell 10 Grad, unter anderem bei euch in Beckum, in Freckenhorst und in Alberskirchen. Es ist nicht ganz so frisch wie noch zum Wochenstart. Daran ist auch schon zu merken, da sind heute Wolken mit unterwegs. Sie sind so ein bisschen wie so ein wärmender Mantel, und auf 20 Grad geht's heute rauf, und dieser Mix aus Sonne und Wolken, der hält sich heute den ganzen Tag über. Sonne schalten wir ab, kurz nach 7:30, so in einer guten Stunde mit dazu. Und das eben nochmal bei 20 Grad. Und diese Sonne solltet ihr heute auch genießen, denn ab morgen Abend spätestens kommt dann wirklich der Herbst in den Kreis Warendorf. Und dann gucken wir auf die Straßen. Hier ist Radio WRF mit dem schnellsten Verkehrs- und Blitzerservice für die Region von den Autobahnen und Straßen. Von euch nichts gemeldet. Da läuft's heute Morgen soweit. Das ist auch sehr gut. Aber ihr seid bitte nicht zu schnell unterwegs. Dann gibt's nämlich teure Fotos. Und zwar von den beiden Gulaschkanonen. Die eine in Wadersloh, Baseler Straße, und die andere in Westkirchen in der Ostenstraße. Habt ihr noch mehr entdeckt? Dann schnell her mit eurer Info. Geht über die 0800 4x5 345 oder ihr nutzt ganz einfach die Radio WRF App.
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2: Der Dienstagmorgen im Kreis Warendorf. Sven Sandbote ist hier. Schönes Aufstehen, schönes Wachwerden. Dann den müden Körper gleich erstmal ins Badezimmer schleppen. Kaffee reinschütten. Und dann kann er doch starten, dieser Dienstag. Und damit er für euch noch besser und schwungvoller startet, gibt's gleich Oasis mit Wonderwall. Das ist so ein bisschen zum Schlaf aus den Augen rauspulen. Und vorher noch die Imagine Dragons, Whatever It Takes. Kommt gut rein in den zweiten Arbeitstag der Woche.
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0: 20 Minuten noch, dann ist es 7 Uhr. Guten Morgen, das ist euer Dienstag, der 6. Oktober mit Radio WAF im Kreis Warendorf. Ja, seit knapp einer Woche beschäftigt uns ja mittlerweile der Tankrabatt. Seit dem 1. Oktober ist er wieder da im Kreis Warendorf. Und es ist ein Thema bei euch und den Arbeitskollegen oder auch mit den Kumpels beim Sport. Und wer jetzt denkt, ja, hier die Promis, solche wie Atze Schröder, die haben doch überhaupt keine Probleme mit dem Tankrabatt. Die lassen sich doch höchstwahrscheinlich fahren. Und wenn, haben sie doch eh genug Kohle in der Tasche. Naja, ich glaube, so einfach ist das nicht.
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3: Ja, nee, ist klar.
4: Der Tankrabatt 2.0 ist da. Und, habt ihr da schon was von gemerkt? Nee, ne? Ich auch nicht. Ich habe nur neulich, als Fritze Merz die 17 Cent Rabatt angekündigt hat, gesehen, dass die Tankstellen diese 17 Cent sofort auf den Preis draufgehauen haben. Ja, das ist Verarsche auf hohem Niveau. Wenn man sich mal überlegt, dass der Spritpreis zur Hälfte aus Steuern besteht. Ja, sicher, was denkt ihr denn? Was ist da drin? Energiesteuer, CO2-Abgabe, Erdölbevorratungsabgabe. Habe ich noch nie gehört, aber ist drin. Wie bei so einer Frikadelle. Alles drin. Obendrauf noch die Mehrwertsteuer. Und bitte, gute Fahrt. Ist klar. Der Sprit ist und bleibt einfach zu teuer in Deutschland. Ja, das ist nicht nur meine Meinung. Die Tankstellen melden jetzt immer öfter Fälle von Benzinklau. Ja, wir werden kriminalisiert. Dabei ist doch Benzinklau für den Berufspendler wie Mundraub. Aus der Not heraus. Ich plädiere für mildernde Umstände. Weil, wer gar nicht erst ins Kassenhäuschen geht, der kommt auch nicht in die Versuchung, noch schnell einen Snickers zu klauen. So, und da haben wir ihn doch, den positiven Effekt am teuren Sprit. Wer Sprit klaut, der vermeidet Junkfood und liegt am Ende auch unserem Gesundheitssystem nicht mit Diabetes auf der Tasche.
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0: Guten Morgen, im Kreis Warendorf läuft Radio WRF. Ja, ja. Und ich und die Bahn, das ist ja eher so eine schwierige Beziehung. Verspätung, ausgefallene Züge, sagen wir es mal so. Zum Bahnfan hat es bei mir bislang nicht gereicht, aber auf eine Strecke, da bin ich tatsächlich echt gespannt. Wann fährt die WLE endlich wieder zwischen Sendenhorst und Münster? Kerstin Menke-Möller aus dem Radio WRF-Team. Da kommt jetzt auf einmal Bewegung rein in die ganze Sache.
1: Genau, denn es kommen gute News aus Berlin, wenn es um die Reaktivierung der WLE-Strecke geht. Die Bundesregierung will die Strecke finanziell fördern und das mit einer Riesensumme. Darüber hat jetzt der CDU-Bundestagsabgeordnete Henning Grebaum informiert. Für den ist es ohnehin eine Herzensangelegenheit. Er kommt aus Albersloh, das liegt auf der Strecke.
0: Ja, jetzt reden wir ja nicht nur über so ein paar neue Haltestellen und ein bisschen frische Farbe. Das ist schon ein riesiges Projekt, das ganze Ding.
1: Rund 176 Millionen Euro soll die Reaktivierung für den Personenverkehr kosten. Und der Bund will davon gut 158 Millionen übernehmen. Also fast die gesamte Summe.
0: Ja, 158 Millionen vom Bund, damit das Ganze dann so langsam mal richtig auf Fahrt kommt. Und gerade für Pendler aus Sendenhorst oder Albersloh Richtung Münster wäre die Strecke eine echte Alternative zum Auto. Mich interessiert jetzt natürlich vor allem eins. Wann kann ich da endlich einsteigen, Kerstin?
1: Bis es soweit ist, wird es aber noch ein wenig dauern. Die Förderzusage ist zwar ein sehr wichtiger Schritt, das Projekt muss jetzt aber noch weiter umgesetzt werden. Wenn alles gut läuft, könnten Ende kommenden Jahres die ersten Züge fahren.
0: Ja, und vielleicht wird ausgerechnet die WLE ja die Strecke, die mich dann doch überzeugt, so ein kleines bisschen zum Bahnfan zu werden, wenn es in Richtung Münster gehen soll. Die neuen Akkuzüge, die hätten jedenfalls schon mal einen Pluspunkt bei mir. Die fahren schön leise und lokal ohne Abgase. Davon haben dann auch die Menschen entlang der Strecke was. Gehört habt ihr es heute Morgen hier bei Radio WRF.

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1: Mit Thorsten Adolfs. Guten Morgen. Sie fahren leise und stinken nicht. Elektrobusse. Trotzdem sieht man sie auf Deutschlands Straßen immer noch selten. Laut einer Studie der Deutschen Umwelthilfe fahren in den 39 größten deutschen Städten zurzeit 70% aller Busse mit Diesel. Malte Albrecht aus dem News-Team. Bei uns in NRW sieht es nicht viel besser aus, oder?
2: Nein, gar nicht. Essen, Wuppertal und Krefeld schneiden sogar besonders schlecht ab. Die hatten laut der Auswertung Ende letzten Jahres keinen einzigen batteriebetriebenen E-Bus auf der Straße. Die Stadtwerke Krefeld sagen zum Beispiel, dass die Reichweite von Batteriebussen gerade im Winter nicht für alle Linien ausreicht. Immerhin, Krefeld, Essen und Wuppertal setzen stattdessen auf immer mehr Wasserstoffbusse. Absoluter Spitzenreiter in NRW ist Münster. Hier fährt schon fast die Hälfte der Flotte komplett elektrisch. Neue Busse mit Verbrennungsmotor werden erst gar nicht mehr angeschafft.
1: Sind Elektrobusse denn wirklich so viel klimafreundlicher? Bei der Herstellung entsteht ja erstmal eine Menge CO2.
2: Ja, das stimmt. Aber Experten sagen ganz klar, über die Jahre rechnet sich das trotzdem. Wenn der Strom dann noch aus Wind oder Sonne kommt, fahren E-Busse unterm Strich deutlich sauberer als jeder Diesel. Und sie sorgen für bessere Luft in den Städten. Viele Verkehrsunternehmen schaffen zwar immer mehr E-Busse an. Letztes Jahr kamen bundesweit rund 1.400 neue hinzu. Hohe Investitionskosten beim Kauf der Fahrzeuge und beim Ausbau der Ladeinfrastruktur würden den Fortschritt aber bremsen, sagt die Deutsche Umwelthilfe. Sie kritisiert deshalb, dass die Bundesregierung Förderprogramme zum Ankauf von Bussen mit alternativen Antrieben kürzen will.
1: Danke Malte und jetzt weitere Themen im Überblick. Gut 4 Wochen nach der Landtagswahl in Sachsen-Anhalt kommt das neu gewählte Parlament am Vormittag in Magdeburg zur ersten Sitzung zusammen. Dann soll auch ein neuer Landtagspräsident gewählt werden. Das Vorschlagsrecht dafür hat die AfD, sie stellt die größte Fraktion. Die Ukraine hat die Region um die russische Hauptstadt Moskau wieder massiv mit Drohnen angegriffen. Ungefähr 650 sollen es gewesen sein. Einen Teil davon habe man abgeschossen, sagte Moskaus Bürgermeister. In Frankreich gehen die Schülerproteste weiter und es gibt dort immer mehr Verletzte. Einem 15-Jährigen wurde gestern durch die Explosion einer Polizeigranate die Hand abgerissen. Die Polizei spricht mittlerweile von 190 Verletzten. Die Schüler fordern unter anderem kürzere Schultage und eine bessere Ausstattung ihrer Schulen. Der Präsident des Deutschen Fußballbundes Neuendorf hat nochmal FIFA-Chef Infantino kritisiert. Er sei nicht mehr tragbar, sagte Neuendorf dem Tagesspiegel. Infantino habe dem Fußball massiv geschadet und jedes Vertrauen verspielt. Deswegen will Neuendorf ihn sprichwörtlich vom Platz stellen und bei der Wahl im März auf keinen Fall für ihn stimmen. Das Reformangebot von Infantino ist aus Sicht des DFB nur ein durchschaubares Manöver, um sich seinen Job für eine weitere Amtszeit zu sichern. Es gehe ihm nicht darum, echte Veränderungen anzustoßen, heißt es. Soweit die Meldungen mit Thorsten Adolfs.
3: Na, Veränderungen beim Wetter gibt's heute nur wenige. Neben der Sonne sind heute ein paar mehr Wolken unterwegs im Kreis Warendorf. Kann teilweise auch mal dichter bewölkt sein. Aber es wird insgesamt wieder ein sehr milder Oktobertag. 20 Grad sind heute drin. Aktuell sind es 10. Jetzt um kurz nach 7 bei euch in Sassenberg, in Ostenfelde oder auch in Rinkerode.
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3: Werfen wir einen schnellen Blick auf die Autobahnen und Straßen. Radio WAF mit dem schnellsten Verkehrs- und Blitzerservice für die Region und einer Meldung von der Autobahn 1 Münster-Dortmund. Zwischen Carmen-Zentrum und dem Kreuz Dortmund-Unna aktuell 4 Kilometer Stop and Go. Da rechnet mal ein Plus von guten 4 Minuten ein auf eurem Weg in Richtung Köln oder auch in Richtung Ruhrgebiet. Und geblitzt wird, die beiden Gulaschkanonen sind aktiv. Zum einen neuer Standort Westkirchen-Ostenstraße und in Wadersloh weiterhin in der Basener Straße. Mehr von den Autobahnen und Straßen oder auch von der Bahn. Zugausfälle, Verspätungen, ihr sagt Bescheid. Gerne natürlich mit eurer Sprachnachricht direkt zu mir ins Studio oder durchklingeln auf der 0800 4x5 345. Willkommen zum Dienstagmorgen im Kreis Warendorf. Sven Sandbote ist hier. Gleich mit Musik von Tiffany Harris. Vertigo spiele ich euch.
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3: Jetzt aber erstmal zu diesem wunderbaren Song hier. Das sind Roxette und Fading Like a Flower. Guten Morgen.

0: Das ist euer Morgen mit Radio WRF im Kreis Warendorf. Es ist Dienstag, 7.10 Uhr. Mehr als 600 öffentliche Ladepunkte, die gibt es mittlerweile im Kreis Warendorf. Deutschlandweit sind es rund 209.000, also fast ein Viertel mehr als noch vor einem Jahr. Das klingt jetzt ja erstmal nach Steckereien, Problem gelöst. Jetzt bin ich ja selbst auch E-Autofahrer und ich weiß, ja, ganz so einfach ist die Rechnung nicht. Kerstin Menkemöller aus dem Radio WRF-Team, 600 Ladepunkte im Kreis. Das klingt aber trotzdem erstmal richtig ordentlich für so einen ländlichen Kreis wie unseren.
1: Ja, vor allem, wenn man sich anschaut, wie viele E-Autos mittlerweile bei uns unterwegs sind. Ende vergangenen Jahres waren im Kreis gut 8000 reine Stromer zugelassen. Heißt grob, ein öffentlicher Ladepunkt für 13 E-Autos.
0: Jetzt stehe ich gerade selbst vor der nächsten Ladefrage, nämlich mein Ladevertrag, der läuft Ende des Monats aus. Zu Hause ist das entspannt, da lade ich ja mit Solarstrom vom eigenen Dach. Unterwegs sieht die Sache dann schon wieder anders aus. Wie schnell lädt die Säule? Ist sie frei? Funktioniert sie? Und vor allem, was kostet mich die Kilowattstunde? Das sind so Fragen.
1: Ja, und da trennt sich dann die gute Ladesäule von der, an der du erstmal drei Apps öffnest. Und trotzdem am Ende nicht weißt, was du jetzt machen sollst.
0: Ja, genau das interessiert uns heute Morgen. Wie läuft das Laden im Kreis Warendorf bei euch mit eurem E-Auto? Habt ihr eine Stammsäule gefunden oder gibt's Orte, an denen ihr dringend noch eine braucht, weil ihr sagt, da bin ich häufiger und da muss ordentlich mal was passieren? Oder nervt euch vielleicht noch irgendwas beim E-Auto-Laden? Schickt mir mal eure Erfahrungen mit der Sprachnachricht ins Studio an die 02581 63780 und kommt gut in den Dienstag.

Hier ist Radio WRF um 7.17 Uhr. Guten Morgen, Sven Sandbote mit ich. Bringe euch rein in diesen Dienstag. Es ist der 6. Oktober 2026. Und heute Morgen ist wieder Jackenwetter angesagt. 10 Grad messen wir aktuell bei euch. Guten Morgen.

Heute Morgen hat euch der Wecker wieder aus dem Schlaf gerissen. Gerade fertig machen für die Arbeit, gleich noch ein bisschen was frühstücken und dann geht's auch schon wieder los. Jeden Morgen ein und derselbe Trott. Ja, wer da keinen Bock mehr drauf hat, heute Abend einfach mal das Glück versuchen. Im Euro-Jackpot sind sage und schreibe 120 Millionen Euro drin. Was für eine unvorstellbare Summe an Geld. Es ist der absolute Wahnsinn. Naja, die Chancen, diese 120 Millionen Euro zu holen, die sind schon sehr gering. Vielleicht dann doch eher mitmachen beim Wunscherfüller. Da seid ihr auf der deutlich sichereren Seite, dass euer Wunsch auch in Erfüllung geht. Gleich gegen 7:45 habt ihr heute Morgen wieder die Chance hier bei Radio WRF. Und falls ihr dann doch sagt, ach doch, diese Euro-Jackpot-Chance, die möchte ich gerne mal nutzen. Und wenn ich diese 120 Millionen Euro hole, dann mache ich mir einfach ein schönes Leben. Ja, ich drücke euch auf jeden Fall die Daumen. Also ihr könnt gerne was abgeben. Ich bin jetzt ja nicht so, dass ich sage, nee, nehme ich nicht. Aber hier so ein Häuschen in Westerland auf Sylt wäre natürlich auch eine Möglichkeit. Oder ihr lasst die Ärzte einfach weiterhin drüber singen über das schöne Westerland auf der Insel. Schönen guten Morgen. Kommt gut in den Dienstag mit Radio WRF.

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1: Ich bin Christian Böder. Einen schönen guten Morgen wünsche ich. Deutschland ist aus Sicht des Bundesnachrichtendienstes einem gewaltsamen Konflikt mit Russland näher gekommen. BND-Chef Jäger warnte im Bundestag vor Cyberangriffen, Sabotage und Drohnenaktivitäten. Einen russischen Angriff auf die NATO hält er aber für unwahrscheinlich. Die Bundesregierung plant eine neue Steuer auf Kunststoff. Laut Gesetzentwurf sollen ab kommendem Sommer Unternehmen für jede Tonne Kunststoffverpackungen 550 Euro zahlen. Für Verbraucher könnten damit Produkte wie Joghurt oder PET-Flaschen wegen der Steuer künftig mehr kosten. Und das hier sind die Nachrichten im Kreis Warendorf. Ein Minus von fast 29 Millionen Euro in der Stadtkasse und ein weiteres Jahr in der Haushaltssicherung. So steht es im Haushaltsentwurf für die Stadt Aalen fürs kommende Jahr, der am Abend in den Rat eingebracht wurde. Nach einem Bericht der Glocke wurde das Ziel nur knapp verfehlt, im Haushalt 4,5 Millionen Euro einzusparen. Mehr Infos zum Haushalt hat Matthias Träger aus dem News-Team.
2: Probleme bereiten der Stadt unter anderem die Gewerbesteuern. Die waren 2024 auf 2025 um etwa 10 Millionen Euro eingebrochen und haben sich seitdem kaum verändert. Stadtkämmerer Schlebes rechnet im kommenden Jahr allerdings mit einer leichten Verbesserung. Die Stadt will trotz der Finanzlage insgesamt rund 40 Millionen Euro investieren. Rund 11 Millionen gehen dabei in den neuen Bürgercampus.
1: Die Reaktivierung der WLE-Strecke von Sendenhorst nach Münster ist zu weiten Teilen finanziert. Die Bundesregierung hat eine Förderzusage von etwa 158 Millionen Euro gegeben. Damit werden 90% der Kosten übernommen. Erleichtert ist der heimische CDU-Bundestagsabgeordnete Henning Rehbaum. Er arbeitet seit Jahren politisch für die Reaktivierung.
3: Die Bundesregierung belohnt den gemeinsamen, parteiübergreifenden Einsatz für die Reaktivierung in der gesamten Region. Und für mich ganz persönlich ist es eine richtig tolle Nachricht. Und es ist so viel Arbeit reingeflossen. Bei der WLE, beim NWL, beim Kreis Warendorf, bei der Stadt Münster, bei der Stadt Sendenhorst. Und mit der Förderung stellt die Bundesregierung jetzt einfach eine ganz entscheidende Weiche.
1: Ende kommenden Jahres sollen die ersten Züge dann wieder über die Strecke zwischen Münster und Sendenhorst rollen. Rund 800 Menschen haben im vergangenen Jahr Hilfe und Beratung bei der Quattro Sucht- und Drogenberatung an ihren vier Standorten in Aalen, Beckum, Oelde und Warendorf gesucht. Damit erreicht die Zahl der Ratsuchenden den höchsten Wert der vergangenen drei Jahre, heißt es in der Jahresbilanz der Einrichtung. Der häufigste Beratungsanlass war demnach erneut Probleme mit Alkohol. Allerdings suchen immer mehr Menschen Hilfe wegen illegaler und teilillegaler Drogen, vor allem wegen Cannabis. Auch Probleme mit Glücksspielen nehmen zu, die Beratungsverfahren

0: bleibt's weiterhin trocken. Dann gucken wir auf die Straßen. Hier ist Radio WRF mit dem schnellsten Verkehrs- und Blitzerservice für die Region. Und da gibt's eine Meldung von der A1. Münster-Dortmund zwischen dem Kamener Kreuz und dem Kreuz Dortmund-Unna. Hier stockt's auf 6 Kilometern. 12 Minuten kommen da aktuell obendrauf auf eurem Weg zur Arbeit. Ansonsten sieht's aber soweit gut aus. Allerdings wird ordentlich geblitzt. Frisch reingekommen ist der hier. Schönen guten Morgen.
1: Moin, Josh hier. Und zwar bauen die gerade den Blitzer auf. Ausfahrt Vorhelm Richtung Aalen, am Ende des Ortes. Bis dann, passt auf euch auf, ciao.
0: Ja, vielen Dank fürs Bescheid sagen über die 0800 4x5345 und ihr macht's genauso wie Sasch oder ihr schickt mir eure Sprachnachricht ganz einfach per WhatsApp hier ins Studio. Ansonsten eine gute Fahrt, kommt gut an.
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0: Und wisst ihr, was richtig schön ist? Wenn du so als Techniker beim Radio morgens schon weißt, das Handy klingelt, das ist kein gutes Zeichen. Da kann der Tag nur bescheidener werden oder schöner werden. Es kommt dann auf die Sichtweise drauf an. Unseren Techniker haben wir gerade schon aus dem Bett geholt. Der darf heute Morgen schon ordentlich ran. Es gibt aktuell nicht Probleme mit unserer 92.6. Also da nicht wundern, wenn die hier und da mal ein bisschen am Wackeln ist. Aber ihr hört natürlich Radio WRF nicht nur über UKW, sondern auch über DAB+, glasklar im Kreis Warendorf oder natürlich auch über den Stream. Und für unseren Techniker jetzt mal ein dreifaches Hoch mit Dua Lipa und Don't Start Now. Doch, doch, der startet jetzt direkt durch, um in Sendenhorst zu reparieren. Ich bin Sven Sandbote. Guten Morgen.
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Stranger. Das Kenya Grace und Strangers um 7.41 Uhr für euch bei Radio WRF. Guten Morgen, Kreis Warendorf. Und heute Morgen gibt's Menschen, die sehen deutlich ausgeschlafener aus als meine liebe Kollegin Regina Chanton. Und der Grund ist ein ganz einfacher.

0: Na, natürlich direkt erkannt. Apache 207 am Abend das Konzert mit Regina in Köln. Und das Schöne ist, wir gucken uns heute Morgen keine Musikvideos an und keine Konzertmitschnitte, sondern wir sprechen direkt darüber. Regina, erstmal schönen guten Morgen ins Hotel. Ich hoffe, deine Stimme ist wieder da und das Wachbleiben hat sich gelohnt für dich.
1: Ja, schönen guten Morgen von mir nochmal. Der Stimme geht es mittlerweile schon ein kleines bisschen besser. Das war wirklich, das war ein absoluter Abriss. Also das kann man es wirklich nicht nennen. Von Anfang bis zum Ende haben wir da alle zusammen durchgefeiert. 20.000 Menschen, boah. Arena komplett ausverkauft. Kann man machen auf dem Montag.
0: Ja, absolut. Aber was war denn für dich der Moment am Abend da in der Arena in Köln, bei dem du jetzt sagst, auch heute Morgen noch, genau dafür hat sich das Apache-Konzert gelohnt?
1: Also ich war einfach überrascht davon, wie viel Mühe sich gegeben wurde tatsächlich, weil ich es halt auch anders kenne von Künstlern. Hier wurde sich aber eine richtige Geschichte überlegt. Also die Show wurde aufgezogen wie ein Flug quasi. Wir, das Publikum, waren die Passagiere in Apaches kleinem Flugzeug. Wir durften dann auch ganz viele Minispiele zusammenspielen. Das waren, glaube ich, so meine Highlights. Apache ist auf einer Wolke durch die Arena geflogen, hat allen kurz gewunken und Hallo gesagt. Das war auch sehr cool. Und dann natürlich dieser Wechsel zwischen emotionalen Songs und dann wieder laut und Krach und Feuer und Knall. Also man hat irgendwie einfach gemerkt, da steckt sehr viel Herz hinter und das macht dann natürlich Spaß, ne?
0: Und das ist zu merken, du hattest richtig Spaß dabei. Dann lass dir jetzt das Hotelfrühstück schmecken und wir gönnen uns hier im Kreis Warendorf Udo und Apache 207 mit Komet für den Dienstag.

0: Guten Morgen, 12 Minuten noch, dann ist es 8 Uhr. So klingt der Dienstagmorgen im Kreis Warendorf mit Radio BRF. Und jetzt geht's um eure Wünsche heute Morgen.
1: Hallo Frank.
2: Ja, moin.
1: Moin. Du würdest unfassbar gerne mit deiner Familie in den Europapark nach Rust.
2: Ja, also ich sag mal, unsere Tochter, die hat mal, irgendwann habe ich aus dem Europapark eine Messlatte mitgebracht, wo man gucken kann, wie groß sie ist. Und an dieser Messlatte stehen die Achterbahnen dran, was man dann alles schon fahren darf. Und jeden Morgen, das Erste, was sie wirklich nach dem Aufstehen macht, die stellt sich da dran und guckt, darf ich schon mehr fahren?
1: Jeden Morgen?
2: Ja, wirklich jeden Morgen. Ja, und abends, ja, räumt sie den ganzen Wohnzimmertisch ab, dann legt sie eine Decke drauf, stellt das Wäschefass da drauf, dann machen wir ein On-Ride-Video an und dann bewege ich das Wäschefass entsprechend zur Achterbahn. Und die macht auch schon die Arme hoch, also die ist da wirklich Feuer und Flamme.
1: Also ich finde die Nummer so gut, das Kind muss dahin. Also, ja. Frank, da sind wir uns einig, oder?
2: Auf jeden Fall.
1: Frank, wir erfüllen dir diesen Wunsch. Wir schicken euch in den Europapark nach Rust.
2: Boah, geil. Vielen Dank. Oh, Herzenswunsch erfüllt für meine Tochter. Auf jeden Fall. Wahnsinn. Dankeschön.
1: Du fährst mit deiner Familie in den Europapark nach Rust. 2 Übernachtungen im 4-Sterne-Superior-Hotel. Das Ganze für 4 Personen inklusive Frühstück, Eintritt, allem drum und dran. Und es gibt ja beim Europapark diesen Wasserpark, Rolantica.
2: Ja. Ja.
1: Den packen wir auch noch mit rein.
2: Oh, danke.
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4: Mit Thorsten Adolfs. Guten Morgen. Auf dem Land fehlen Hausärzte. NRW hat deshalb vor 7 Jahren eine Landarztquote eingeführt, um die Zahl der Praxen zu erhöhen. Heute befasst sich das Verwaltungsgericht Gelsenkirchen damit. Geklagt haben angehende Ärzte aus Nordrhein-Westfalen. Malte Albrecht aus dem News-Team. Worum genau geht es bei der Klage?
5: Im Kern geht es um Geld, um viel Geld. Die Kläger hatten sich auf einen Deal mit dem Land Nordrhein-Westfalen eingelassen. Sie bekamen einen der begehrten Studienplätze, auch ohne Spitzenabitur. Im Gegenzug verpflichteten sie sich, zu Beginn ihres Studiums nach ihrer Weiterbildung 10 Jahre lang in einem unterversorgten Gebiet zu arbeiten. Ansonsten drohen ihnen 250.000 Euro Vertragsstrafe. Genau diese Summe halten die Kläger laut einem Gerichtssprecher für zu hoch. Sie wollen, dass der Vertrag, den sie mit dem Land geschlossen haben, für nichtig erklärt wird. Das Land argumentiert dagegen, die hohe Strafe sei nötig, damit sich die angehenden Landärzte an ihre Zusage halten. Manche Kläger wollen außerdem lieber Kinderarzt werden, aber hier sieht das Land keinen Mangel. Das Verwaltungsgericht Gelsenkirchen prüft heute die ersten 4 Fälle. Insgesamt sind mindestens 20 ähnliche Verfahren in NRW anhängig. Die Entscheidungen könnten wichtige Folgen für die Landarztquote haben.
4: Dankeschön, Malte. Und jetzt weitere Themen im Überblick. E-Busse sind auf den Straßen in Deutschland eher selten. 70% der Busse in den größten deutschen Städten fahren immer noch mit Diesel. Das hat die Deutsche Umwelthilfe ermittelt. E-Busse verursachen deutlich weniger Treibhausgase als Dieselbusse. Bei der Herstellung der Fahrzeuge würden zwar im Vergleich höhere Emissionen entstehen, heißt es. Dies werde über die Lebensdauer aber mehr als ausgeglichen, weil sie im Betrieb klimafreundlicher seien. In Sachsen-Anhalt soll heute der neue Landtagspräsident gewählt werden. Es ist ein Kandidat der AfD, die bei der Landtagswahl stärkste Kraft geworden ist. Das BSW hat angekündigt, für ihn zu stimmen und ihm so zur Mehrheit zu verhelfen. Damit wolle man die, Zitat, Brandmauer-Idiotie beenden, sagte BSW-Gründerin Wagenknecht. Die Türkei und Pakistan haben Truppen nach Saudi-Arabien geschickt für den Kampf gegen die Houthi-Miliz. Gestern hatten die Houthis wieder Ziele in Saudi-Arabien ins Visier genommen, darunter den internationalen Flughafen der Hauptstadt in Riad. Die Miliz wird vom Iran unterstützt. Immer mehr Menschen setzen bei psychischen Problemen auf digitale Unterstützung durch künstliche Intelligenz. Laut einer neuen Umfrage der AXA geben fast die Hälfte der Betroffenen an, dass sie bei psychischen Erkrankungen Unterstützung durch KI suchen. Die Studie, die vom Ipsos-Institut durchgeführt wurde, zeigt, dass sie das tun, um ihren eigenen Zustand besser einschätzen zu können oder um konkrete Ratschläge für den Alltag zu finden. Auch wenn die Technik einen schnellen ersten Rat geben kann, ersetzt sie nicht den Besuch bei Fachleuten. Wer sich wirklich schlecht fühlt, sollte die KI eher als Ergänzung sehen und bei ernsten Problemen immer den Austausch mit Experten suchen. Soweit die Meldungen mit Thorsten Adolfs.
6: Dann gucken wir aufs Wetter für den Kreis Warendorf. Aktuell messen wir 10 Grad, unter anderem bei euch in Telgte, in Neubeckum oder auch in Sünninghausen. 20 Grad sind heute drin, allerdings ist dieser Dienstag nicht mehr ganz so sonnig wie noch der Wochenstart. Es sind heute immer wieder so ein paar Wolken mit dabei, aber trotz Wolken ist Regen kein Thema.
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6: Hier ist Radio WAF mit dem schnellsten Verkehrs- und Blitzerservice für die Region. Gibt 2 Staus. Der eine kommt von der A1 Münster-Dortmund. Zwischen dem Carmener Kreuz und dem Kreuz Dortmund-Unna. Hier stockt es auf 6 Kilometern. 10 Minuten kommen dazu. Und das gilt auch mit den 10 Minuten für die A2 Hannover-Dortmund. Zwischen Carmenberg-Carmen und Dortmund-Nordost. Hier aktuell 4 Kilometer Stau. Außerdem wird geblitzt. Die beiden Gulaschkanonen in Westkirchen in der Ostenstraße. Und dann in Wadersloh, Baseler Straße. Da wird auch weiterhin kontrolliert. Außerdem in Vorhelm, Dorfwelder Straße, Ortsausgang in Richtung Aalen. Habt ihr mehr gesehen? Blitzer, Staus, Behinderung? 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Auch da geht's natürlich. Guten Morgen, das ist euer Start in den Dienstag, der 6. Oktober. Sven Sandbote ist hier. Und wir haben ja in dieser Woche schon gehört, E-Autos immer beliebter. Und die Preise nähern sich mittlerweile auch schon den Verbrennern an. Ist natürlich jetzt die Frage, wie sieht's mit der Ladeinfrastruktur bei uns im Kreis Warendorf aus? Ja, die hat sich verbessert, aber fehlt euch da noch irgendwo ein Standort? Mechthild, die hat geschrieben aus Ostenfelde und sie schreibt, ja, wir haben zum Glück zu Hause eine Ladesäule, aber so öffentliche, die musste teilweise echt noch suchen hier bei uns auf dem Land, wie sie so schön schreibt. Mechthild, vielen Dank, wir sprechen drüber gleich um 10 nach 8.
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0: Danke, Miles Smith, für euren Dienstagmorgen, 8.10 Uhr. Hier ist Radio WRF. Guten Morgen. Mehr als 600 öffentliche Ladepunkte gibt es mittlerweile im Kreis Warendorf. 32% als noch 2024. Aber Ladesäule ist ja nicht gleich Ladesäule. Entscheidend ist unterwegs vor allem, wie lange stehe ich da eigentlich? Und beim Schnellladen hat sich hier im Kreis Warendorf so auch so einiges getan. Kerstin Menkemöller aus dem Radio WRF-Team. Was ist da mittlerweile so drin bei uns im Kreis?
1: 52 Ladepunkte im Kreis schaffen mittlerweile mindestens 150 Kilowatt. Und an einigen Standorten geht sogar noch deutlich mehr. Bis zu 400 Kilowatt sind drin, zum Beispiel in Beckum und Ahlen. In Oelde gibt es Lader mit bis zu 350 Kilowatt.
0: Ja, wobei 400 Kilowatt heißt da erstmal nur, die Säule hat richtig Dampf. Entscheidend ist dann natürlich, was das Auto davon dann auch annimmt.
1: Genau, meiner nimmt zum Beispiel auch nicht automatisch alles, was die Säule hergibt. Aber der Unterschied ist schon gewaltig. An einer schnellen Säule reicht im besten Fall eine Kaffeepause. An einer langsamen kannst du dir zum Kaffee noch Frühstück, Mittagessen und meinetwegen auch noch Kuchen mit Schlagsahne bestellen.
0: Ja, aber es wird immer weniger. Und jetzt seid ihr dran. Wo klappt's mit dem Laden im Kreis Warendorf schon richtig gut? Und wo ist da noch deutlich Luft nach oben? Schickt mir mal eure Sprachnachricht mit euren E-Auto-Ladeerfahrungen im Kreis an die 02581 63780. Guten Morgen.
2: Ja.

0: 8:16 Uhr, das ist euer Dienstagmorgen mit Radio WRF im Kreis Warendorf. Ich bin Sven Sandbote und von Now Doubt jetzt zu Tom Walker und Leave the Light On für euch. Guten Morgen zusammen.
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0: Guten Morgen, gleich 20 nach 8 im Kreis Warendorf.
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0: Die Ahlener Herbstkirmes, die dreht heute nochmal ihre Runden. Zum Finale ist gleichzeitig auch Familientag. Das heißt, günstigere Preise an den Fahrgeschäften und den Buden. Bis 22 Uhr drehen sich die Karussells nochmal, und zwar auf dem Dr. Paul-Rosenbaum-Platz. Nur mit dem Wetter hatten die bei der Ahlener Kirmes auf jeden Fall Glück jetzt zur Herbstkirmes. Ein altes Walfänger-Logbuch, ein rätselhafter Mord und ein Killer mit einer Walfang-Harpune. Das klingt schon nach einem ziemlich ungemütlichen Abend auf Föhr, denn genau dort spielt der Krimi Friesenklinge bei seinen Ermittlungen. Da stößt der Ermittler auf eine Mauer des Schweigens. Und dann passiert ein weiterer bizarrer Mord. Autor Bernhard Galat, der liest heute Abend um 19 Uhr in der Buchhandlung Holota in der Nordstraße in Beckum. Der Eintritt ist frei, Spenden sind aber gerne gesehen. ChatGPT, Gemini und Co. Wahrscheinlich habt ihr so einen KI-Chatbot längst mal ausprobiert. Die spannende Frage ist nur, holt ihr da eigentlich schon das Beste raus? Genau darum geht's bei einem Abend der Volkshochschule Aalen. Ihr erfahrt, wie ihr gute Fragen stellt, Texte erstellt und zusammenfassen lasst. Dazu gibt's Tipps zu Risiken und natürlich auch rund ums Urheberrecht. Der Kurs, der läuft nächste Woche Mittwoch von 17:45 bis 20.30 Uhr im Alten Rathaus in Aalen. Vorkenntnisse braucht ihr nicht. Allerdings ganz wichtig, heute ist dafür schon Anmeldeschluss. Also von daher schnell sein, falls ihr dabei sein wollt. 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
1: Ich bin Christian Böder. Einen schönen guten Morgen. In Deutschland ist die Zahl der Kriegsdienstverweigerer in diesem Jahr stark gestiegen. Bis Ende August sind über 12.000 Anträge eingegangen und damit bereits mehr als dreimal so viele wie im gesamten vergangenen Jahr. In Sachsen-Anhalt kommt zum ersten Mal nach der Landtagswahl im September das Parlament zusammen. In der Sitzung soll AfD-Politiker Tobias Rauch zum Parlamentspräsidenten gewählt werden. Der AfD fehlen 3 Stimmen zur Mehrheit, das BSW hat aber bereits Unterstützung angekündigt. Und das hier sind die Nachrichten im Kreis Warendorf. Die Stadt Ahlen wird weiter hart sparen. Das geht aus dem Haushaltsentwurf fürs kommende Jahr hervor, der am Abend im Rat eingebracht wurde. Der sieht ein weiteres Jahr Haushaltssicherung und ein Minus von fast 29 Millionen Euro vor. Allerdings konnte man den Fehlbetrag bereits um 4 Millionen verringern, heißt es aus dem Rathaus. Probleme bereiten der Stadt unter anderem die steigenden Abgaben an den Kreis sowie die Gewerbesteuern, die 2023 eingebrochen waren und sich seitdem nicht wesentlich erholt haben. Nachdem vor 3 Jahren die gläserne Küche im Vierjahreszeitenpark in Oelde überschwemmt wurde, ist am Nachmittag der symbolische erste Spatenstich für den Neubau gesetzt worden. Der wird direkt neben dem Haupteingang entstehen. Im Sommer nächsten Jahres soll dann Eröffnung gefeiert werden. Das sagte uns Melanie Wiebusch, die Geschäftsführerin vom Forum Oelde.
2: Der Neubau kostet 590.000 Euro und ich bin ganz dankbar und sehr froh, dass wir 3 Förderer haben, die insgesamt 190.000 Euro davon übernehmen. Das ist einmal die Stiftung der Sparkasse Münsterland-Ost, es ist die Wertestiftung der Volksbank und der Förderverein des Vierjahreszeitenparks.
1: Die gläserne Küche ist ein außerschulischer Bildungsort, den jedes Jahr etwa 2.500 Kinder besuchen, um dort in Kursen kochen und backen zu lernen. Immer mehr Menschen im Kreis Warendorf suchen Hilfe bei der Quadro Sucht- und Drogenberatung. Im vergangenen Jahr kamen rund 800 Männer und Frauen in die 4 Standorte der Einrichtung in Ahlen, Beckum, Oelde und Warendorf. Das geht aus der Jahresbilanz von Quadro hervor. Die Einzelheiten hat Matthias Träger aus dem News-Team.
3: Mit 4 von 10 Fällen war der häufigste Beratungsanlass erneut das Problem mit Alkohol. Allerdings suchen immer mehr Menschen Hilfe wegen illegaler und teilillegaler Drogen, vor allem Cannabis. Auch Glücksspielsucht nimmt zu. Die Beratungsfälle haben sich seit 2023 verdoppelt. Die Hilfesuchenden kamen vergangenes Jahr aus allen Teilen der Gesellschaft. Die meisten waren Erwerbstätige und Auszubildende.
1: Ein weiterer Schwerpunkt war die Präventionsarbeit, vor allem bei jungen Menschen. Dabei rücken neue Suchtmittel in den Fokus wie Vapes, Lachgas, Mediennutzung und digitales Glücksspiel. 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
4: Ja, das ist heute so ein Hin und Her aus Sonne und Wolken und das geht den ganzen Tag über so weiter. Mal mehr, mal weniger Wolken und dazwischen eben die Sonne. Und bei den Temperaturen, da ist auch noch gut was drin. 10 Grad sind es aktuell, unter anderem bei euch in Ahlen, in Füchtdorf oder auch in Bruck. 20 Grad, die erreichen wir auf jeden Fall heute wieder. Dann gucken wir auf die Straßen. Hier ist Radio WAF mit dem schnellsten Verkehrs- und Blitzerservice für die Region. Eine Meldung von der Autobahn 1 Münster-Dortmund zwischen dem Kamener und dem Kreuz Dortmund-Unna. Hier stockt es weiterhin auf 7 Kilometern plus von 10.

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1: Willkommen in diesem Dienstag, der Dienstagmorgen im Kreis Warendorf. Hier ist Radio WRF mit Sven Sandbote. Ja, und bei dem einen oder anderen, da läuft es heute Morgen vielleicht nicht so richtig rund mit dem Empfang von Radio WRF. Techniker sind schon auf den Beinen, ja, arbeiten an der 92.6. Da gibt es Probleme mit der Technik heute Morgen. Der ist wahrscheinlich zu kalt geworden im Sendeturm. Also von daher, falls ihr Probleme habt, wir wissen es, die Techniker sind dran. 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

0: Hier ist Radio WRF und wir sprechen heute Morgen ja schon über Ladesäulen. Und dann kommt Atze Schröder um die Ecke mit seinem Porsche und seinem Verbrenner. Und der hat ganz andere Probleme als Ladesäulen. Den beschäftigt nämlich der Tankrabatt, wie viele andere im Kreis Warendorf auch aktuell.
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3: Ja, nee, ist klar.
4: Der Tankrabatt 2.0 ist da. Und, habt ihr da schon was von gemerkt? Nee, ne? Ich auch nicht. Ich habe nur neulich, als Fritze Merz die 17 Cent Rabatt angekündigt hat, gesehen, dass die Tankstellen diese 17 Cent sofort auf den Preis draufgehauen haben. Ja, das ist Verarsche auf hohem Niveau. Wenn man sich mal überlegt, dass der Spritpreis zur Hälfte aus Steuern besteht. Ja, sicher, was denkt ihr denn? Was ist da drin? Energiesteuer, CO2-Abgabe, Erdölbevorratungsabgabe. Habe ich noch nie gehört, aber ist drin. Wie bei so einer Frikadelle. Alles drin. Obendrauf noch die Mehrwertsteuer. Und bitte, gute Fahrt. Ist klar. Der Sprit ist und bleibt einfach zu teuer in Deutschland. Ja, das ist nicht nur meine Meinung. Die Tankstellen melden jetzt immer öfter Fälle von Benzinklau. Ja, wir werden kriminalisiert. Dabei ist doch Benzinklau für den Berufspendler wie Mundraub. Aus der Not heraus. Ich plädiere für mildernde Umstände. Weil, wer gar nicht erst ins Kassenhäuschen geht, der kommt auch nicht in die Versuchung, noch schnell einen Snickers zu klauen. So, und da haben wir ihn doch, den positiven Effekt am teuren Sprit. Wer Sprit klaut, der vermeidet Junkfood und liegt am Ende auch unserem Gesundheitssystem nicht mit Diabetes auf der Tasche.
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Mark Forster zusammen mit Sido und sein Au revoir. So klingt er, der Start rein in den Dienstag mit Radio WRF auf dem Weg zur Arbeit heute Morgen. Oder vielleicht ja auch schon vorbereiten aufs nächste Meeting, was gleich bei euch ansteht. Ganz egal was, auf jeden Fall seid ihr ganz genau richtig bei eurem Lieblingsradio im Kreis Warendorf. Und das jetzt mit Magic Moment von Glockenbach und Christa Serendi. So machen wir uns den Dienstag richtig schön.

0: Ah, heute Morgen wieder in Richtung Münster und statt selbst im Berufsverkehr zu hängen, da sitzt ihr ganz entspannt mit einem Getränk in der Hand im Zug. So, jetzt wisst ihr ja vielleicht, auch ich und die Bahn, das ist nicht immer die ganz große Liebe, aber diese Vorstellung, die hat dann doch schon was, Kerstin Menke-Möller aus dem Radio WRF-Team.
1: Ja, das klingt super. Für Menschen zwischen Münster und Sendenhorst rückt dieser Wunsch jetzt ein ganzes Stück näher. Die Bundesregierung hat grünes Licht für die Förderung der WLE-Bahnstrecke gegeben. Die Strecke soll ja wieder für den Personenverkehr genutzt werden und ist schon lange in Planung.
0: Aber bei so einem großen Projekt, da reden wir wahrscheinlich nicht gerade über Kleingeld.
1: Rund 176 Millionen Euro kostet das Projekt und gut 158 Millionen will der Bund übernehmen, also fast die gesamten Kosten. Das ist schon ein starkes Signal für die Region.
0: Ja, und vor allem bringt das nach all den Jahren der Planung jetzt richtig Bewegung in die WLE-Strecke. Sendenhorst, Albersloh, Münster, für viele Pendler wäre das echt eine Alternative zum Auto. Und die Züge sind ja auch besonders.
1: Geplant sind moderne Akkuzüge, allerdings fährt der erste Zug noch nicht morgen, auch nicht übermorgen. Nach der Förderzusage stehen weitere Schritte an, bis die Strecke tatsächlich wieder in Betrieb geht.
0: Ja, Ende kommenden Jahres sollen die ersten Züge höchstwahrscheinlich rollen. Und ich sag's mal so, bei der ersten Fahrt bin ich wirklich gespannt, ob die WLE und ich dann vielleicht doch noch Freunde werden. 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
1: Mit Thorsten Adolfs. Guten Morgen. Raus aus der Schule, rauf auf die Straße. In Frankreich gehen die massiven Schülerproteste weiter. Heute soll es wieder einen landesweiten Aktionstag geben. Malte Albrecht aus dem News-Team, Premierminister Le Cornu hat zwar schon angekündigt, auf die Sorgen der Schüler einzugehen, trotzdem werden die Proteste immer heftiger.
2: Ja, allein gestern gab es an fast 600 Schulen Unruhen und heute wird in Großstädten wie Paris, Lyon und Marseille demonstriert. Die Jugendlichen fordern bessere Lernbedingungen, eine bessere Ausstattung der Schulen und kürzere Schultage. Unterstützung bekommen sie von Bildungsgewerkschaften und linken Parteien. Gleichzeitig wächst die Sorge vor neuer Gewalt. In den letzten Tagen wurden schon Schüler und Sicherheitskräfte teils schwer verletzt. Für Erschütterung sorgt der Fall eines 15-Jährigen in Nordfrankreich, dem durch eine Polizeigranate die Hand abgerissen wurde. Dieser dramatische Vorfall droht die Proteste hier weiter anzuheizen.
1: Was läuft denn eigentlich falsch im französischen Schulsystem?
2: Da kommen gleich mehrere Probleme zusammen, zum Beispiel der Lehrermangel. Zuletzt waren gut 2000 Stellen unbesetzt. Ein Grund dafür ist das Geld. Lehrer verdienen in Frankreich nicht mal halb so viel wie in Deutschland. Dazu kommt der Schulalltag. In Frankreich gibt es zwar lange Ferien, dafür aber extrem lange Schultage. Gymnasiasten haben teilweise von 8 bis 18 Uhr Schule und müssen abends noch Hausaufgaben machen. Und im Sommer heizen sich viele Schulgebäude stark auf, weil sie nicht ausreichend gegen Hitze geschützt sind. Für notwendige Umbauten fehlt vielen Gemeinden aber das Geld. Also im französischen Schulsystem liegt so einiges im Argen.
1: Malte, danke für die Infos. Und jetzt weitere Themen im Überblick. Im Prozess um zusätzliches Schmerzensgeld nach dem Absturz der Germanwings-Maschine mit 150 Toten wird am Vormittag vor dem Landgericht Braunschweig das Urteil erwartet. 30 Hinterbliebene fordern 11 Jahre nach der Katastrophe jeweils bis zu 110.000 Euro von der Bundesrepublik. Sie sagen, die Flugtauglichkeit des Co-Piloten sei damals nicht ausreichend überwacht worden. Ungefähr 2 von 3 Studienanfängern bleiben in ihrem eigenen Bundesland. Das hat das Statistische Bundesamt ermittelt. Je nach Hochschul Vielfalt und Attraktivität der Lebensumstände können es auch mehr sein. Zum zweiten Mal innerhalb von 2 Wochen zieht ein sehr unangenehmer Geruch durch die Siegener Innenstadt. Feuerwehr und Umweltamt seien die Nacht hindurch im Einsatz gewesen, heißt es. Es sei aber nicht gelungen, die Ursache für den Gestank zu finden. Elektroautos werden gegenüber Verbrennern immer erschwinglicher. Experten beobachten, dass der Preisabstand zwischen den beliebten Modellen spürbar schrumpft. Nach Berechnungen des Center Automotive Research mussten Käufer für einen Stromer im September im Schnitt nur noch ungefähr 2.100 Euro mehr bezahlen als für ein vergleichbares Modell mit Verbrennermotor. Vor 2 Jahren lag der Preisunterschied zwischen E-Auto und Verbrenner noch bei über 6.500 Euro. Es wird erwartet, dass diese Preisentwicklung in den nächsten Monaten weitergeht. Das waren die Nachrichten mit Thorsten Adolfs.
3: Und hier ist das Wetter für den Kreis Warendorf. Der goldene Oktober ist heute Morgen so ein bisschen eingetrübt. Da sind viele Wolken unterwegs, aber keine Sorge, die Sonne bekommt heute auch noch ihre Chancen. Und bei den Temperaturen, da geht's auch noch gut nach oben. 11 Grad sind es jetzt nämlich um kurz nach 9 bei euch in Sendenhorst, in Westbevern oder auch in Roland. Und 20 Grad, die kriegen wir heute auf jeden Fall wieder zusammen.
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3: 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Die Autobahn 1 Münster-Dortmund zwischen dem Kamener Kreuz und dem Kreuz Dortmund-Unna. Hier stockt es auf 6 Kilometern. Da seid ihr mit einem Plus von 11 Minuten aktuell unterwegs. Wir bleiben auf der 1 jetzt Dortmund-Osnabrück zwischen dem Kreuz Münster-Süd und Münster-Nord. Hier 3 Kilometer Stau auf den 3 Spuren. 10 Minuten kommen dazu. Und es wird geblitzt und zwar in Milte-Ostbeverner Straße, dann auf der B63 zwischen Drenn-Steinfurt und Waldstätte. Und die beiden Gulaschkanonen stehen in Westkirchen in der Ostenstraße und in Wadersloh in der Baseler Straße. Gibt's noch mehr von unterwegs? Dann sagt schnell Bescheid über die 0800 4x5 345. Guten Morgen, Sven Sandbote ist hier. Wir haben es kurz nach 9 und das heißt für euch bei der Arbeit mehr Musik. Gleich mit Foreigner, I want to know what love is. Kygo und Tina Turner sind am Start. Sehr coole Nummer von den beiden. Und los geht's mit Kamrat, Be Mine. Dann genießt mal diesen 2. Arbeitstag der Woche und kommt da gut durch.
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1: Ich bin Christian Böder. Einen schönen guten Morgen. Deutschland ist aus Sicht des Bundesnachrichtendienstes einem gewaltsamen Konflikt mit Russland näher gekommen. BND-Chef Jäger warnte im Bundestag vor Cyberangriffen, Sabotagen und Drohnenaktivitäten. Einen groß angelegten Militärangriff auf die NATO hält er derzeit aber für unwahrscheinlich. Bundesaußenminister Wadefuhl hat mehr Investitionen in den Klimaschutz gefordert. Die Auswirkungen des Klimawandels würden auch die weltweite Sicherheitsstruktur verändern und könnten neue Migrationsbewegungen auslösen, sagte er anlässlich einer internationalen Konferenz in Berlin. Und das hier sind die Nachrichten im Kreis Warendorf. Die Stadt Ahlen hält an ihrem harten Sparkurs fest. Das geht aus dem Haushaltsentwurf fürs kommende Jahr hervor, der am Abend im Rat eingebracht wurde. Der sieht ein weiteres Jahr Haushaltssicherung und ein Minus von fast 29 Millionen Euro vor. Mehr dazu hat Matthias Träger aus dem News-Team.
2: Die Stadt will kommendes Jahr rund 40 Millionen Euro investieren. Ein Viertel des Geldes fließt dabei in den neuen Bürgercampus. Weitere Millionen gehen in die Entwicklung des integrierten Handlungskonzeptes Südost, in Grundstückskäufe und in die neue Ortstangente. Ahlen müsse trotz Haushaltsloch handlungsfähig bleiben und wichtige Projekte zu Ende führen, sagte Bürgermeister Hamann.
1: Probleme bereiten der Stadt die steigenden Abgaben an den Kreis und auch die Gewerbesteuern, die vor 3 Jahren eingebrochen und sich seitdem nicht wesentlich erholt haben. Die Stadt Beckum lässt an mehreren Stellen Mischwasserkanäle sanieren. Die ersten Baumaßnahmen starten heute im Mühlenweg. Der Verkehr wird davon allerdings nur wenig beeinträchtigt, heißt es von der Stadt, dank eines eingesetzten Sanierungsverfahrens. Alex Jakob aus dem News-Team hat die Einzelheiten.
3: Insgesamt kündigt die Stadt Beckum für 8 verschiedene Straßen Bauarbeiten an. Nach und nach werden die verschiedenen Abschnitte abgearbeitet. Die Mischwasserkanäle werden mit dem sogenannten Schlauchlining-Verfahren saniert. Diese Methode verringert die Eingriffe und die Kosten erheblich. Die Straßen müssen nicht mehr komplett aufgerissen werden. Bis zum Jahresende sollen die insgesamt 1.900 Meter Mischwasserkanäle saniert sein.
1: In Techte wird am Nachmittag offiziell mit den Arbeiten an der 10-Kilowolt-Schaltanlage an der August-Winkhaus-Straße begonnen. Das melden die Stadtwerke Ostmünsterland. Das neue Schalthaus gehört zu einer Reihe von Baumaßnahmen, mit denen die Stromversorgung in Techte verbessert werden soll. Erste Kabeltrassen waren bereits Mitte 2024 verlegt worden. Unterm Strich soll so der wachsende Strombedarf gedeckt und die Spannung im Netz gehalten werden. Denn der Bedarf wird beispielsweise durch Wallboxen oder Wärmepumpen erhöht, so die Stadtwerke. 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
4: Ja, auf jeden Fall. Bloß das Problem dabei ist, die PV-Anlagen im Kreis Warendorf, die haben heute nicht allzu viel zu tun, denn so viel Sonne ist es heute noch gar nicht. Sonne und Wolken gibt es nämlich heute im Wechsel. Aktuell sind wir noch in der doch arg bewölkten Phase im Kreis und bei den Temperaturen geht es auch nur ganz, ganz langsam nach oben. 13 Grad jetzt bei euch in Wadersloh, in Hodmar oder auch in Westkirchen. Später sind 20 Grad drin und dann gibt es auch Sonne und Wolken im Wechsel. Dann hat auch eure PV-Anlage zu Hause oder auf der Firma ein bisschen mehr zu tun. Gucken wir rüber auf die Straßen. Hier ist Radio WRF mit dem schnellsten Verkehrs- und Blitzerservice für die Region. Und da gibt es momentan die Probleme auf der A.

0: zwischen Rennsteinfurt und Waldstätte und in Melte in der Ostbeverner Straße. Auch da wird heute Morgen kontrolliert. Habt ihr mehr Blitzer? Gibt's Probleme auf den Autobahnenstraßen? Dann sagt Bescheid. 0800 4x5 345 oder natürlich gerne auch über die Radio WRF App.
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0: So, es ist Zeit für die nächsten drei Hits am Stück. Für euch mehr Musik bei der Arbeit am Morgen bei Radio WRF. Phil Collins ist gleich mit am Start. You Can't Hurry Love, Artemis sind mit dabei. Und los geht's mit einer kleinen Prise Rock von Nickelback. What are you waiting for? Oh, ich warte auf nichts mehr. Ihr auch nicht? Ja, dann kann's doch losgehen. Sven Sandbote hier. Hi.
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Das ist Phil Collins, You Can't Hurry Love bei Radio WRF. Wir spielen die Hits für den Kreis Warendorf und da gleich Nico Santos, Why Don't You Stay? Und wir haben ja heute Morgen schon über die Ladesäulen für E-Autos gesprochen. Der Zuwachs, der ist enorm bei uns im Kreis Warendorf, liegt sogar über dem Bundesdurchschnitt. Aber trotz allem, wo es gut läuft, kann es natürlich immer noch besser gehen. Und Hassan hat zum Beispiel geschrieben, in der Regel lädt er zu Hause, wenn es dann mal schnell gehen muss, dann beim Aldi. Ich kann nur sagen, dass das mit dem E-Auto bisher die sinnvollste Investition in meinem Leben war, schreibt Hassan. Ja, und Jennifer hat so ein bisschen gemischte Erfahrung gemacht mit dem E-Auto-Laden. Sie nervt es vor allem, dass es unterschiedlichste Anbieter gibt, für die man dann immer wieder eine App braucht oder eben auch Ladekarten. Außerdem hat sie beobachtet, dass es wohl häufiger Störungen bei den Ladesäulen in Aalen gibt. Und sie lädt häufig bei Kaufland oder auch bei Edeka. Da ist es relativ gut und einfach machbar. Aber eben so eine richtig gute Ladeinfrastruktur, die fehlt ihr zum Beispiel in Aalen noch. Kann ich jetzt als Aalener überhaupt nicht verstehen und bestätigen, weil Aalen zum Beispiel einen der größten Schnellladeparks im Kreis Warendorf hat, direkt neben dem Krankenhaus. So schlecht, wie Jennifer das empfindet, ist sie gar nicht, die Ladeinfrastruktur. Eure Erfahrungen dazu gerne weiterhin, was den Kreis Warendorf angeht, schickt ihr mir ganz einfach mit der Sprachnachricht an die 02581 63780. Dann kommt gut durch den Dienstag. Morgen früh ab 6 hören wir uns wieder, dann auch wieder mit Regina Chaton. Die ist dann aus ihrer Apache-Auszeit zurück. Ich bin Sven Sandbote. Bis morgen.

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1: Mit Thorsten Adolfs. Guten Morgen. Etwas mehr als 4 Wochen nach der Landtagswahl in Sachsen-Anhalt versammelt sich heute zum ersten Mal das neu gewählte Parlament. Alle 83 Abgeordneten wollen in einer Stunde im Landtag in Magdeburg dabei sein. Fast die Hälfte von ihnen gehört zur rechtsextremen AfD. Der Ministerpräsident wird noch nicht gewählt. Dafür stehen andere Wahlen an, die schon jetzt für Zündstoff sorgen. Infos von Marc Weiß.
2: Es gilt vor allem, einen neuen Landtagspräsidenten zu wählen. Und da die AfD stärkste Fraktion ist, hat sie das erste Vorschlagsrecht und das hat sie auch schon wahrgenommen. Die Fraktion schlägt ihren derzeitigen parlamentarischen Geschäftsführer Tobias Rausch vor. Das BSW hatte angekündigt, einen AfD-Kandidaten zumindest für dieses Amt zu unterstützen. Und damit gilt es als sehr wahrscheinlich, dass eine rechtsextreme Partei ab heute zum ersten Mal seit dem Verbot von Hitlers NSDAP einen Landtagspräsidenten in Deutschland stellt. Der Kandidat ist kein Unbekannter. Rausch gilt als eine der Schlüsselfiguren in der Affäre um Vetternwirtschaft in der AfD. Und auch wenn noch nicht klar ist, ob die AfD in Sachsen-Anhalt wirklich an der Regierung beteiligt wird, macht sich der Verfassungsschutz große Sorgen. Man befürchtet, dass dann geheime und für das Land sicherheitsrelevante Informationen von der AfD an rechte Kreise und auch an Russland weitergeleitet werden. Die Datensysteme und der Infoaustausch müssten diesbezüglich dringend angepasst werden, das sagt der Präsident des Bundesamtes für Verfassungsschutz Seelen. Man habe hier aber auch schon Vorkehrungen getroffen. Welche genau das sind, sagte Seelen nicht.
1: Und jetzt weitere Nachrichten im Überblick. Immer mehr junge Männer haben keine Lust auf die Bundeswehr. Laut Statistischem Bundesamt sind von Januar bis Ende August mehr als 12.000 Anträge auf Kriegsdienstverweigerung bei der zuständigen Behörde eingegangen. Das sind schon jetzt mehr als 3-mal so viele wie im gesamten vergangenen Jahr. In Frankreich gehen die Schülerproteste weiter und es gibt immer mehr Verletzte. Einem 15-Jährigen wurde gestern durch die Explosion einer Polizeigranate die Hand abgerissen. Die Schüler fordern unter anderem kürzere Schultage und eine bessere Ausstattung ihrer Schulen. In Troisdorf im Rhein-Sieg-Kreis hat die Polizei ein Drogenversteck gefunden. In einer Wohnung wurden mehrere Kilogramm Marihuana und Haschisch gefunden. Außerdem Kokain, Heroin, Ecstasy-Tabletten und Amphetamin. Die Einsatzkräfte entdeckten auch mehrere Schusswaffen und passende Munition, darunter ein Sturmgewehr. Es gab 2 Festnahmen. Die Stiftung Warentest und der ADAC warnen vor 2 Kindersitzen. Es geht um den Britax Römer BabySafe Pro in Kombination mit der Basis VarioBase 5Z und um den X-Kit Mini-Kit Core. Beim Modell von Britax brach im Test in der Liegeposition das Gurtschloss. Beim X-Kit gab der Stützfuß so stark nach, dass das Gurtschloss samt Schrittgurt herausgerissen wurde. Die Tester sagen, so ein Versagen sei absolut inakzeptabel. Eltern müssten sich blind darauf verlassen können, dass ihre Kinder bei einem Unfall gut geschützt sind. Im Fall des X-Kit hat der Hersteller den Verkauf gestoppt und einen Rückruf gestartet. Der Sitz wird kostenlos ausgetauscht. Beim Sitz von Britax sollte die Sitzschale ab sofort nur noch auf die aufrechte Position eingestellt und der Sitz mit dem normalen Autogurt festgeschnallt werden. Soweit die Meldungen mit Thorsten Adolfs.
3: Das Wetter.
4: Auch heute ist es nochmal schön. Wir bekommen reichlich Sonne ab und da sind auch ein paar Wolken dabei. Es wird aber trocken bleiben. Das alles bei Temperaturen so zwischen 20 und 23 Grad. Auch morgen starten wir erstmal schön in den Tag. Das bleibt auch bis zum Abend so. Dann ziehen immer mehr Wolken rein und die bringen dann auch Regen mit. Der Donnerstag, der wird dann allerdings wieder ein bisschen regnerischer.
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6: Hier ist Radio WRF mit dem schnellsten Verkehrs- und Blitzerservice für die Region. Ein Stau gibt es auf der Autobahn 1 Dortmund-Osnabrück zwischen dem Kreuz Münster-Süd und Münster-Nord. Aktuell 3 Kilometer, kostet euch 11 Minuten der ganze Spaß. Und es wird reihenweise geblitzt in der Ostbeberner Straße in Milte heute Vormittag. Dann die beiden Gulaschkanonen in Wadersloh in der Baseler Straße und in Westkirchen in der Ostenstraße. Außerdem frischer Blitzer auf der L793 zwischen Freckenhorst und Everswinkel und auf der B63. Zwischen Trennsteinfurt und Waldstätte. Auch da wird eure Geschwindigkeit heute an diesem Dienstag kontrolliert. Mehr von den Straßen, Blitzer, Staus, Behinderung, Störung bei der Bahn. Ihr sagt Bescheid 0800 4x5 345 oder nutzt ganz einfach die Sprachnachricht und eure Nachricht kommt dann sofort zu uns ins Studio.
4: Das ist ein bisschen wie zurück in die Kindheit. Ja, der Süßwarenhersteller Mars, die machen übrigens nicht nur Schokoriegel, nein, die bringen auch Rickless Bermit zurück. Ja, diese Kaugummistreifen, kennt ihr die noch? Einzeln eingepackt in so Alufolie. Und nur bis Dezember soll es die Kaugummis geben. Wenn jetzt Langnese noch das Sky-Eis zurückbringt, kennt ihr das noch? Ich wäre dann zufrieden. Und dazu läuft Sascha mit If You Believe. Das mit der Musik kriegen wir hin. Das mit den ausgestorbenen Süßigkeiten. Ich glaube, da müssen wir eine Petition gehen. Ja? Welche Süßigkeiten hättet ihr gerne wieder zurück? Könnt ihr gerne euch mal melden. Vielleicht kenne ich die ja auch. 0800 50 80 550, kostenlose Studio-Hotline. Ich bin Kevin Zimmer, wünsche euch einen schönen Dienstag.
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0: Leute, Finger weg vom Kaufen-Button, ja? Geht am besten gar nicht ins Internet heute. Es ist Tag 1 der Prime Deal Days. Ihr müsst also höllisch aufpassen, dass ihr nicht irgendwo irgendwas kauft, was ihr gar nicht braucht, nur weil es runtergesetzt ist. Das geht schneller, als ihr denkt. Deswegen hier nochmal wirklich meine Warnung. Kauft dann.
1: Hallo, Herr Zimmer.
0: Habe ich Sie schon mal gesehen?
1: Ich bin Anna. Anna Zohn.
0: Das erinnert mich an was.
1: Sie wollten doch was kaufen.
0: Nein.
1: Doch, ich habe hier eine Zuckerwattemaschine, die hochautomatisiert an alles Zuckerwatte dreht, was Sie in die Maschine halten. Ich halte gerade zum Beispiel meinen ganzen Arm rein.
0: Nee, aber mein Arzt sagt, ich soll aufpassen, auch wegen Diabetes.
1: Jetzt halte ich mein Bein rein und sie kostet 30% weniger.
0: Ich nehme direkt 4.
1: Sehr gut.
0: Dafür kann man es ja auch nicht selbst machen, ne?
1: Bis morgen, Herr Zimmer.
0: Nee, ich brauche jetzt aber nichts mehr.
1: Ja, ja.
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1: Ich bin Christian Böder, schönen guten Tag. Die neue E-Auto-Prämie ist auf dem besten Weg, ein Erfolg zu werden. Sie ist schon an über 10.000 Antragsteller ausgezahlt worden. Was viele Menschen auch im Kreis Warendorf allerdings vom Umstieg auf einen Stromer abhält, ist die Ladeinfrastruktur. Bei uns im Kreis ist die Zahl der öffentlichen Ladesäulen zuletzt deutlich gestiegen, auf mittlerweile rund 620. Das ist ein Plus von 150 innerhalb von 2 Jahren. Umgerechnet kommen damit aktuell auf einen Ladepunkt 13 reine E-Autos bei uns im Kreis. Auch bundesweit nimmt die Zahl der Ladepunkte deutlich zu. Mittlerweile sind es rund 209.000. Die Stadt Ahlen bleibt bei ihrem harten Sparkurs. Das geht aus dem Haushaltsentwurf fürs kommende Jahr hervor, der am Abend im Rat eingebracht wurde. Der sieht ein weiteres Jahr Haushaltssicherung und ein Defizit von fast 29 Millionen Euro vor. Allerdings konnte man den Fehlbetrag bereits um 4 Millionen verringern, heißt es aus dem Rathaus. Auf der anderen Seite stehen Investitionen von insgesamt rund 40 Millionen Euro im Raum. Rund 10 davon gehen in den neuen Bürgercampus. Im Vierjahreszeitenpark in Oelde sind offiziell die Arbeiten zur neuen gläsernen Küche angelaufen. Am Nachmittag wurde der symbolische erste Spatenstich für den Neubau gesetzt. Der Vorgängerbau war vor 3 Jahren überschwemmt worden. Der Neubau entsteht direkt am Haupteingang mit Blick auf den See. Schon im nächsten Sommer soll die neue gläserne Küche ihren Betrieb aufnehmen. Das sagte uns Michael Kaupmann, der Vorsitzende des Fördervereins des Vierjahreszeitenparks.
2: Als außerschulischer Bildungsort gehen da über 2.500 Kinder jedes Jahr durch und nehmen an Kochkurse und Backkursen teil. Wir verpflichten uns, das Landesgartenschau-Motto von damals hochzuhalten, Blütenzauber und Kinderträume. Also es ist für alle Generationen gebaut worden damals und auch der Neubau wird für alle Generationen da sein. Und das freut mich besonders, dass man sozusagen alle ansprechen kann mit der Küche.
1: Die gläserne Küche kostet etwa 590.000 Euro. 190.000 davon werden von 3 Förderern übernommen. 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
4: Ja, dieses schöne Wetter hat leider ein Ablaufdatum. Kommen wir erstmal zum schönen Wetter. Heute bekommen wir nämlich reichlich Sonne und ein paar Wolken, aber keinen Regen. Dazu gibt es 20 bis 23 Grad. Morgen gibt es ebenfalls sehr schönes Wetter. Und jetzt kommen wir zum Ablaufdatum. Am Abend ist es dann vorbei. Dann ziehen immer mehr Wolken auf und es fängt an zu regnen. Der Donnerstag wird dann eher nass.
5: Hier ist Radio WRF mit dem schnellsten Verkehrs- und Blitzerservice für die Region. Einen Stau gibt es auf der Autobahn 1 Dortmund-Osnabrück zwischen dem Kreuz Münster-Süd und Münster-Nord. Aktuell 3 Kilometer, kostet euch 11 Minuten der ganze Spaß. Und es wird reihenweise geblitzt in der Ostbeverner Straße in Milte heute Vormittag. Dann die beiden Gulaschkanonen in Wadersloh in der Baseler Straße und in Westkirchen in der Ostenstraße. Außerdem frischer Blitzer auf der L793 zwischen Freckenhorst und Eberswinkel und auf der B63. Zwischen Trennsteinfurt und Waldstätte. Auch da wird eure Geschwindigkeit heute an diesem Dienstag kontrolliert. Mehr von den Straßen, Blitzer, Staus, Behinderung, Störung bei der Bahn. Ihr sagt Bescheid 0800 4x5 345 oder nutzt ganz einfach die Sprachnachricht und eure Nachricht kommt dann sofort zu uns ins Studio.
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4: Das ist was. Hallo, Kevin Zimmer hier. Habt ihr das Hochzeitsvideo auch schon online gesehen? In den USA hat ein Bräutigam bei der Hochzeit beim Eheversprechen seine Frau mit dem falschen Vornamen angesprochen. Er hat sie Emily genannt, obwohl sie Emma heißt. Fun Fact, die Schwester der Braut heißt Emily. Ihr fangt jetzt nicht an zu spekulieren, Freunde, ja? Das war nur ein Versprecher.

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0: 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Ja? Kein Wunder, wenn er immer mit seinem Opa am Fenster steht. Ne?
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3: Mein Opa ist so ein typischer alter Mann. Der guckt den ganzen Tag aus dem Fenster. Kennt ihr die alten Männer? Und der guckt immer aus dem Fenster, als hätte er Ländereien. Letztes Mal guckt er aus dem Fenster und redet 20 Minuten mit seinem besten Kumpel von gegenüber, der auch aus dem Fenster guckt. Und die führen ein Gespräch ohne Inhalt, noch nie so eine Scheiße gehört. Wolle, Jürgen und Bus. Und selber? Ah, hör doch auf. 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
2: Bei uns, Alex Warren, Emerald Eyes.

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1: Mit Thorsten Adolfs. Guten Tag. Künstliche Intelligenz gehört für viele von uns schon lange zum Alltag, zum Beispiel bei der Nutzung von Chatbots für medizinische Tipps. Eine echte Diagnose ersetzt das aber nicht. Darüber sind sich offenbar auch viele Tierhalter im Klaren. Wenn der Hund oder die Katze krank sind, dann geht's nämlich lieber in die Praxis statt zu Dr. KI. Das zeigt die aktuelle Haustierstudie der Uelzener Versicherungen. Malte Albrecht aus dem News-Team, das Vertrauen in KI bei der Tiergesundheit ist also überschaubar.
2: Ja, absolut. Laut der Studie wenden sich 61% der Befragten bei Krankheitssymptomen zuerst an eine Tierarztpraxis. KI-Tools wie ChatGPT, Claude oder Gemini fragen dagegen nur mickrige 6%. Zwei Drittel sagen sogar ganz klar, wenn es um die Gesundheit meines Tieres geht, vertraue ich KI-Informationen eher wenig oder gar nicht. Für eine erste Orientierung können digitale Angebote einen schnellen Überblick verschaffen, sagt der Uelzener Experte Galip. Geht es aber um gesundheitliche Entscheidungen für das eigene Tier, seine Verlässlichkeit und eine individuelle Einordnung gefragt. Und das kriegt ja KI bekanntlich nicht so gut hin.
1: Das zeigt ja auch, wie wichtig den Leuten ihre Tiere sind. Spiegelt sich das denn auch bei der allgemeinen Vorsorge wider?
2: Ja, unabhängig von plötzlichen Symptomen lassen fast 3/4 der Befragten ihr Haustier regelmäßig durchchecken. Unter den Katzenhaltern sind es 68, unter den Hundehaltern sogar 81%. Und noch mehr achten auf Impfungen und Entwurmung. Also viele Halter kümmern sich um die Gesundheit ihres Tieres nicht erst, wenn Beschwerden auftreten. Für sie fängt das Thema schon lange vor dem akuten Praxisbesuch an, um Erkrankungen so früh wie möglich zu erkennen. Oder im besten Fall sogar zu vermeiden.
1: Dankeschön, Malte. Und jetzt weitere Themen in der Zusammenfassung. Der ehemalige Chef des Bundesnachrichtendienstes Hanning ist festgenommen worden. Laut dpa steht er unter Spionageverdacht. Auch einer von Hannings ehemaligen engen Mitarbeitern sei festgenommen worden, heißt es. Nach Angaben der Generalbundesanwaltschaft geht es unter anderem um den Verdacht des Auskundschaftens von Staatsgeheimnissen und einer geheimdienstlichen Agententätigkeit. Die Industrie warnt vor einer AfD-Landesregierung in Sachsen-Anhalt. Ein Aufschwung wäre mit einer AfD-Regierung nicht zu erwarten, sagt der BDI-Hauptgeschäftsführerin Gönner der NOZ, zumal die Partei Fachkräfte aus dem Ausland ablehne. Die AfD sei keine Wirtschaftspartei. Der Rüstungskonzern Rheinmetall hat mit der Serienproduktion von Satelliten begonnen. Die Fertigung in Neuss sei erfolgreich angelaufen, heißt es. Die Satelliten, die gemeinsam mit einem finnischen Unternehmen hergestellt werden, sollen mithilfe einer speziellen Technik auch bei Nacht und schlechtem Wetter präzise Aufnahmen von Truppenbewegungen und Stellungen des Feindes liefern. Busfahren in deutschen Großstädten ist immer noch keine ganz saubere Sache, denn der Großteil der Flotten tuckert weiterhin mit Diesel über die Straßen. Die Deutsche Umwelthilfe schlägt deshalb Alarm und fordert deutlich mehr Tempo bei der Umstellung auf Elektroantriebe. Besonders kritisch wird gesehen, dass fast die Hälfte der Städte plant, bis 2030 weitere neue Verbrennerbusse anzuschaffen. Die meisten E-Busse fahren in Mannheim, Freiburg und Karlsruhe, sagt die Umwelthilfe. In Essen, Wuppertal, Krefeld, Augsburg und Magdeburg war zu Beginn dieses Jahres dagegen kein einziger Elektrobus im Einsatz. Soweit die Meldungen mit Thorsten Adolfs.
3: Das Wetter.
4: Ja, erst Sonne, dann Regen. Heute gibt's noch mal reichlich Sonne. Ein paar Wolken sind aber auch dabei. Es wird heute trocken bleiben bei 20 bis 23 Grad. Morgen geht's erstmal genauso schön los und es bleibt auch bis zum Abend so. Dann werden die Wolken aber mehr und die bringen dann morgen auch Regen mit. Am Donnerstag wird dann der komplette Tag regnerisch.
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6: 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Auf den Straßen bei uns im Kreis wird auch heute geblitzt, genauer auf der B63 zwischen Drehensteinfurt und Wallstätte, auf der L793 zwischen Freckenhorst und Eberswinkel und dann steht jeweils eine Gulaschkanone auf der Basler Straße in Wadersloh und auf der Ostenstraße in Westkirchen.
4: Das ist ja ein neuer Trend, glaube ich. Hallo, Kevin Zimmer hier. Die Bands touren gar nicht mehr quer durch Deutschland. Wenn, dann machen sie mehrere Konzerte an einem Ort. Ne? Adele hat das vorgemacht. Da sind die Fans quasi zu ihr nach München gekommen. So machen es gerade auch die Backstreet Boys in Düsseldorf. Knapp 500.000 Fans waren dann bei uns in NRW. Morgen übrigens das letzte von den 10 Konzerten. Und Bon Jovi könnten im nächsten Jahr auch in Deutschland Halt machen. Leider nicht in NRW. Es steht München im Raum.
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4: Bei mir spielen sie jetzt schon, müsst ihr auch nirgendwo hinfahren. Hier sind sie mit Always.

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1: Ich bin Christian Böder. Schönen guten Tag. Die neue Autoprämie zeigt Wirkung. Sie wurde schon an über 100.000 Antragsteller ausgezahlt. Was viele Menschen allerdings auch im Kreis Warendorf vom Kauf eines Stromers abhält, ist die Ladeinfrastruktur. Im Kreis Warendorf ist die Zahl der öffentlichen Ladesäulen aber mittlerweile deutlich gestiegen auf 621. Ein Plus von 150 innerhalb von 2 Jahren. Mehr zum Thema von Kerstin Menkemöller aus der Redaktion.
2: Bei den Ladesäulen gibt es allerdings Unterschiede bei der Ladeleistung. Mittlerweile gibt es rund 50 mit mindestens 150 Kilowatt und an einigen Standorten sind sogar bis zu 400 Kilowatt möglich. Auf der anderen Seite stehen rund 8000 reine E-Autos, die Ende vergangenen Jahres im Kreis zugelassen waren. Umgerechnet sind das 13 Stromer auf einen öffentlichen Ladepunkt.
1: Auch bundesweit nimmt die Zahl der Ladepunkte deutlich zu. Mittlerweile sind es über 200.000. Rund 800 Menschen haben im vergangenen Jahr Hilfe und Beratung bei der Quadro Sucht- und Drogenberatung an ihren 4 Standorten in Ahlen, Beckum, Oel und Warendorf gesucht. Damit erreicht die Zahl der Ratsuchenden den höchsten Wert seit 3 Jahren, heißt es in der Jahresbilanz der Einrichtung. Der häufigste Beratungsanlass waren demnach wieder Probleme mit Alkohol. Allerdings suchen immer mehr Menschen auch Hilfe wegen illegaler und teilillegaler Drogen, vor allem wegen Cannabis. Auch Glücksspielsucht nimmt zu. Die Beratungsfälle haben sich seit 2023 verdoppelt. Schon wieder hat es im Kreisgebiet einen Vorfall zwischen einem Auto und einem Radfahrer gegeben. In Ahlen auf der Industriestraße bemerkte am Nachmittag ein Autofahrer, wie ein Radler vor ihm gegen einen geparkten Wagen stieß und den beschädigte. Als der Autofahrer den Unbekannten darauf ansprach, beleidigte der Mann den Ahlener, beschädigte auch dessen Fahrzeug und haute ab, so die Polizei. Die sucht nun nach dem Radler. Eine Beschreibung findet ihr in unseren Lokalnachrichten auf radio-wf.de. 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
4: Ja, heute passt's noch. Viel Sonne hier und da, ein paar Wolken und trockenes Wetter bei Temperaturen von 20 bis 23 Grad. Morgen geht der Tag auch erstmal schön los. Bis zum Abend bleibt das dann auch so. Danach nehmen die Wolken zu und bringen Regen mit. Der Donnerstag wird dann eher regnerisch.
1: 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Wir haben 3 Blitzer für euch. Einmal auf der L793 zwischen Freckenhorst und Eberswinkel. Und dann steht immer noch jeweils eine Gulaschkanone auf der Baseler Straße in Wadersloh und auf der Ostenstraße in Westkirchen.
4: Angeblich soll ja Sänger Benson Boone wieder verknallt sein und damit herzlich willkommen in unserer Promi-Ecke hier in meiner kleinen Show. Kevin Zimmer für euch immer knietief drin im Promi-Gerüchte-Sumpf. Es soll Alex Earl sein. Wer kennt sie nicht? Ich kenne sie nicht. 25 Jahre jung, von Beruf, habe ich rausrecherchiert, war nicht so schwer, Influencerin. Früher haben Stars Frauen mit richtigen Berufen gedatet, Reality-TV-Star oder Nagel- oder Schmuckdesignerin, aber jetzt halt Influencerin. Na guck, so ändern sich die Zeiten. Benson Boone, sorry, I'm here for someone else, jetzt für euch.

0: Ihr kennt das wahrscheinlich auch, diese Fake-Mails, bei denen du viel Geld versprochen bekommst. Ja? Was machen wir damit? Ignorieren oder direkt löschen? Das hat sich auch Professor Peter Hegemann aus NRW gedacht. Kollege Sascha Fassbender, die E-Mail war aber seriös, oder?
1: Ja, hochseriös sogar. Sie kam aus Stockholm und hat Peter Hegemann, ja jetzt sag mal, umgerechnet ein Drittel von rund 1 Million Euro beschert. Er hat nämlich gestern den Medizin-Nobelpreis mit 2 anderen gewonnen.
0: Ja. Was ist das für ein Mann?
1: Also Peter Hegemann ist in Münster geboren, in Aachen aufgewachsen. Mittlerweile ist er Biophysiker und dabei total sympathisch und bodenständig, wie ich finde.
2: Ich freue mich natürlich, dass ich hier die Gelegenheit bekomme, auch vielleicht zu einem etwas allgemeineren Publikum mal über Optogenetik berichten zu können. Und mir kommt es darauf an, dass Sie verstehen, was Optogenetik ist. Und ich werde Sie nicht mit Hunderten von Anwendungen quälen hier.
0: Ich mag es, dass er sagt, allgemeineres Publikum. Ja? Er meint uns beide.
1: Er meint uns beide, das glaube ich auch.
0: Das ist schön.
1: Und jetzt ist er eben Nobelpreisgewinner und also er ist einfach mal reich. Der Nobelpreis ist mit 12 Millionen schwedischen Kronen dotiert, umgerechnet ca. 1 bis 1,1 Millionen Euro. Und das Ganze für Forschungen, er hat es eben gesagt, im Bereich Optogenetik, eine Technik, um die Aktivität von Zellen mit Licht kontrollieren zu können.
0: Ja, Nobelpreis hier, Pillepalle. Was wir jetzt wirklich gelernt haben, ist, Leute, lest eure E-Mails, ja, sorgfältig.
1: Ja, auf jeden Fall. Er bekam eine E-Mail, wie er selbst sagt, von jemandem, den er nicht kannte. Und in der Mail steht drin, ruf mich zurück, ich habe was Wichtiges für dich.
0: Das klingt wie die E-Mails, die ich vom Prinzen von Zumumba bekommen habe, ob ich sein Geld mal irgendwie sicherstellen könnte.
1: Ja, ruf den mal zurück.
0: Auf jeden Fall. Den mache ich jetzt auch. Ja, so.
1: Dann schaut Peter Hegemann auf die Telefonnummer in dieser E-Mail und dann merkt er, yo, ich war schon mal in Schweden und mir kommt diese Vorwahl von da irgendwie bekannt vor. Und dann rief er halt zurück.
0: Ja. Und dann war er reich, der Reichanruf sozusagen.
1: Genau, hat ihn reich gemacht, er ist jetzt frischer Nobelpreisträger und er sagt über diesen Moment, ey, es ist unglaublich, wenn du diese Nachricht bekommst, aber du brauchst einfach Zeit, um zu realisieren, was gerade passiert.
0: Ja, du brauchst Zeit, um zu realisieren, ich bin jetzt Nobelpreissieger und Träger.
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1: Mit Thorsten Adolfs. Guten Tag. Beim Bundesnachrichtendienst bahnt sich ein großer Spionageskandal an. Der frühere BND-Präsident Hanning ist am Morgen festgenommen worden. Das hat die Bundesanwaltschaft bestätigt. Es geht unter anderem um den Verdacht des versuchten Landesverrats und der geheimdienstlichen Agententätigkeit. Malte Albrecht aus dem Newsteam. Hanning ist da nicht der einzige Verdächtige.
2: Nein, außer dem 80-Jährigen wurde auch sein ehemaliger Büroleiter festgenommen. Er soll Hanning auch nach dessen Zeit an der Spitze des BND gegen Geld mit streng geheimen Informationen des Nachrichtendienstes versorgt haben. Von gut 2000 Dokumenten ist die Rede. Die Ermittler gehen davon aus, dass Hanning mindestens in einem Fall eine Sicherheitsanalyse für einen fremden Nachrichtendienst erstellt hat. Für welchen wurde nicht mitgeteilt. Hinweise auf Verbindungen zu Russland gibt es laut WDR, NDR und Süddeutscher Zeitung aber nicht. Hanning hatte den BND bis 2005 geleitet und war anschließend Staatssekretär im Bundesinnenministerium. Später arbeitete er als Sicherheitsberater in der Privatwirtschaft. Die beiden Männer sollen heute und morgen vor einen Ermittlungsrichter, der dann über die Untersuchungshaft entscheidet. Hanning auf die Spur gekommen waren die Ermittler im Zusammenhang mit der Entführung der Kinder der Familie Block. Er und ein pensionierter Beamter des LKA Hamburg sollen als Verantwortlicher einer Sicherheitsfirma einen Auftrag zur Kindesentziehung angenommen haben.
1: Dankeschön, Malte. Und jetzt weitere Themen in der Zusammenfassung. Vor dem Landtag in Magdeburg haben hunderte Menschen gegen die anstehende Wahl des Landtagspräsidenten demonstriert. Die vom Verfassungsschutz in Sachsen-Anhalt als rechtsextrem eingestufte AfD könnte mit ihrem Kandidaten Tobias Rausch zum ersten Mal in Deutschland einen Landtagspräsidenten stellen. In Frankreich haben Schüler viele Gymnasien und einige Unis blockiert. Sie fordern schon seit einer Woche lautstark eine bessere Ausstattung der Schulen und bessere Lärmbedingungen. Auch Lehrer, Gewerkschaften und Eltern haben sich den Protesten angeschlossen. Bei Ausschreitungen gab es bis jetzt nach Angaben der Polizei landesweit 190 Verletzte. Das Landgericht Braunschweig hat eine Klage von Angehörigen der Germanwings-Opfer abgewiesen. Sie hatten vom Staat jeweils 110.000 Euro gefordert. Die Kläger hatten dem Luftfahrtbundesamt vorgeworfen, dass nicht genug überwacht worden sei, ob der Co-Pilot, der die Maschine damals zum Absturz brachte, flugtauglich sei. Die Pflege von Angehörigen zu Hause ist eine extrem schwierige Aufgabe, denn es kann einiges schieflaufen, zum Beispiel bei der Einnahme von Medikamenten. Dazu gibt es jetzt Zahlen des Zentrums für Qualität in der Pflege. Demnach sagt jeder zweite Angehörige, dass pflegebedürftige Medikamente im vergangenen Jahr falsch oder gar nicht eingenommen haben. Dazu kam, dass bei vielen noch abgelaufene Medikamente in der Schublade lagen oder sie gar nicht mehr auffindbar waren. Auch Stürze pflegebedürftiger stellen viele Angehörige vor große Probleme. Gut, die Hälfte der Befragten gab an, dadurch psychisch belastet zu sein. Oft würden die eigenen Bedürfnisse zurückgestellt, heißt es. Dazu komme, dass es oft schwierig sei, professionelle Hilfe zu finden, zum Beispiel durch ambulante Pflegedienste. Das waren die Nachrichten mit Thorsten Adolfs.
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4: Heute noch schön, ab morgen müssen wir mit Regen rechnen. Die Sonne zeigt sich nämlich heute immer noch sehr, sehr oft. Zwischendurch ziehen ein paar Wolken durch. Regen gibt es keinen heute. Temperaturen liegen übrigens so zwischen 20 und 23 Grad, also sehr angenehm. Auch morgen startet der Tag schön und das hält bis zum Abend. Danach kommen immer mehr Wolken auf samt Regen. Der Donnerstag, der ist dann wieder regnerisch.
5: Radio WAF ist hier mit dem schnellsten Verkehrs- und Blitzer-Service für die Region. Staus und Störungen haben wir im Moment nicht bei uns im Kreis, aber noch ein paar Blitzer in die Städte auf der B58 in Richtung Wadersloh in Höhe Abzweig Gloria. Dann die Gulaschkanonen, die stehen in Westkirchen auf der Ostenstraße und in Wadersloh auf der Baseler Straße. Mehr habe ich im Moment nicht. Wenn ihr was habt, Stausblitzer, meldet euch kostenfrei unter der 0800 4x5 345.
4: Hallo, Kevin Zimmer hier. Schön, dass ihr da seid. Kurz nach 12, Mittagessen ist drin. Bevor ihr jetzt ins Fresskoma fallt, schnell noch ein Espresso hinterher, oder? Hier ist Sabrina Carpenter. Espresso.
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0: Iggy Kelly und Miracle und wir freuen uns schon auf den Lichtblicke-Song, den er in diesem Jahr mit unserer Musikchefin Annick Manoukian produziert hat. Ja, noch ist nichts nach draußen gedrungen. Wir haben schon mal kurz reinhören dürfen, aber den ganzen Song haben wir noch nicht gehört. Aber keine Sorge, sobald er da ist, hört ihr ihn zuerst bei uns. Bevor es aber jetzt weiter mit der Musik geht, geht's jetzt erstmal mit Büchern weiter. Der Deutsche Buchpreis ist ja gestern verliehen worden. Heute wird die Frankfurter Buchmesse eröffnet und wir nehmen das zum Anlass, auch mal wieder mehr zu lesen. Das haben wir uns doch alle mal vorgenommen, ja? Und sammeln dafür Buchtipps von unseren Kollegen hier. Man empfiehlt sich ja gerne mal was. Natascha Wittmark, was ist dein Buchtipp?
1: Also eigentlich würde ich gar nicht gerne nur ein Buch empfehlen, sondern am liebsten einen ganzen Autoren, weil der einfach ganz, ganz viele tolle Bücher geschrieben hat, die ich alle so gerne gelesen habe. Und sobald ich das eine durch hatte, habe ich direkt mit dem nächsten angefangen. Matt Haig, die Mitternachtsbibliothek, ist ja sehr bekannt von ihm. Übrigens auch großartig als Hörbuch gelesen von Annette Frier.
0: Also in die Bücher von Matt Haig reinlesen lohnt sich.
1: Ja, auf jeden Fall. Wie man die Zeit anhält, ist zum Beispiel ein Tipp. Da geht's um Tom, der langsamer altert als der Rest der Menschen. Also zum Beispiel, als er aussieht wie 40, ist er in Wirklichkeit schon über 400 Jahre alt. Und damit er unter Normalsterblichen nicht auffällt, muss er alle paar Jahre seine Identität wechseln und umziehen. Das geht auch sehr lange gut. Allerdings verliebt er sich irgendwann und bekommt dann auch ein Kind. Und das verändert alles für ihn. Seine Tochter hat nämlich dieses Nicht-Altern von ihm geerbt und ist irgendwann spurlos verschwunden. Und er macht sich dann natürlich auf die Suche nach ihr. Und mehr will ich gar nicht verraten, weil da geht die Geschichte eigentlich auch erst richtig los.
0: Es klingt sehr nach einem Fantasy-Roman.
1: Ja, es ist eine Mischung aus Fantasy, Science-Fiction und Liebesroman, würde ich sagen. Man begleitet Tom einfach ein Stück auf seinem Lebensweg. Es geht dabei um Einsamkeit, um Liebe, Feinde, die eigentlich Freunde sind und Freunde, die eigentlich Feinde sind. Es sind auch ein paar irre Wendungen drin. Also es ist wirklich super spannend und ich sage, wie es ist. Ich habe es als Hörbuch gehört, als ich durch war. Ich habe mir die letzten 10 Minuten nochmal angehört, einfach weil ich nicht wollte, dass es schon vorbei ist.
0: Also ein Buch, das man irgendwie nicht weglegen kann, beziehungsweise ein Hörbuch, das man irgendwie auch nicht ausmachen kann. Wie man die Zeit anhält von Matt Haig. Eine Empfehlung von unserer Kollegin Natascha Wittmark. Und mehr Buchempfehlungen die ganze Woche noch hier bei uns im Programm.
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1: Ich bin Christian Böder. Schönen guten Tag. Auch viele Menschen im Kreis Warendorf denken über den Kauf eines E-Autos nach, nicht zuletzt dank neuer Prämie. Als Gegenargument sehen viele vor allem aber die Verfügbarkeit von Ladesäulen. Im Kreis Warendorf hat die sich deutlich gebessert, was sowohl Anzahl als auch Leistung angeht. In weniger als 2 Jahren hat die Zahl der öffentlichen Ladepunkte einen Sprung nach oben gemacht und liegt nun bei rund 620. Rund 50 davon schaffen Ladeleistungen von mindestens 150 Kilowatt, einige Ladepunkte in Oelde, Beckum und Ahlen sogar deutlich mehr. Damit geht der Kreis Warendorf mit dem Bundestrend, der zeigt, auch auf Bundesebene steigt die Zahl der Ladesäulen. Die Stadt Ahlen hält an ihrem harten Sparkurs fest. Das geht aus dem Haushaltsentwurf fürs kommende Jahr hervor, der am Abend im Rathaus eingebracht wurde. Der sieht unter anderem ein weiteres Jahr Haushaltssicherung und ein Minus von fast 29 Millionen Euro vor. Mehr zum Thema hat Matthias Träger aus dem News-Team.
2: Die Stadt will kommendes Jahr rund 40 Millionen Euro investieren. Ein Viertel des Geldes fließt dabei in den neuen Bürgercampus. Weitere Millionen gehen in die Entwicklung des integrierten Handlungskonzeptes Südost, in Grundstückskäufe und in die neue Ortstangente. Ahlen müsse trotz Haushaltsloch handlungsfähig bleiben und wichtige Projekte zu Ende führen, sagte Bürgermeister Hamann.
1: Die Kreispolizei beschäftigt sich mit mehreren Einbrüchen im Raum Beckum. Über das Wochenende drangen unbekannte Täter in ein Firmengebäude eines Gebrauchtwagenhändlers an der Neubeckumer Straße in Beckum ein. Die Täter durchsuchten die Räume und klauten unter anderem Bargeld, heißt es von der Polizei. Etwa im gleichen Zeitraum verschafften sich unbekannte Diebe Zutritt in ein Bürogebäude der katholischen Kirchengemeinde an der Robert-Koch-Straße in Neubeckum. Auch hier wurden Räume durchsucht. Die Polizei bittet in beiden Fällen um Hinweise und Zeugen, sich zu melden. 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
0: Das Wetter.
3: Ja, noch sind wir in der Regenpause. Heute bleibt es trocken, obwohl neben reichlich Sonne auch ein paar Wolken unterwegs sind. Das Ganze bei 20 bis 23 Grad. Morgen auch erst nochmal schön und dann ändert sich bis zum Abend erstmal nichts. Dann kommen allerdings ab dem Abend Wolken rein zu uns in NRW und die bringen dann auch Regen mit. Und dann haben wir den Salat am Donnerstag. Das wird dann regnerisch.
4: Radio WAF ist hier mit dem schnellsten Verkehrs- und Blitzerservice für die Region. Staus und Störungen haben wir im Moment nicht bei uns im Kreis, aber noch ein paar Blitzer in die Städte auf der B58 in Richtung Wadersloh in Höhe Abzweig Gloria. Dann die Gulaschkanonen, die stehen in Westkirchen auf der Ostenstraße und in Wadersloh auf der Baseler Straße. Mehr habe ich im Moment nicht. Wenn ihr was habt, Stausblitzer, meldet euch kostenfrei unter der 0800 4x5 345.
3: Frederik Prinz von Anhalt, hier dieser Prinz peinlich, hat mit ein paar Hollywood-Freunden auf der Wiesn in München gefeiert. Ein paar Stündchen hat er da gefeiert. Er hat 38.000 Euro zahlen müssen. Seine Freunde sind ganz schnell abgehauen, als die Rechnung kam. Und dann musste der Prinz alles alleine zahlen. 38.000 Euro. Also, 2 Maß und ein Händel. Ich bin Kevin Zimmer und das ist Linkin Park, The Emptiness Machine.

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3: Mit Lena Bauer, guten Tag. Es war ein ziemlicher Knall am Morgen. Der ehemalige Chef des Bundesnachrichtendienst, Hanning, ist festgenommen worden. Spionage und versuchter Landesverrat, so lautet der Vorwurf. Das hat der Generalbundesanwalt in Karlsruhe mitgeteilt. Danny Hoppe aus dem News-Team, auch Hannings ehemaliger Büroleiter, wurde festgenommen. Beide sollen jahrelang zusammengearbeitet haben.
4: Genau, Hanning war ja von 1998 bis 2005 Chef des BND. Sein ehemaliger Büroleiter soll ihn aber auch nach dieser Zeit mit Infos und Erkenntnissen des Geheimdienstes versorgt haben, und zwar gegen Geld. Und Hanning soll diese Infos dann genutzt haben für seine Tätigkeit als Sicherheitsberater. Laut Bundesanwaltschaft geht es um rund 2000 Dokumente. Außerdem soll sich Hanning mit einem Angehörigen eines anderen staatlichen Geheimdienstes ausgetauscht und ihn jahrelang mit Informationen versorgt haben. Und zuletzt stand Hanning ja auch noch wegen einer anderen Sache im Fokus, nämlich wegen einer möglichen Beteiligung an der Entführung der Kinder der Hamburger Unternehmerin Christina Block. Also da kommt einiges zusammen.
3: Es gibt ja auch schon Reaktionen aus der Politik. Der grünen Innenpolitiker von Notz sagt, das sei schockierend.
4: Ja, von Notz ist ja auch Mitglied im Bundestagsgremium zur Kontrolle der Geheimdienste und er forderte im Spiegel jetzt eine schnelle Aufklärung. Denn er befürchtet durch diesen Fall auch einen nachrichtendienstlichen Schaden. Generell sieht von Notz es kritisch, dass ehemalige Spitzenbeamte wie Hanning nach ihrer Karriere als Lobbyisten oder Berater arbeiten. Solche Tätigkeiten nach der Amtszeit müssten verboten werden, sagte er. Die Bundesregierung hält sich dagegen bedeckt. Man werde den Fall wegen laufender Ermittlungen nicht kommentieren, sagte ein Regierungssprecher. Heute und morgen sollen Hanning und sein Ex-Büroleiter übrigens vor den Ermittlungsrichter. Der entscheidet dann über eine U-Haft.
3: Danke, Danny. Und damit zu weiteren Meldungen in Kürze. Erstmals in Deutschland stellt die AfD einen Landtagspräsidenten. Das Landesparlament von Sachsen-Anhalt hat den 35 Jahre alten Tobias Rausch im ersten Wahlgang in das Amt gewählt. Der Nobelpreis für Physik geht in diesem Jahr an den belgisch-amerikanischen Neutrino-Forscher Francis Hausen. Einfacher gesagt ist er ein Geisterteilchenforscher, denn Neutrinos werden auch Geisterteilchen genannt, weil sie fast keine Masse haben und deshalb nur schwer nachzuweisen sind. Hausen wird für seine Arbeit am Observatorium IceCube in der Antarktis ausgezeichnet, mit dem solche Teilchen aus dem All gemessen werden können. Künstliche Intelligenz auf dem Amt. Das ist für viele von uns inzwischen offenbar vollkommen in Ordnung. Laut einer aktuellen Bitkom-Umfrage befürworten 7 von 10 Befragten den Einsatz von KI bei der Bearbeitung von Anträgen. Im vergangenen Jahr waren es etwa 6 von 10. Knapp ein Viertel fände es demnach gut, wenn die KI den Antrag prüft. 12% würden sogar zusätzlich die Entscheidung komplett der KI überlassen. Zum Vergleich, im vergangenen Jahr waren es nur etwa halb so viele. Ein KI-Verzicht bei der Bearbeitung von Anträgen, das will nur noch rund ein Viertel der Befragten. Und das waren die Nachrichten mit Lena Bauer.
5: Das Wetter.
6: Ja, die Sonne hat heute nochmal ihren großen Auftritt. Ein paar Wolken mischen zwar mit, aber es bleibt trocken und wird 20 bis 23 Grad warm. Morgen sieht es erstmal ebenfalls schön aus bei uns in NRW und zwar bis zum Abend. Dann schieben sich allerdings mehr Wolken rein. Die bringen dann auch Regen mit. Donnerstag wird es dann insgesamt eher regnerisch. Hallo, Kevin Zimmer hier, schön, dass ihr da seid. Heute und morgen die letzten beiden großen Konzerte der Backstreet Boys in Düsseldorf. Ich glaube, dann war auch irgendwie jeder da, oder? Gestern hat Howie noch in der Altstadt in Düsseldorf gefeiert. Auf der Theke stand er da mit 2 Flaschen Bier in der Hand, eine links, eine rechts. Und alle haben es gefilmt, ja, heute im Internet zu sehen. Wollen wir uns gleich nochmal alle in den Armen liegen?
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7: Hier ist der Radio WRF Verkehrsservice, der schnellste Verkehrs- und Blitzerservice für unsere Region. Es gibt einen Stau auf der A1 Osnabrück-Dortmund zwischen Münster-Nord und dem Kreuz Münster-Süd. 1 Kilometer. Geblitzt wird auch, und zwar in die Stätte B58 Richtung Wadersloh, da in Höhe Abzweig Gloria. Ennigerloh-Ostenstraße wird geblitzt, außerdem in Ennigerloh am Westring, Sassenberg B475, Wadersloh-Baseler Straße, da steht die Gulaschkanone, in Warendorf an der Katzheide wird geblitzt und in Westkirchen, Ostenstraße, da steht Gulaschkanone Nummer 2. Ich wünsche euch eine gute Fahrt.

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1: Mit Alex Jakob. Schönen guten Tag. Die neue E-Auto-Prämie zeigt Wirkung. Sie wurde schon an über 100.000 Antragsteller ausgezahlt. Was viele Menschen allerdings vom Kauf abhält, ist die Ladeinfrastruktur. Im Kreis Warendorf ist die Zahl der öffentlichen Ladesäulen deutlich gestiegen auf mittlerweile 621. Das ist ein Plus von 150 innerhalb von 2 Jahren. Kerstin Menkemöller hat weitere Infos.
2: Bei den Ladesäulen gibt es allerdings Unterschiede bei der Ladeleistung. Mittlerweile gibt es rund 50 mit mindestens 150 Kilowatt und an einigen Standorten sind sogar bis zu 400 Kilowatt möglich. Auf der anderen Seite stehen rund 8000 reine E-Autos, die Ende vergangenen Jahres im Kreis zugelassen waren. Umgerechnet sind das 13 Stromer auf einen öffentlichen Ladepunkt.
1: Auch bundesweit nimmt die Zahl der Ladepunkte deutlich zu. Mittlerweile sind es rund 209.000. Die Stadtwerke Ostmünsterland sind dabei, die Stromversorgung in Telgte zu verbessern. In dem Zusammenhang wird am Nachmittag offiziell mit den Arbeiten für ein neues 10-Kilovolt-Schalthaus an der August-Winkhaus-Straße begonnen. Mehr Infos hat Christian Böder.
3: Das alte Schalthaus konnte nicht mehr erweitert werden, deshalb entsteht das neue auf der anderen Straßenseite. Das gehört zu einer Reihe von Baumaßnahmen, mit denen der Strombedarf in Telgte gedeckt und die Spannung im Netz gehalten werden soll. Denn der Bedarf wird beispielsweise durch Wallboxen oder Wärmepumpen erhöht. Mit den ersten Verlegungsarbeiten für das neue Mittelspannungsnetz war schon Mitte 2024 begonnen worden.
1: Die Ahlener Herbstkirmes geht heute zu Ende. Mit dem großen Familientag können die Besucherinnen und Besucher nochmal voll auf ihre Kosten kommen. Bis zum späten Abend haben die Buden und Fahrgeschäfte auf dem Dr. Paul-Rosenbaum-Platz nochmal geöffnet. Durch das gute Wetter in den vergangenen Tagen waren zahlreiche Menschen auf der Ahlener Herbstkirmes zu Gast. 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
5: Ihr könnt gerne nochmal Sonne tanken. Heute scheint sie reichlich, auch wenn ein paar Wolken mal dabei sind. Es bleibt trocken bei 20 bis 23 Grad. Morgen fängt es ebenfalls schön an und es bleibt bis zum Abend freundlich. Danach zieht es sich zunehmend zu und Regen kommt dazu. Am Donnerstag sieht es dann eher nach Regen aus.
6: Hier ist der Radio WRF Verkehrsservice, der schnellste Verkehrs- und Blitzerservice für unsere Region. Es gibt einen Stau auf der A1 Osnabrück-Dortmund zwischen Münster-Nord und dem Kreuz Münster-Süd, 1 Kilometer. Geblitzt wird auch, und zwar in die Städte B58 Richtung Wadersloh, da in Höhe Abzweig Gloria. Ennigerloh-Ostenstraße wird geblitzt, außerdem in Ennigerloh am Westring, Sassenberg B475, Wadersloh-Baseler Straße, da steht die Gulaschkanone, in Warendorf an der Katzheide wird geblitzt und in Westkirchen-Ostenstraße, da steht Gulaschkanone Nummer 2. Ich wünsche euch eine gute Fahrt.
5: Ja, wo wir früher gesagt haben, oh, das ist was irgendwie total Altbackenes, ist es jetzt absolut Trend wieder geworden, einfach mal in den Wald zu gehen und dort Pilze zu sammeln. Ja? Wir wollen jetzt aber nicht unser Rentenproblem damit lösen, also bitte passt auf, was ihr da für Pilze sammelt, vor allen Dingen welche ihr dann nachher esst. Da müsst ihr richtig aufpassen und da wollen wir euch gerne helfen. Deswegen gleich ein paar Tipps zum richtigen Pilze sammeln hier bei uns. Ich bin Kevin Zimmer, Tag zusammen.

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0: Mahlzeit an diesem Dienstag, den 6. Es oktobert und herbstet sehr. Perfekte Zeit, um in den Herbstwäldern nach Steinpilzen, Maronen und Pfifferlingen zu suchen. Ist legal, kostenlos. Und so ein Spaziergang draußen, das ist auch sehr gut für unsere Gesundheit. Kollege Sascha Fassbender, das ist auch besser als Supermarkt, oder?
1: Ja, total. Pilze aus der Wildnis sind ganz oft aromatischer als die ganzen gezüchteten Pilze, zumal sie, klar, frischer sind. Ne? Und da aber noch ein ganz wichtiger Tipp, keine Tüte nehmen, vor allem nicht so eine Plastiktüte, sondern Korb. Da sind die Pilze dann eher an der Luft und bleiben frisch. Aber wo wir dann schon eher beim Vorteil des Supermarkts sind, wir können uns beim Supermarkt halt auch drauf verlassen, dass die Pilze essbar sind.
0: Ja, da sind wir nämlich schon beim Thema. Wenn jetzt bei mir in meinem kleinen Sammelkörbchen, ja, wenn ich wie kleinen Rotkäppchen quasi durch den Wald laufe.
1: Wie immer.
0: So, mit so einer Mütze auf. Wenn da so ein Giftpilz plötzlich drin landet, so, da gibt es doch so Apps, die mir helfen, oder?
1: Ja. Und da müssen wir leider auch extrem vorsichtig sein. Zum Beispiel sieht der giftige Knollenblätterpilz.
0: Kennt ihn nicht.
1: Genau. Der sieht dem Wiesen-Champignon sehr ähnlich. Problem: Wiesen-Champignon essbar, giftiger Knollenblätterpilz, wie der Name schon sagt, nicht nur giftig, sondern auch tödlich. Da können Apps und künstliche Intelligenz so ein bisschen helfen, aber zu 100% drauf verlassen, da können wir nur von abraten.
0: So, jetzt bin ich unsicher. Deswegen soll ich vielleicht ein bisschen was für mein Wissen tun oder vielleicht jemanden mitnehmen, der erfahren ist?
1: Ja. Denn allein in Deutschland gibt es etwa 10 tödliche Pilzarten. Deswegen wirklich nur essen, wo wir auch wirklich wissen, ja, den kenne ich. Ich kenne die Eigenschaften, das geht. Wir können unsere gesammelten

0: Pilze auch tatsächlich überprüfen lassen, kostenlos. Das macht zum Beispiel die Deutsche Gesellschaft für Mykologie. Das machen die ehrenamtlich. Du googelst das, suchst online nach einem Experten oder einer Expertin in deiner Nähe und zack, los geht's.
1: Jetzt habe ich, bevor wir gesprochen haben, schon Pilze gesammelt. Magst du von meiner Pilzpfanne mal probieren? Es wäre schön, wenn du es vielleicht als Erster machen könntest.
0: Ja, ich rufe die Deutsche Gesellschaft für Mykologie an.
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1: Mit Lena Bauer, guten Tag. Es war ein ziemlicher Knall am Morgen. Der ehemalige Chef des Bundesnachrichtendienst, Hanning, ist festgenommen worden. Spionage und versuchter Landesverrat, so lautet der Vorwurf. Das hat der Generalbundesanwalt in Karlsruhe mitgeteilt. Danny Hoppe aus dem News-Team, auch Hannings ehemaliger Büroleiter, wurde festgenommen. Beide sollen jahrelang zusammengearbeitet haben.
2: Genau, Hanning war ja von 1998 bis 2005 Chef des BND. Sein ehemaliger Büroleiter soll ihn aber auch nach dieser Zeit mit Infos und Erkenntnissen des Geheimdienstes versorgt haben, und zwar gegen Geld. Und Hanning soll diese Infos dann genutzt haben für seine Tätigkeit als Sicherheitsberater. Laut Bundesanwaltschaft geht es um rund 2000 Dokumente. Außerdem soll sich Hanning mit einem Angehörigen eines anderen staatlichen Geheimdienstes ausgetauscht und ihn jahrelang mit Informationen versorgt haben. Und zuletzt stand Hanning ja auch noch wegen einer anderen Sache im Fokus, nämlich wegen einer möglichen Beteiligung an der Entführung der Kinder der Hamburger Unternehmerin Christina Block. Also da kommt einiges zusammen.
1: Es gibt ja auch schon Reaktionen aus der Politik. Der grünen Innenpolitiker von Notz sagt, das sei schockierend.
2: Ja, von Notz ist ja auch Mitglied im Bundestagsgremium zur Kontrolle der Geheimdienste und er forderte im Spiegel jetzt eine schnelle Aufklärung. Denn er befürchtet durch diesen Fall auch einen nachrichtendienstlichen Schaden. Generell sieht von Notz es kritisch, dass ehemalige Spitzenbeamte wie Hanning nach ihrer Karriere als Lobbyisten oder Berater arbeiten. Solche Tätigkeiten nach der Amtszeit müssten verboten werden, sagte er. Die Bundesregierung hält sich dagegen bedeckt. Man werde den Fall wegen laufender Ermittlungen nicht kommentieren, sagte ein Regierungssprecher. Heute und morgen sollen Hanning und sein Ex-Büroleiter übrigens vor den Ermittlungsrichter. Der entscheidet dann über eine U-Haft.
1: Danke, Danny. Und damit zu weiteren Meldungen in Kürze. Erstmals in Deutschland stellt die AfD einen Landtagspräsidenten. Das Landesparlament von Sachsen-Anhalt hat den 35 Jahre alten Tobias Rausch im ersten Wahlgang in das Amt gewählt. Der Nobelpreis für Physik geht in diesem Jahr an den belgisch-amerikanischen Neutrino-Forscher Francis Hausen. Einfacher gesagt ist er ein Geisterteilchenforscher, denn Neutrinos werden auch Geisterteilchen genannt, weil sie fast keine Masse haben und deshalb nur schwer nachzuweisen sind. Hausen wird für seine Arbeit am Observatorium Ice Cube in der Antarktis ausgezeichnet, mit dem solche Teilchen aus dem All gemessen werden können. Künstliche Intelligenz auf dem Amt. Das ist für viele von uns inzwischen offenbar vollkommen in Ordnung. Laut einer aktuellen Bitkom-Umfrage befürworten 7 von 10 Befragten den Einsatz von KI bei der Bearbeitung von Anträgen. Im vergangenen Jahr waren es etwa 6 von 10. Knapp ein Viertel fände es demnach gut, wenn die KI den Antrag prüft. 12% würden sogar zusätzlich die Entscheidung komplett der KI überlassen. Zum Vergleich, im vergangenen Jahr waren es nur etwa halb so viele. Ein KI-Verzicht bei der Bearbeitung von Anträgen, das will nur noch rund ein Viertel der Befragten. Und das waren die Nachrichten mit Lena Bauer.
3: Und damit sind wir direkt beim Radio WF-Wetter für unseren Kreis. Das hatte ich mir heute eigentlich ein bisschen sonniger vorgestellt. Der Vormittag war relativ grau und ich fand auch ganz schön frisch. Aber so langsam wird's netter und wärmer. 18 Grad in Behlen, 17 Grad aktuell in Beckum. Ja, und ein paar Sonnenlücken gibt es auch heute Nachmittag. Immer mal wieder blitzt die Sonne durch, aber morgen, da kommt sie so richtig nochmal an den Start. Da wird es nochmal Sommer im Oktober bei bis zu 21 Grad. Ab Donnerstag dann komplett herbstlich, grau und auch nass. Hallo Autofahrer, hier ist Radio WRF mit dem schnellsten Verkehrs- und Blitzerservice für unsere Region. Es wird geblitzt und zwar in Ennigerloh am Westring. In Sassenberg an der B475, in Wadersloh an der Basler Straße steht die Gulaschkanone. Und es wird geblitzt in Westkirchen an der Ostenstraße, da steht Gulaschkanone Nummer 2. Einen haben wir noch, Warendorf, Katzheide, da wird ebenfalls geblitzt. Mensch, da hüllst du dir zum Mittagessen einmal lecker Döner und dann verbringst du den ganzen Tag auf dem Klo. So geschehen wohl an diesem Wochenende bei vielen Menschen in Oelde. Das Gesundheitsamt ist informiert. Einigen Betroffenen ging es wohl so schlecht, dass sie sich im Krankenhaus gemeldet haben. Die ganze Geschichte gleich hier bei mir.
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3: Ich bin Jenny Heimann und ich wünsche euch jetzt erstmal einen schönen Dienstagnachmittag mit dem Hit-Dreier. Wir starten mit Temple City, Self-Aware.

0: Radio WRF am Dienstagmittag und in Oelde, da sorgt gerade ein Imbiss für Gesprächsstoff. Genauer gesagt, mögliche Magen-Darm-Erkrankungen nach einem Besuch genau bei diesem Imbiss. Ja, vielleicht habt ihr es auch schon in der Facebook-Gruppe Du bist Oelder gesehen. Ina Artig aus der Redaktion, du hast jetzt beim Kreis Warendorf mal nachgefragt. Was ist denn bis jetzt bekannt?
1: Also beim Kreisgesundheitsamt, da haben sich gestern etwa ein Dutzend Menschen mit Magen-Darm-Erkrankungen gemeldet. Dabei ist auch ein Zusammenhang mit eben diesem Imbiss ins Spiel gebracht worden. Auch das Marienhospital Oelde hat 3 Fälle gemeldet. Ob die Erkrankungen aber wirklich mit dem Imbiss zusammenhängen, das ist noch völlig unklar.
0: Kann man denn sagen, was da bis jetzt schon unternommen worden ist?
1: Also, als erstes ist sofort ein Mitarbeiter des Lebensmittelüberwachungsamtes gestern vor Ort gewesen, hat Proben genommen und die werden jetzt in Münster ausgewertet. Dazu ist die Reinigung und Desinfektion des Imbisses angeordnet worden und der Betreiber habe das auch gemacht, sagt der Kreis. Und heute war dann ein Mitarbeiter des Gesundheitsamtes da, hat dann Proben von den Mitarbeitern genommen.
0: Aber geschlossen worden ist der Imbiss nicht, oder?
1: Nein, weil die Ursache ja noch gar nicht klar ist. Bisher weiß niemand, woher die Infektion kommt. Also der Auslöser steht gar nicht fest. Und erste Ergebnisse werden so etwa Ende der Woche erwartet.
0: Also in Oelde gibt es viele Menschen, die nach einem Besuch eines Imbisses mit Magen-Darm-Beschwerden zu kämpfen haben oder hatten. Wenn wir was Neues wissen, sagen wir euch natürlich Bescheid. Und gehört habt ihr das hier bei uns bei Radio WRF.

0: Michael Schulte, neuer Nummer bei Radio WRF, heißt Cover You. Und was geht heute noch?
1: Finale!
0: Ganz genau, Finale Familientag bei der Herbstkirmes in Aalen. Das heißt, heute gibt es da ganz viele Rabatte und reduzierte Eintrittspreise. Falls ihr noch vorbeischaut, wünsche ich euch viel Spaß und...
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1: Mit Alex Jakob. Schönen guten Tag. Die E-Auto-Prämie und die immer geringer werdende Preisdifferenz zu den Verbrennern lassen viele Menschen über den Kauf eines Elektroautos nachdenken. Für viele ist allerdings die Ladeinfrastruktur das Gegenargument. Im Kreis Warendorf hat die sich aber in den vergangenen Jahren deutlich verbessert. Christian Böder berichtet für Radio WAF.
2: Viele Nicht-E-Autofahrer auch bei uns wissen nicht, wo man überhaupt im Kreis laden kann und wie lange das dann dauert. Mittlerweile gibt es bei uns 621 öffentliche Ladepunkte, ein Drittel mehr als noch vor knapp 2 Jahren. Und deren Leistung wird immer besser. 50 schaffen bereits mindestens 150 Kilowatt, einige in Oelde sogar bis zu 350 und in Ahlen und Beckum sogar bis zu 400 Kilowatt.
1: Ob diese Ladepunkte dann auch genutzt werden können, hängt vor allem vom Automodell ab. Viele E-Autofahrer besitzen darüber hinaus private Lademöglichkeiten, etwa am eigenen Haus. Immer mehr Menschen im Kreis Warendorf suchen Hilfe bei der Quadro Sucht- und Drogenberatung. Im vergangenen Jahr kamen rund 800 Männer und Frauen in die 4 Standorte der Einrichtung in Ahlen, Beckum, Oelde und Warendorf. Das geht aus der Jahresbilanz von Quadro hervor. Mehr dazu von Matthias Träger.
3: Mit 4 von 10 Fällen war der häufigste Beratungsanlass erneut das Problem mit Alkohol. Allerdings suchen immer mehr Menschen Hilfe wegen illegaler und teilillegaler Drogen, vor allem Cannabis. Auch Glücksspielsucht nimmt zu, die Beratungsfälle haben sich seit 2023 verdoppelt. Die Hilfesuchenden kamen vergangenes Jahr aus allen Teilen der Gesellschaft. Die meisten waren Erwerbstätige und Auszubildende.
1: Die Polizei in Oelde hat am Sonntag größere Geschwindigkeitskontrollen durchgeführt. Zahlreiche Fahrzeuge waren zu schnell unterwegs. Ein Motorradfahrer aus Ennigerloh war mit 134 km/h geblitzt worden. Erlaubt war Tempo 70. Er wird 2 Monate Fahrverbot bekommen, dazu 2 Punkte und 600 Euro Geldbuße. Die Beamten zählten am Sonntagnachmittag insgesamt 7 Ordnungswidrigkeiten und 19 Verwarngelder. 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
4: Und damit sind wir beim Radio WAF. Wetter für unseren Kreis, das ist meist grau, aber ab und zu blitzt dann doch die Sonne durch. Und mild ist es auch. 19 Grad in Beelen, 19 Grad in Everswinkel. T-Shirt-Wetter nochmal heute Nachmittag. Morgen dann sogar nochmal richtig sommerlich. 21 Grad, viel Sonnenschein. Aber ab Donnerstag kommt dann der Herbst. Es wird kühler und auch nass. Hallo Autofahrer, hier ist Radio WRF mit dem schnellsten Verkehrs- und Blitzerservice für die Region. Es wird geblitzt in Ennigerloh am Westring, in Sassenberg an der B475, in Wadersloh an der Baseler Straße ist die Gulaschkanone aktiv. Geblitzt wird in Warendorf an der Karzeide und Westkirchen-Ostenstraße. Auch da steht nochmal eine Gulaschkanone. Falls ihr mehr gesehen habt, Staus oder Blitzer, sagt gerne Bescheid. Kostenlos unter 0800 4x5 345. Die gläserne Küche im Vierjahreszeitenpark in Oelde, die hat Tradition. Unzählige von euch haben da schon mal einen Kochkurs besucht. Und jetzt wird sie neu gebaut. Thema gleich bei mir.
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4: Ach, dann sage ich doch einfach nochmal Mahlzeit. Ich bin Jenny Heimann, einen schönen Dienstagnachmittag.

0: Occulted von The Man at Work. Down Under. Radio WRF ist hier am Dienstagnachmittag. Ja, und im Vierjahreszeitenpark in Oelde, da wird gerade ordentlich gebuddelt. Da wird nämlich die gläserne Küche neu gebaut. Vor 3 Jahren hatten die massiven Überschwemmungen im Park großen Schaden angerichtet. Ja, und da war dann halt auch die gläserne Küche kaputt. Madeleine Smikala, du warst gestern nun beim neuen ersten Spatenschicht dabei.
1: Genau, und auf die Küche im Park wollte man auf keinen Fall verzichten. Dort wird geschnippelt und gerührt, und zwar generationsübergreifend. Maria Ulka arbeitet

0: Und seit 25 Jahren dort. Und wie schön ist das denn jetzt? Bald können ihre Kochkurse wieder laufen.
1: Also für mich war es persönlich ein Herzenswunsch, dass die Küche wieder errichtet wird. Ich denke, dass es gerade heute nachhaltig ist, den Kindern auch frühzeitig das Kochen beizubringen. Und für Erwachsene einfach, dass man dort zusammen kommunizieren kann, viel Spaß und Freude haben kann. Und wir verwöhnen dann mit guten, tollen Rezepten.
2: Ja, der Neubau entsteht ja direkt neben dem Haupteingang vom Vierjahreszeitpark. Schön mit Blick auf den See. Kann man denn schon sagen, wie lange das dauern wird, bis das Ganze fertig ist?
0: Wenn alles wie geplant läuft, sollen ab Sommer nächsten Jahres die ersten Kochkurse laufen. 590.000 Euro kostet der Neubau. Und bei der Finanzierung, da haben Sponsoren ordentlich mitgeholfen.
2: Ja, zusammen was Leckeres kochen, was lernen über gute Ernährung und dann am Ende natürlich schön zusammen essen, ist doch großartig. Gestern war erster Spatenstich für die neue gläserne Küche im Vierjahreszeitenpark in Oelde.

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1: Mit Lena Bauer, guten Tag. Es ist historisch, was da heute im Landesparlament von Sachsen-Anhalt passiert ist. Zum ersten Mal stellt die AfD in Deutschland einen Landtagspräsidenten. Den 35-jährigen Tobias Rausch. Er bekam am Mittag in Magdeburg im ersten Wahlgang die nötigen Stimmen. Danny Hoppe aus dem News-Team, dass das geklappt hat, liegt wohl am BSW.
2: Ja, wahrscheinlich, denn die AfD hatte bei der Landtagswahl im September ja die absolute Mehrheit knapp verpasst. Das BSW hatte aber im Vorfeld der Wahl heute zugesagt, Rausch mitzuwählen, mit der Begründung, dass die stärkste Fraktion nun mal den Präsidenten stelle. Die Wahl hatte in den letzten Tagen schon für viel Kritik gesorgt, denn der Verfassungsschutz hat die AfD in Sachsen-Anhalt als gesichert rechtsextrem eingestuft. SPD, Grüne und Linke hatten deshalb angekündigt, mit Nein zu stimmen. Die CDU-Fraktionsspitze empfahl ihren Abgeordneten, sich zu enthalten. In der letzten Legislaturperiode waren diverse AfD-Kandidaten noch für das Vizepräsidentenamt immer wieder durchgefallen und leer ausgegangen. Heute hat es dann aus AfD-Sicht geklappt.
1: Der neue Landtagspräsident steht aber noch aus anderen Gründen in der Kritik.
2: Ja, Anfang des Jahres wurde ja mehreren AfD-Politikern Vetternwirtschaft vorgeworfen und einer davon war auch Tobias Rausch. Mehrere seiner Geschwister waren zeitweise bei einer Bundestagsabgeordneten beschäftigt. Und auch bei ihm im Abgeordnetenbüro hatten zeitweise mehrere Spieler eines Fußballvereins gearbeitet, dessen Vorsitzender er war. Rausch selbst hat allerdings alle Vorwürfe zurückgewiesen. Über sich selbst sagt er übrigens, dass er kein Hardliner, sondern pragmatisch sei und dass er unterschiedliche Interessenlagen zusammenführen könne. Seine Kritiker sind da skeptisch. AfD-Spitzenkandidat Ulrich Siegmund erhofft sich durch die Wahl heute auf jeden Fall Rückenwind, denn im Dezember will er sich zum ersten AfD-Ministerpräsidenten wählen lassen.
1: Danke, Danny, und damit zu weiteren Meldungen im Überblick. Der frühere Bundesnachrichtendienstchef Hanning ist festgenommen worden. Laut Bundesanwaltschaft besteht Spionageverdacht. Er soll demnach interne Geheimdienstinfos für sich genutzt und an einen ausländischen Geheimdienst weitergegeben haben. In Belgien sind Schulproteste teilweise eskaliert. Laut Medienberichten wurden in Lüttich Einsatzkräfte der Polizei leicht verletzt. Teils sollen Steine und Feuerwerkskörper geworfen worden sein. Die Proteste richten sich gegen schlechte Lernbedingungen, marode Gebäude und zu wenig Mitspracherecht. Auch in Frankreich laufen ähnliche Proteste. Wir schrumpfen. Zu dem Schluss kommt das Berlin-Institut mit Blick auf die Bevölkerung in Deutschland. Die dürfte sich bis 2045 einer Studie zufolge auf rund 81,8 Millionen Menschen verkleinern. Rund 83,3 Millionen Menschen hat das Statistische Bundesamt noch in diesem Jahr gezählt. Etwa zwei Drittel der Kreise und Städte in Deutschland müssen laut Studie mit einem Bevölkerungsrückgang rechnen. Viele Großstädte dürfen demnach weiter wachsen, eher ländliche Regionen tendenziell schrumpfen. Ein Grund für diese Entwicklung in der Zukunft: es kommen weniger Kinder auf die Welt, als Menschen sterben, und die Nettozuwanderung kann dieses Defizit voraussichtlich nicht mehr ausgleichen. Heute bleibt es den Rest des Tages meistens trocken. Die Sonne lässt sich hier und da auch gut noch blicken, bei leicht über 20 Grad in der Spitze. Morgen ziehen dann mehr Wolken auf und spätestens am Donnerstag bringen die dann auch sehr wahrscheinlich was Regen und niedrigere Temperaturen mit.
3: Und das gucken wir uns mal genauer an für den Kreis Warendorf. Aktuell haben wir 19 Grad in Beelen, 20 Grad in Aalen, also ist noch relativ warm, aber eben halt ein bisschen grau. Der Herbst kommt dann ab Donnerstag in Form von Regen und Werten nur noch um die 14 Grad. Hallo Autofahrer, hier ist Radio WRF mit dem schnellsten Verkehrs- und Blitzerservice für die Region. Geblitzt wird in Sassenberg, B475, Wadersloh, Baseler Straße, da ist die eine Gulaschkanone aktiv, und in Westkirchen an der Ostenstraße steht die zweite. Und wir wollen mit euch feiern am Wochenende. Wieder die Radio WRF 90er Party, die ist ja mittlerweile Kult, macht mega Spaß. Wieder im Red Bowl in Oelde, und eine kleine Einstimmung habe ich jetzt schon für euch mit En Vogue, Don't Let Go.
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3: Mein Name ist Jenny Heimann, ich wünsche euch einen schönen Dienstag.

0: Leonie mit Don't Worry. Und man glaubt es ja nicht, aber wir haben eben doch schon Oktober. Und wenn man an Oktober denkt, dann kann man eigentlich auch so langsam schon über Weihnachtsgeschenke nachdenken. Kommt ja doch alles immer etwas schneller, als man denkt. Und wie wär's denn zum Beispiel damit? Mit Konzertkarten von ihm hier. Genau, das ist Purple Disco Machine DJ, der geht nächstes Jahr auf Tour, auch hier bei uns in der Region. Er kommt nach Köln und wir von den NRW-Lokalradios präsentieren das Ganze. Purple Disco Machine ist, würde ich sagen, ein Garant für funkige Party-Songs, finde ich alle toll. Und Tino Piontek, das ist der Mann, der hinter diesem DJ-Projekt steckt, der hat uns erzählt, dass diese gewisse Party-Stimmung schon bei ihm bei der Produktion startet.
1: Wenn man einen Party-Song macht, kann man nicht steif im Studio sitzen und ganz analytisch rangehen. Natürlich ist dann voller Emotionen und man dreht dann auch mal etwas lauter und springt dann rum und freut sich und lacht. Und am Ende dieselbe Reaktion, die wir im Studio haben, haben hoffentlich natürlich auch die Leute dann draußen auf der Tanzfläche oder vorm Radio, wenn die Musik hören.
0: Genau, rumspringen und sich freuen, das wollen wir doch. Nächstes Jahr könnt ihr das erleben und da alle zusammen tanzen und abgehen beim Tourstopp von Purple Disco Machine. Das ist am 8. Oktober in Köln, also nächstes Jahr, präsentiert von uns den NRW-Lokalradios. Und jetzt wollen wir mal hören. Hier ist Purple Disco Machine mit Test My Luck.

Purple Disco Machine. Vormerken, nächstes Jahr, 8. Oktober, in Köln, präsentiert von uns den NRW-Lokalradios. Ja, und in diesen Tagen startet ja auch wieder das Semester an den Unis. Ganz offiziell geht die Vorlesungszeit am 12. Oktober los. Aber viele Erstis aus dem Kreis Warendorf bleiben für ihr Studium gerne ganz nah der Heimat. Also in ganz NRW sind es 80% der Studenten, die zum Studium in ihrem Bundesland bleiben. Und bei uns im Kreis, ja, das ist ja schon so ein Kreis, der bekannt ist als Rauspendlerkreis, pendeln auch ganz viele zu ihrer Uni. Wie viele tatsächlich das sind, das ist gar nicht statistisch erfasst, aber klar ist, ganz viele junge Leute studieren außerhalb in der Nähe, vor allem in Münster, Hamm und Bielefeld. Gibt ja auch gute Gründe zu pendeln, ist auf jeden Fall günstiger, als sich woanders eine Wohnung zu suchen. Und immerhin ist es bei uns im Kreis Warendorf ja auch schön. Man kann sagen, es ist eben der schönste Kreis der Welt, da kann man gut auch mal bleiben. Ich auf jeden Fall wünsche euch allen zum Studienstart viel Spaß und wie man das so wünscht, viele geile Erstsemesterpartys.

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8: Mit Alex Jakob, schönen guten Tag. Tobias Rausch ist in Sachsen-Anhalt zum Landtagspräsidenten gewählt worden. Es ist das erste Mal, dass die AfD einen Landtagspräsidenten in Deutschland stellt. Die nötigen Stimmen erhielt die AfD durch die Unterstützung des BSW. Der ehemalige Chef des Bundesnachrichtendienstes Hanning ist festgenommen worden. Die Bundesanwaltschaft wirft ihm unter anderem Spionage vor. Auch sein früherer Büroleiter wurde verhaftet. Und jetzt die Nachrichten für den Kreis Warendorf. In Oelde gibt es derzeit mehrere Fälle von Magen-Darm-Erkrankungen, die möglicherweise mit einem Imbissbesuch zusammenhängen. Beim Gesundheitsamt des Kreises Warendorf haben sich seit Montag rund ein Dutzend Betroffene gemeldet. Auch das Marienhospital hat 3 Fälle weitergegeben. Ob es tatsächlich einen Zusammenhang mit dem Imbiss gibt, ist allerdings noch offen. Mehr Infos hat Ina Artig aus der Redaktion.
9: Das Lebensmittelüberwachungsamt hat vor Ort Proben genommen, die jetzt im Labor in Münster untersucht werden. Außerdem wurden heute Stuhlproben von Mitarbeitern genommen. Der Imbiss wurde gereinigt und desinfiziert und bleibt geöffnet. Die Ursache der Beschwerden ist noch unklar. Mit ersten Ergebnissen wird gegen Ende der Woche gerechnet.
8: Immer mehr Menschen im Kreis Warendorf fahren ein Elektroauto. Auch die neue Kaufprämie zeigt Wirkung. Oftmals ein Gegenargument ist die Ladeinfrastruktur. Die hat sich im Kreis Warendorf aber immer weiter verbessert. In den vergangenen beiden Jahren sind 150 Ladepunkte hinzugekommen. Inzwischen gibt es mehr als 620 Ladesäulen im Kreisgebiet. Die Stadtwerke Ostmünsterland sind dabei, die Stromversorgung in Techte zu verbessern. In dem Zusammenhang wird in diesen Minuten offiziell mit den Arbeiten für ein neues 10 Kilovolt Schalthaus an der August-Winkhaus-Straße begonnen. Mehr dazu von Christian Böder.
10: Das alte Schalthaus konnte nicht mehr erweitert werden, deshalb entsteht das neue auf der anderen Straßenseite. Das gehört zu einer Reihe von Baumaßnahmen, mit denen der Strombedarf in Techte gedeckt und die Spannung im Netz gehalten werden soll. Denn der Bedarf wird beispielsweise durch Wallboxen oder Wärmepumpen erhöht. Mit den ersten Verlegungsarbeiten für das neue Mittelspannungsnetz war schon Mitte 2024 begonnen worden.
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11: Und damit sind wir beim Radio WAF Wetter für unseren Kreis mit Temperaturen um die 20 Grad in Beckum und auch in Oelde. Zwischendurch ein bisschen Sonnenschein, aber auch viele Wolken heute Nachmittag. Die werden morgen deutlich weniger, da gibt es nochmal Sommer. Vielleicht der letzte Sommertag des Jahres, 21 Grad und Sonnenschein. Hallo Autofahrer, hier ist Radio WRF mit dem schnellsten Verkehrs- und Blitzerservice für unsere Region. Es wird geblitzt in Sassenberg an der B475, Wadersloh-Baseler Straße, da ist die Gulaschkanone aktiv, Westkirchen an der Ostenstraße wird geblitzt und ihr habt angerufen 0800 4x5 345. Es gibt noch einen Blitzer.
12: Ja, hallo, ich wollte nur kurz Bescheid sagen an der Abfahrt Oelde. An der Autobahnabfahrt in Richtung dann von Oelde nach Keitlinghausen fahren, wird ein Blitzer aufgebaut.
11: Aha.
12: Einen schönen Tag noch und gute Fahrt. Tschüss.
11: Danke gleichfalls und gute Fahrt. Ich wünsche euch erstmal, dass ihr nicht geblitzt werdet heute Nachmittag, aber vielleicht habt ihr noch ein paar Wünsche mehr. Kein Problem, der Wunscherfüller geht in die nächste Runde und zwar gleich hier bei mir.
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11: Ich bin Jenny Heimann. Einen schönen Dienstag.

0: aus dem Soundtrack zum Film 4 Hochzeiten und ein Todesfall, Love is All Around von Wet Wet Wet am Dienstag. Radio WRF ist hier und man muss echt sagen, wir haben total viele Wünsche schon erfüllt, aber wir machen natürlich noch weiter.
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0: Unsere Nachrichten nach nur einem Spot.
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4: Mit Lena Bauer, guten Tag. In dieser Woche werden die Nobelpreise bekannt gegeben. Heute war der für Physik dran. Und er geht in diesem Jahr an Francis Halsen, einen belgisch-amerikanischen Teilchenforscher. Er hat zum Neutrino-Observatorium Ice Cube geforscht. Danny Hoppe aus dem News-Team, die meisten verstehen da wohl erstmal nur Bahnhof. Worum geht es da genau?
5: Also Neutrinos sind Elementarteilchen, sie werden auch Geisterteilchen genannt. Milliarden von ihnen fliegen sekündlich, unbemerkt durch die Erde und jeden Menschen und sie sind kaum nachzuweisen. Dazu braucht man große Materiemengen, die aus möglichst reinen Stoffen bestehen. Ein solcher Stoff ist zum Beispiel Wasser. Im Eis der Antarktis liegt es in großen Mengen in ausreichend reiner Form vor. Und da kommt jetzt der 82-jährige Francis Halsen ins Spiel. Er hatte schon 1988 erkannt, dass sich das Eis am Südpol zur Verfolgung von Neutrinos eignet. Seine Pläne waren wichtig für Ice Cube. Das ist das weltweit größte Neutrino-Detektor-Observatorium. Es wurde 2011 tief im ewigen Eis des Südpols gebaut. Konkret handelt es sich um einen Kubikkilometer Eis, der mit Sensoren ausgestattet ist, um kosmische Neutrinos aus dem All nachzuweisen. Halsens Hartnäckigkeit und seine wissenschaftliche Vision hätten damit den Weg für eine neue Art der Astronomie geebnet, hieß es heute vom Nobelkomitee. Der Preisträger selbst hält sich gerade in Italien auf. Er freue sich sehr über den Preis, allerdings fühle es sich auch seltsam an, sagte Halsen.
4: Und damit zu weiteren Meldungen im Überblick. Zum ersten Mal stellt die AfD in Deutschland einen Landtagspräsidenten. In Sachsen-Anhalt ist Tobias Rausch heute im ersten Wahlgang gewählt worden. Die Schulproteste in Frankreich und Belgien scheinen immer heftiger zu werden. In Lüttich gab es laut Medienberichten Verletzte unter Einsatzkräften der Polizei. Die Proteste richten sich gegen schlechte Lernbedingungen, marode Gebäude und zu wenig Mitspracherecht. Die deutsche Olympiabewerbung mit München hat im Rennen um die Sommerspiele 2036 Konkurrenz aus 6 Ländern. Als weitere Kandidaten hat das Olympische Komitee jetzt Katar, Indien, Südkorea, Ungarn, die Türkei und Südafrika genannt. In Sachen Schienennetz und Probleme damit will die Bundesregierung die Deutsche Bahn mehr in die Pflicht nehmen. Helfen soll dabei ein neuer sogenannter Infraplan. Der legt laut Bund Ziele bis 2030 fest, wie zum Bau neuer Gleise oder Modernisierung mit Strom von alten Strecken. Außerdem legt der Infraplan fest, wie das Unternehmen Verspätungen reduzieren soll, zum Beispiel durch die Reparatur kaputter Anlagen. Verfehlt die Deutsche Bahn Ziele, will der Bund nachsteuern. Das heißt aber nicht, dass es schnell besser wird. Viele große Sanierungen laufen noch über Jahre und auch die langfristige Finanzierung ist oft noch nicht ganz geklärt. Und das waren die Nachrichten mit Lena Bauer.
6: Und damit sind wir beim Radio WF Wetter für unseren Kreis. Das ist zum Feierabend doch nochmal ganz schön geworden. Hier und da viel Sonnenschein, 20 Grad aktuell in Ennigerloh und auch in Everswinkel. Morgen nochmal ein schöner Tag, ein wirklich sommerlicher Tag. Bis zu 21 Grad am Donnerstag, da kommt dann der Wetterumschwung, da kommt der Herbst mit Regen und es wird auch kühler. Hallo Autofahrer, hier ist Radio WF mit dem schnellsten Verkehrs- und Blitzerservice für unsere Region. Und es wird geblitzt. Oelde A2 an der Autobahnauffahrt Richtung Keitlinghausen wird geblitzt. Sassenberg B475. In Wadersloh an der Basler Straße ist die eine Gulaschkanone aktiv und in Westkirchen an der Ostenstraße die zweite. Ich wünsche euch eine gute Fahrt. Historisch. Heute ist zum ersten Mal in Deutschland ein AfD-Politiker zum Landtagspräsidenten gewählt worden. Er heißt Tobias Rausch und wird Landtagspräsident von Sachsen-Anhalt. Vor dem Landtag gab es Hunderte, die protestiert haben. Mehr zu weit gleich hier bei mir.
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6: Ich bin Jenny Heimann. Schönen Tag zusammen. Jetzt habe ich für euch Nico Santos. Why don't you stay?

0: Die Fugees, Killing Me Softly. Radio WWF ist hier am Dienstag. Der Landtag in Sachsen-Anhalt hat heute zum ersten Mal in Deutschland einen AfD-Politiker zum Landtagspräsidenten gewählt. Er heißt Tobias Rausch. Unser Politikexperte ist José Nasyandi. Der hat sich den Tag im Magdeburger Landtag für uns angeschaut. José, es war ja abzusehen, dass Tobias Rausch die Wahl gewinnen würde. Aber die Zahl der Stimmen, die war dann doch eine Überraschung, oder?
1: Ja, absolut. Tobias Rausch ist mit 48 Stimmen gewählt worden. 4 Stimmen mehr als AfD und BSW zusammen im Landtag haben. Das BSW hatte schon angekündigt, Rausch zu unterstützen. Und jetzt wird natürlich darüber spekuliert, woher diese 4 zusätzlichen Stimmen kommen. Die Abstimmung war geheim. Klar ist nur, Rausch hat Stimmen aus mindestens einer weiteren Fraktion bekommen. Und das wird jetzt für Diskussionen sorgen, vor allem in der CDU mit der Frage, hat die Brandmauer gehalten?
0: Tobias Rausch ist 35 Jahre alt, vom Beruf ist er Immobilienkaufmann. Was kannst du noch über ihn erzählen? Was ist das für ein Politiker?
1: Rausch ist seit vielen Jahren in der AfD aktiv. Er gilt als ein wichtiger Organisator in der Partei. Anfang des Jahres ist er wegen der Vorwürfe der Vetternwirtschaft in die Kritik geraten. Und heute in seiner ersten Rede als Landtagspräsident hat er betont, dass er sein Amt überparteilich ausüben will.
2: Als Präsident dieses Hauses werde ich deshalb nicht danach fragen, welche Fraktion eine Entscheidung nützt. Ich werde danach fragen, was unsere Verfassung, unsere Gesetze und unsere parlamentarischen Regeln verlangen.
1: Man muss sagen, es war insgesamt eher eine gemäßigte Antrittsrede.
0: Tobias Rausch ist der erste AfD-Politiker an der Spitze eines deutschen Landesparlaments. Die Hintergründe dazu gab's von unserem Experten José Nasyandi.

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0: 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Hier sind die 90er. At its best, Ace of Base, All That She Wants.

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1: Mit Alex Jakob. Schönen guten Tag. Zum ersten Mal ist ein rechtsextremer Kandidat zum Präsidenten eines Landesparlaments gewählt worden. Tobias Rausch übernimmt das Amt in Sachsen-Anhalt. Gewählt wurde der AfD-Mann von seiner Partei, aber auch vom BSW und mehreren anderen Abgeordneten. Die Schulproteste in Frankreich und Belgien scheinen immer heftiger zu werden. In Lüttich sind mehrere Einsatzkräfte der Polizei verletzt worden. Die Demonstrierenden fordern mehr Mitspracherecht und bessere Lernbedingungen. Und jetzt die Nachrichten für den Kreis Warendorf. Mehrere Fälle von Magen-Darm-Beschwerden haben in Oelde das Gesundheitsamt auf den Plan gerufen. Mehrere Menschen berichteten von Problemen nach einem Imbissbesuch. Das Lebensmittelüberwachungsamt hat Proben genommen. Sie werden jetzt in Münster untersucht. Eine Bestätigung, dass es einen Zusammenhang mit dem Imbiss gibt, liegt noch nicht vor. Das Lokal wurde gereinigt und desinfiziert. Es bleibt weiterhin geöffnet. Auch die Mitarbeiter sind getestet worden. Ergebnisse sollen gegen Ende der Woche vorliegen. Die E-Auto-Prämie und die immer geringer werdende Preisdifferenz zu den Verbrennern lassen viele Menschen über den Kauf eines Elektroautos nachdenken. Für viele ist allerdings die Ladeinfrastruktur das Gegenargument. Im Kreis Warendorf hat die sich aber in den vergangenen Jahren deutlich verbessert. Christian Böder berichtet für Radio WAF.
2: Viele Nicht-E-Autofahrer auch bei uns wissen nicht, wo man überhaupt im Kreis laden kann und wie lange das dann dauert. Mittlerweile gibt es bei uns 621 öffentliche Ladepunkte, ein Drittel mehr als noch vor knapp 2 Jahren. Und deren Leistung wird immer besser. 50 schaffen bereits mindestens 150 Kilowatt, einige in Oelde sogar bis zu 350 und in Aalen und Beckum sogar bis zu 400 Kilowatt.
1: Ob diese Ladepunkte dann auch genutzt werden können, hängt vor allem vom Automodell ab. Viele E-Autofahrer besitzen darüber hinaus private Lademöglichkeiten, etwa am eigenen Haus. Die Aalener Herbstkirmes geht heute zu Ende. Mit dem großen Familientag können die Besucherinnen und Besucher nochmal voll auf ihre Kosten kommen. Bis zum späten Abend haben die Buden und Fahrgeschäfte auf dem Dr. Paul-Rosenbaum-Platz nochmal geöffnet. Durch das gute Wetter in den vergangenen Tagen waren zahlreiche Menschen auf der Aalener Herbstkirmes zu Gast. 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
3: Und auch heute Abend haben wir nochmal perfektes Kirmeswetter. Es ist ein bisschen bewölkt, aber hier und da kommt die Sonne raus. 20 Grad in Aalen, 20 Grad in Oelde. Und trocken bleibt es halt heute den ganzen Abend auch. Morgen nochmal hochsommerlich bei uns im Kreis. Naja, Hochsommer. 21 Grad und Sonnenschein, das kann man doch im Oktober super aushalten. Ab Donnerstag wird es dann kühler, grauer und nasser. Hallo Autofahrer, hier ist Radio WF mit dem schnellsten Verkehrs- und Blitzerservice für unsere Region. Es wird geblitzt und zwar auf der A2 Oelde Richtung Kaltlinghausen, nein, an der Autobahnauffahrt. Sassenberg B475 wird geblitzt, Wadersloh-Basler Straße, da ist die Gulaschkanone aktiv und Westkirchen-Ostenstraße, da steht die zweite. Dann haben wir noch einen Stau. A1 Münster-Dortmund zwischen Ascheberg und Hamberg haben 7 Kilometer Stau, mindestens 38 Minuten Zeitverlust.
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3: Ja, und wenn ihr den Feierabendverkehr geschafft habt, zu Hause angekommen seid, stellt sich die Frage, wollt ihr noch was unternehmen? Ihr könnt auf jeden Fall. Kleine Inspiration gibt's gleich hier bei mir nach 3 jetzt am Stück.
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3: Ich bin Jenny Heimann, jetzt gibt's erstmal Cat's Eye mit Animal.

0: Auf dem Weg in den Feierabend, alright? Alle Farben? Habt ihr noch Power, was zu machen? Okay, dann schauen wir mal, was geht. Der Sven Sandbote, unser Kollege, weiß, was ansteht.
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2: Die Ahlener Herbstkirmes, die dreht heute nochmal ihre Runden. Zum Finale ist gleichzeitig auch Familientag. Das heißt, günstigere Preise an den Fahrgeschäften und den Buden. Bis 22 Uhr drehen sich die Karussells nochmal, und zwar auf dem Dr. Paul-Rosenbaum-Platz. Nur mit dem Wetter hatten die bei der Ahlener Kirmes auf jeden Fall Glück jetzt zur Herbstkirmes. Ein altes Walfänger-Logbuch, ein rätselhafter Mord und ein Killer mit einer Walfang-Harpune. Das klingt schon nach einem ziemlich ungemütlichen Abend auf Föhr, denn genau dort spielt der Krimi Friesenklinge. Bei seinen Ermittlungen, da stößt der Ermittler auf eine Mauer des Schweigens. Und dann passiert ein weiterer bizarrer Mord. Autor Bernhard Galat, der liest heute Abend um 19 Uhr in der Buchhandlung Holota in der Nordstraße in Beckum. Der Eintritt ist frei, Spenden sind aber gerne gesehen. ChatGPT, Gemini und Co.

0: Wahrscheinlich habt ihr so einen KI-Chatbot längst mal ausprobiert. Die spannende Frage ist nur, holt ihr da eigentlich schon das Beste raus? Genau darum geht's bei einem Abend der Volkshochschule Aalen. Ihr erfahrt, wie ihr gute Fragen stellt, Texte erstellt und zusammenfassen lasst. Dazu gibt's Tipps zu Risiken und natürlich auch rund ums Urheberrecht. Der Kurs, der läuft nächste Woche Mittwoch von 17:45 bis 20:30 Uhr im Alten Rathaus in Aalen. Vorkenntnisse braucht ihr nicht. Allerdings, ganz wichtig, heute ist dafür schon Anmeldeschluss. Also von daher schnell sein, falls ihr dabei sein wollt. 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
1: Mit Lena Bauer, guten Tag. Früher war er unser oberster Spion, jetzt steht er selbst unter Spionageverdacht. Es geht um den früheren Chef des Bundesnachrichtendienstes, August Hanning. Am frühen Morgen wurde er festgenommen, genauso wie ein früherer Büroleiter. Danny Hoppe aus dem News-Team, Hannings mutmaßlicher Komplize, sitzt inzwischen in U-Haft. Das hat die Bundesanwaltschaft jetzt am Nachmittag mitgeteilt.
2: Ja, ein Ermittlungsrichter des Bundesgerichtshofs hat Haftbefehl gegen den früheren Büroleiter erlassen. Dieser hatte früher unter Hanning gearbeitet und auch als Hanning den BND 2005 verlassen hatte, soll er ihn weiter jahrelang mit Erkenntnissen des Geheimdienstes versorgt haben, gegen Bezahlung. Die Rede ist von rund 2000 Dokumenten, darunter auch Material, das als Verschlusssache eingestuft war, also nur für interne BND-Zwecke gedacht war. Hanning soll diese Infos dann später für seine Beratertätigkeit genutzt haben. Außerdem soll er mithilfe dieser Infos eine Analyse für einen fremden Geheimdienst erstellt haben. Für welchen ist noch unklar, um Russland soll es sich aber nicht handeln.
1: Auch Hanning droht U-Haft, er soll morgen vor den Ermittlungsrichter.
2: Genau, und die Vorwürfe haben es in sich: geheimdienstliche Agententätigkeit, landesverräterische Ausspähung, Auskundschaften von Staatsgeheimnissen und versuchter Landesverrat. Sollten die Vorwürfe alle zutreffen, dann hätte Hanning wohl über einen Zeitraum von möglicherweise mindestens 12 Jahren über Informationen verfügt, die nur für interne Angelegenheiten des BND gedacht waren. Aufgeflogen war das Ganze übrigens bei einer Razzia bei Hanning im vergangenen Jahr. Dabei ging es ursprünglich um ganz andere Vorwürfe, nämlich im Zusammenhang mit der mutmaßlichen Entführung der Kinder von Steakhouse-Ketten-Erbin Christina Block. Also da kommt gerade einiges zusammen.
1: Danke, Danny, und damit zu weiteren Meldungen in der Zusammenfassung. Die AfD stellt im Landtag von Sachsen-Anhalt auch einen Vizepräsidenten. Nach der Wahl des AfD-Abgeordneten Tobias Rausch zum Landtagspräsidenten wurde dessen Fraktionskollege Hans-Thomas Tillschneider zu seinem Stellvertreter gewählt. Russische Behörden schließen einen Pestfall in Sibirien weiter aus. Eine Mitarbeiterin eines Pestforschungsinstituts starb demnach an einer Lungenentzündung unbekannter Ursache. Kliniken bleiben vorsorglich geschlossen. Wer über die NRW-Landarztquote einen Medizinstudienplatz bekommt, muss sich an die vereinbarten Bedingungen halten. Sonst können 250.000 Euro Vertragsstrafe fällig sein. Das Verwaltungsgericht Gelsenkirchen hat diese hohe Summe grundsätzlich für rechtmäßig erklärt. Über die Quote bekommen Studieninteressierte auch ohne Spitzenabi einen Studienplatz. Die Voraussetzung: Sie verpflichten sich, später 10 Jahre als Hausarzt in einer unterversorgten Region zu arbeiten. Gegen die Verträge zur NRW-Landarztquote hatten mehrere Absolventinnen und Absolventen geklagt. In 2 Fällen gab das Gericht den Klagenden trotzdem recht. Ihre älteren Verträge waren so formuliert, dass sie davon ausgehen durften, auch Kinder- und Jugendmedizin wählen zu können. Und das waren die Nachrichten mit Lena Bauer.
3: Und damit sind wir beim Radio WRF-Wetter für unseren Kreis mit einem angenehmen Feierabend und relativ viel Sonnenschein. Da aktuell noch dazu 20 Grad in Beckum, 21 Grad in Oelde. Ein schöner Tag geht, ein schöner Tag morgen kommt. Morgen nochmal viel Sonne im Kreis Warendorf. Nochmal echt sommerlich mit bis zu 21 Grad, viel Sonnenschein. Ab Donnerstag wird es dann deutlich herbstlicher. Hallo Autofahrer, hier ist Radio WRF mit dem schnellsten Verkehrs- und Blitzerservice für die Region. Da haben wir zuerst einen dicken Stau und zwar auf der A1 Münster-Dortmund zwischen Ascheberg und Hamberg-Hamm. 8 Kilometer Stau, mindestens 43 Minuten Zeitverlust. Geblitzt wird auch und zwar Oelde A2 Keitlinghausen an der Autobahnabfahrt. Altbekannte Stelle, kennt ihr schon, oder? Wadersloh-Baseler Straße, da ist eine Gulaschkanone aktiv und in Westkirchen an der Ostenstraße die zweite. Ich wünsche euch eine gute Fahrt. Und natürlich ein schönes Reinkommen in den Feierabend, ganz entspannt mit Hit 3er. Am Start für euch Tate McRae, Tupac und Teddy Swims.
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3: Ich bin Jenny Heimann und jetzt kommt für uns extra alle einmal noch die Sonne raus. Schön ist das.

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1: Mit Alex Jakob. Schönen guten Tag. Die AfD stellt zum ersten Mal einen Landtagspräsidenten und besetzt damit erstmals das höchste Amt eines Bundeslandes. Tobias Rausch hat in Sachsen-Anhalt im ersten Wahlgang die nötige Mehrheit bekommen. Die AfD ist in Sachsen-Anhalt als gesichert rechtsextremistisch eingestuft. München geht als deutscher Bewerber um die Olympischen Spiele 2036 ins Rennen. Konkurrenz gibt es aus Katar, Südkorea, Indien, der Türkei, Ungarn und Südafrika. Das hat das Internationale Olympische Komitee bekannt gegeben. Und jetzt die Nachrichten für den Kreis Warendorf. Nach Besuchen in einem Imbiss in Oelde haben sich mehrere Menschen mit Magen-Darm-Beschwerden beim Gesundheitsamt gemeldet. Rund ein Dutzend Hinweise sind dort inzwischen eingegangen. Dazu kommen 3 Meldungen aus dem Marienhospital. Ob der Imbiss tatsächlich die Ursache ist, steht aber noch nicht fest. Ina Artig aus der Redaktion hat mehr Infos.
2: Das Gesundheitsamt und die Lebensmittelüberwachung gehen dem jetzt nach. Vor Ort wurden Proben genommen, die in Münster untersucht werden. Heute wurden außerdem Mitarbeiter des Imbisses getestet. Ergebnisse der Untersuchungen werden gegen Ende der Woche erwartet. Geschlossen ist der Betrieb aber nicht. Er wurde allerdings gründlich gereinigt und desinfiziert.
1: Ein Minus von fast 29 Millionen Euro in der Stadtkasse und ein weiteres Jahr in der Haushaltssicherung. So steht es im Haushaltsentwurf für die Stadt Aalen für das kommende Jahr. Probleme bereiten der Stadt unter anderem die Gewerbesteuern. Die waren vergangenes Jahr um 10 Millionen Euro eingebrochen und haben sich seitdem kaum verändert. Die Stadt Aalen will trotz der Finanzlage insgesamt rund 40 Millionen Euro investieren. Das Geld fließt unter anderem in den neuen Bürgercampus und in den 3. Bauabschnitt der Osttangente. Die Polizei in Oelde hat am Sonntag größere Geschwindigkeitskontrollen durchgeführt. Zahlreiche Fahrzeuge waren zu schnell unterwegs. Ein Motorradfahrer aus Ennigerloh war mit 134 km/h geblitzt worden. Erlaubt war Tempo 70. Er wird 2 Monate Fahrverbot bekommen, dazu 2 Punkte und 600 Euro Geldbuße. Die Beamten zählten am Sonntagnachmittag insgesamt 7 Ordnungswidrigkeiten und 19 Verwarngelder. 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
3: Dankeschön, und es ist doch nochmal ein Feierabend geworden, um mit einem Gläschen Wein in der Sonne zu sitzen. Sonnenschein in Aalen 21 Grad, Oelde auch blauer Himmel 20 Grad. Morgen nochmal ein richtig schöner Tag, nochmal Sommer im Oktober, 21 Grad, viel Sonnenschein. Am Donnerstag kommt dann der Herbst mit Regen und es wird kälter. Hallo Autofahrer, hier ist Radio WRF mit dem schnellsten Verkehrs- und Blitzerservice für unsere Region. Und wir haben immer noch den einen Stau. Nö, haben wir nicht, da hat sich aufgelöst. Doch, da ist er noch. Münster, Dortmund zwischen Ascheberg und dem Kamener Kreuz. 7 Kilometer Stau, mindestens 17 Minuten Zeitverlust. Geblitzt wird auch Wadersloh-Baseler Straße. Steht die eine Gulaschkanone und Westkirchen-Ostenstraße steht die zweite.
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3: Und dann, wenn ihr dann zu Hause seid, ruft die Couch, kommt gut durch. Ich bin Jenny Heimann.
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3: Hab jetzt nochmal eine Rutsche für euch mit 3 am Stück am Start. Alessia Cara, Kamrat und Macklemore.

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0: Auf dem Weg in den Dienstagsfeierabend.
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0: Und da spreche ich heute mit Tobias Kruse. Ja, die Börsen starten heute freundlicher. Was ist denn da los? Haben die Anleger über Nacht ihre gute Laune zurückbekommen?

0: Ein bisschen schon. DAX und Eurostox legen rund 1% zu. Rückenwind kommt vor allem von zwei Seiten. Die Anleiherenditen geben nach und auch der Ölpreis fällt deutlich. Brent ist nun wieder unter der Marke von $100. Das nimmt etwas Druck aus dem Markt und dann läuft natürlich weiterhin die KI-Story, gerade in den USA. Die Anleger schauen also momentan eher nach vorne als auf die aktuellen Konjunkturbaustellen.
1: Schauen wir noch auf einzelne Unternehmen. Gibt es da heute interessante Nachrichten?
0: Ja, vor allem beim dänischen Biotech-Konzern Genmab. Die Aktie springt mehr als 8% nach oben und ist damit einer der stärksten Werte im europäischen Stock 600. Grund sind positive Ergebnisse in der Spätphasenstudie zu einer entwickelten Medikamentenkombination gegen Blutkrebs. Und im Sog der guten Nachrichten sind Merck mit mehr als 4% und Sartorius mit rund 6% plus auffällig. Also allen voran der Gesundheitssektor läuft heute ziemlich rund.
1: Damit gibt es also gute Nachrichten und ich sage Dankeschön an Tobias Kruse und bis morgen.
0: Danke ebenfalls und bis morgen. Tschüss.
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1: Ja, und schön sage ich jetzt auch zu euch. Ich bin Jenny Heimann und raus. Hier übernimmt Jonas Rieck mit der Spätschicht. Euch allen einen schönen Abend noch.

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1: Mit Lena Bauer, guten Tag. Zum ersten Mal ist ein AfD-Politiker Präsident eines deutschen Landtags. In Sachsen-Anhalt hat das Parlament heute Tobias Rausch zum Landtagspräsidenten gewählt. Der 35-Jährige wird damit zum obersten protokollarischen Repräsentanten des Bundeslandes. Der Verfassungsschutz stuft den Landesverband der AfD in Sachsen-Anhalt als gesichert rechtsextrem ein. Rausch wurde mit 48 Stimmen ins Amt gewählt und damit auch von anderen Abgeordneten, die nicht zur AfD oder zum BSW gehören. José Nasyandi ist unser Politikexperte. Die Wahl hat damit für eine echte Überraschung gesorgt.
2: Ja, das muss man so sagen. Dass das BSW den AfD-Politiker unterstützen würde, das war vorher schon klar. Aber zusammen haben AfD und BSW nur 44 Stimmen. Und jetzt fragen sich alle, woher kamen diese 4 zusätzlichen Stimmen? Die Wahl war geheim. Und woher diese Stimmen kamen, lässt sich deshalb nicht genau sagen. Aber es sorgt gerade für viele Spekulationen, vor allem mit Blick auf die CDU, wo die bange Frage gestellt wird, hat die eigene Brandmauer zur AfD eigentlich gehalten? Und gleichzeitig steht schon die nächste Machtfrage im Raum. AfD-Spitzenkandidat Ulrich Siegmund will sich im Dezember ja zum Ministerpräsidenten wählen lassen. Dafür braucht die AfD ebenfalls Stimmen außerhalb der eigenen Fraktion. Woher die kommen sollen, ist im Moment noch völlig unklar. Aber es wird schon darüber gemunkelt, dass es wieder so laufen könnte wie heute, dass also von irgendwoher noch Stimmen hinzukommen.
1: Danke, José, und damit zu weiteren Meldungen im Überblick. Der frühere BND-Chef August Hanning ist wegen Spionageverdachts festgenommen worden. Sein früherer Büroleiter soll ihn jahrelang mit internen Geheimdienstunterlagen versorgt haben und sitzt inzwischen in Untersuchungshaft. Wer über die NRW-Landarztquote einen Medizinstudienplatz bekommt, muss sich an die vereinbarten Bedingungen halten. Bei Verstößen können bis zu 250.000 Euro Vertragsstrafe fällig werden. Das ist grundsätzlich rechtmäßig. So hat das Verwaltungsgericht Gelsenkirchen jetzt geurteilt. Die Schulproteste in Frankreich und Belgien scheinen immer heftiger zu werden. Es sollen teils Steine und Feuerwerkskörper geflogen sein. Die Proteste richten sich gegen schlechte Lernbedingungen, marode Gebäude und zu wenig Mitspracherecht. Schon vor der Einschulung wünschen sich viele Menschen in Deutschland mehr verbindliche Förderung für Kinder. Das zeigt das neue Bildungsbarometer des IFO-Instituts. Über 2/3 sprechen sich für ein verpflichtendes Vorschuljahr aus. Für Sprachtests mit 4,5 Jahren sind sogar fast 90%. Mit der eigenen Kita sind viele Eltern laut Barometer trotzdem zufrieden. Fast 2/3 bewerten sie mit der Note 1 oder 2. Probleme sehen die Befragten vor allem bei fehlenden Kita-Plätzen und beim Betreuungsschlüssel. Und das waren die Nachrichten mit Lena Bauer.
3: Lass uns das Wetter schauen. Morgen nochmal Spätsommer-Feeling. 21 Grad sind drin und viel blauer Himmel. Deutlich herbstlicher dann ab Donnerstag. Knapp 13 Grad und häufig Regen. Und auch der Freitag sieht gerade eher nach Jacke und Regenschirm aus. Bei euch läuft Radio WAF jetzt mit dem schnellsten Verkehrs- und Blitzerservice. Und blitzern heute Abend bei euch in Sassenberg an der B475, in Wadersloh an der Baseler Straße und in Westkirchen an der Ostenstraße. Kommt gut durch diesen Dienstagabend.
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3: Ist euch schon mal aufgefallen, dass ganz häufig Songs von unterschiedlichen Künstlerinnen und Künstlern rauskommen, zu einer ähnlichen Zeit fast, die dann gleich heißen? Ich habe das echt schon ein paar Mal gedacht und mich gefragt, so hey, sprechen die sich wohl ab irgendwie? Ganz krass fand ich hier bei Dua Lipa und Eminem fast zur gleichen Zeit eine Nummer rausgebracht, die Houdini heißt. Houdini, das Wort kannte ich vorher nicht mal. Das kann doch kein Zufall sein, oder? Und wenn ich jetzt sage, so, ich habe jetzt Houdini für euch, wisst ihr nicht, meine ich jetzt Dua Lipa oder Eminem? Ja, überrascht euch.
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Im Jahr 2026 für einen richtigen Hype, für einen musikalischen Durchbruch. Richtig, eigentlich nur ein Trend auf Social Media. Irgendwie was auf TikTok, was alle feiern, entweder die ganze Welt oder das reicht schon Deutschland, um entweder aus dem Nichts ganz groß zu werden oder wieder groß zu werden. So wie Wir sind Helden. Kennen wir von ganz, ganz vielen Hits aus den 2000ern. Und jetzt auf TikTok gerade wieder ein Trend mit deren Hit von Hier an Blind. War gar nicht vorher so ein bekanntes Teil. Aber viele bekannte Songs von Wir sind Helden haben wir ja. Und lohnt sich mal wieder reinzuhören. Unter anderem ja Nur ein Wort. Muss ich mal an Markus Lanz denken, ehrlich gesagt. Das ist ja die Titelmusik. Oder auch unfassbar geil, das Ding, was ich uns jetzt mitgebracht habe. Ist auch ein Banger auf jeder Feier. Irgendwie 2.30 Uhr, wenn die Luft langsam raus ist, einfach das Ding rauspacken. Zack, schon geht die Stimmung wieder nach oben. Also falls ihr jetzt irgendwie für einen Dienstagabend noch ein bisschen Energie braucht, spiele ich uns Wir sind Helden mit Denkmal.

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2: Mit Alex Jakob. Schönen guten Abend. Mehrere Fälle von Magen-Darm-Beschwerden haben in Oelde das Gesundheitsamt auf den Plan gerufen. Mehrere Menschen berichteten von Problemen nach einem Imbissbesuch. Das Lebensmittelüberwachungsamt hat Proben genommen. Sie werden jetzt in Münster untersucht. Eine Bestätigung, dass es einen Zusammenhang mit dem Imbiss gibt, liegt noch nicht vor. Das Lokal wurde gereinigt und desinfiziert. Es bleibt weiterhin geöffnet. Auch die Mitarbeiter sind getestet worden. Ergebnisse der Untersuchungen sollen gegen Ende der Woche vorliegen. Die Kreispolizei beschäftigt sich mit mehreren Einbrüchen im Raum Beckum. Über das Wochenende drangen unbekannte Täter in ein Firmengebäude eines Gebrauchtwagenhändlers an der Neubeckumer Straße in Beckum ein. Die Täter durchsuchten die Räume und klauten unter anderem Bargeld. Etwa im gleichen Zeitraum verschafften sich Diebe Zutritt in ein Bürogebäude der katholischen Kirchengemeinde an der Robert-Koch-Straße in Neubeckum. Auch hier wurden Räume durchsucht. Die Polizei bittet in beiden Fällen um Zeugenhinweise. Immer mehr Menschen im Kreis Warendorf fahren ein Elektroauto. Auch die neue Kaufprämie zeigt Wirkung. Oftmals ein Gegenargument ist die Ladeinfrastruktur. Die hat sich im Kreis Warendorf aber immer weiter verbessert. In den vergangenen beiden Jahren sind 150 Ladepunkte hinzugekommen. Inzwischen gibt es mehr als 620 Ladesäulen im Kreisgebiet. 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
3: Das Wetter gönnt uns morgen nochmal die sommerliche Herbstvariante. Viel Sonne und bis 21 Grad. Jacke und Regenschirm dann ab Donnerstag. Es geht runter auf knapp so 12, 13 Grad. Mehr sind nicht drin. Dazu wird's nass. Und auch wenn wir Richtung Freitag zum Start ins Wochenende gucken, sehen wir ein ähnliches graues Bild. Bei euch läuft Radio WRF jetzt mit dem schnellsten Verkehrs- und Blitzerservice. Und blitzern heute Abend bei euch in Sassenberg an der B475, in Wadersloh an der Baseler Straße und in Westkirchen an der Ostenstraße. Kommt gut durch diesen Dienstagabend.
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3: Ich habe mich gerade nochmal schön für euch ein bisschen gestärkt, schöne Banane reingekloppt und dann gesehen, heute 6. Oktober ist der Obst am Arbeitsplatztag. Also, falls ihr gerade auch noch in der Spätschicht hockt, ein paar Vitaminchen vielleicht? Habt ihr noch was da? Ein Apfel, eine Banane, ein paar Trauben oder so? Und dann wird das richtig gut, bin mir sicher. Wir machen so eine schöne Zeit hier zusammen. Ganz entspannt geht's durch den Dienstagabend. Schön, dass ihr mich mitnehmt.
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0: Auf jeden Fall mein Lieblingstrack von Post Malone, hier gerade für euch gespielt am Dienstagabend, Chemical.
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1: Mit Lena Bauer, guten Abend. Viele Menschen, die Pflege benötigen, werden zu Hause versorgt, meistens von ihren Angehörigen. Für die ist das oft eine extrem schwere Aufgabe. Denn bei der Pflege kann auch einiges schiefgehen, zum Beispiel bei der Einnahme von Medikamenten. Das zeigt eine neue Studie des Zentrums für Qualität in der Pflege. Malte Albrecht aus den Nachrichten, wie oft kommt denn sowas vor?
2: Ziemlich oft. Für die Studie wurden bundesweit gut 1000 pflegende Angehörige befragt und jeder Zweite berichtet, dass Medikamente in den zurückliegenden 6 Monaten falsch oder gar nicht eingenommen wurden. Bei jedem Vierten gab es wiederholt Probleme, etwa mit abgelaufenen oder nicht auffindbaren Medikamenten. Dazu kommt, viele Pflegebedürftige nehmen 5 oder mehr Präparate gleichzeitig ein, da kommt es schnell zu Verwechslungen oder falschen Dosierungen. Und das kann oft schlimme Folgen haben. Mehr als ein Drittel der Pflegebedürftigen ist innerhalb der letzten 12 Monate ein oder mehrmals gestürzt und hat sich dabei verletzt. Etwa genauso viele mussten in die Notaufnahme.
1: Und wie geht es den Angehörigen selbst mit dieser großen Verantwortung?
2: Auch sie stehen unter Druck. 53% der Befragten fühlen sich durch die Pflege psychisch belastet, gut ein Drittel auch körperlich. Viele stellen deshalb ihre eigenen Bedürfnisse zurück. Gleichzeitig ist es oft schwierig, professionelle Hilfe zu finden, etwa weil kein ambulanter Pflegedienst verfügbar ist. Das Zentrum für Qualität in der Pflege fordert deshalb, Angehörige stärker einzubeziehen, besser zu schulen und gezielt zu entlasten. Denn ihre Arbeit sei unverzichtbar, dürfe aber nicht auf Kosten ihrer eigenen Gesundheit gehen.
1: Dankeschön, Malte, und damit zu weiteren Meldungen im Überblick. Der Ex-Chef des Bundesnachrichtendienstes, August Henning, ist festgenommen worden. Laut Bundesanwaltschaft besteht Spionageverdacht. Sein früherer Büroleiter wurde auch festgenommen und sitzt inzwischen in Untersuchungshaft. Finnland hat die Arbeiten an 2 geplanten Google-Rechenzentren vorerst gestoppt. Hintergrund sind Umweltbedenken. An den Standorten sollen bereits große Waldflächen gerodet worden sein, obwohl die Umweltprüfung noch aussteht. Unterstützt von Gewerkschaften haben sich in Frankreich heute Hunderttausende an den Schülerprotesten beteiligt. Gewerkschaftsangaben nach waren es landesweit 450.000 Menschen. In mehreren Städten kam es zu Ausschreitungen. Instagram, TikTok und Co. mischen bei der Urlaubsplanung offenbar immer stärker mit. Laut einer Umfrage im Auftrag vom Online-Reisebüro Opodo hat sich fast jede zweite Person schon einmal durch Social Media zu einer Reise inspirieren lassen. Vor 2 Jahren war es noch etwa jede dritte. Besonders gut kommen demnach Inhalte und Tipps rund um Landschaften und Sehenswürdigkeiten an. Diese seien auch am häufigsten Inhalt von Urlaubspostings. Die Umfrage zeigt aber auch, spätestens im Urlaub machen viele auch mal eine Handypause und legen es eher weg. Und das waren die Nachrichten mit Lena Bauer.
3: Der Blick aufs Wetter. Morgen gibt's für uns nochmal Herbst in der Spätsommer-Edition. Bis 21 Grad etwa sind drin. Dazu viel Sonne. Ab Donnerstag dann deutlich kühler. Nur noch so knapp 12, 13 Grad in der Spitze mit viel Regen und viel Grau am Himmel und ähnlich dann auch am Freitag.
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3: Bei euch läuft Radio WAF jetzt mit dem schnellsten Verkehrs- und Blitzerservice. Und blitzern heute Abend bei euch in Sassenberg an der B475, in Wadersloh an der Baseler Straße und in Westkirchen an der Ostenstraße. Kommt gut durch diesen Dienstagabend.
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3: Ins Mail-Postfach gucken, das langweilt mich meistens. Fühlt ihr bestimmt auch. Ganz viele Junk-Mails, Spam, nur irgendwelche News-Ticker, bla bla bla. Warum sich ein bisschen genauer hingucken vielleicht doch zwischendurch lohnen könnte, erzähle ich euch nach 3 Hits. Schön, dass ihr mit dabei seid.
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0: Kate für euch mit Turn the Lights Off um 7:15.
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0: Wenn ihr eine Mail aus Schweden bekommt, in der steht, ich habe da was Wichtiges für dich, ruf mal zurück. Immer ganz ehrlich, Hand aufs Herz. Da würdet ihr doch wirklich nicht zurückrufen, oder? Bei dem vielen Spam, der da bei uns in Mail-Postfächern so immer reinschwappt. Genau das ist aber passiert, und zwar Professor Peter Hagemann. Nur war es eben kein Spam. Er hat einfach mit zwei anderen Forschern gestern kurz den Nobelpreis gewonnen. Wahrscheinlich das Größte, was man so als Forscher als Auszeichnung überhaupt kriegen kann. Und tatsächlich vorab aus Schweden einfach eine komplett stumpfe Mail gekriegt. Kein Spam, sondern halt eben der Teaser auf den Nobelpreis. Jetzt müssen wir nur aufpassen, ne? Nicht bei jeder Junk-Mail, die bei uns im Postfach aufkommt, auf einmal auf irgendwelche Links klicken. Nur weil wir auch hoffen, vielleicht Nobelpreis zu gewinnen. Ja, wobei, kann ja sein, ne?
3: Yeah.

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1: Mit Alex Jakob. Schönen guten Abend. Mehrere Fälle von Magen-Darm-Beschwerden haben in Oelde das Gesundheitsamt auf den Plan gerufen. Mehrere Menschen berichteten von Problemen nach einem Imbissbesuch. Das Lebensmittelüberwachungsamt hat Proben genommen. Sie werden jetzt in Münster untersucht. Eine Bestätigung, dass es einen Zusammenhang mit dem Imbiss gibt, liegt noch nicht vor. Das Lokal wurde gereinigt und desinfiziert. Es bleibt weiterhin geöffnet. Auch die Mitarbeiter sind getestet worden. Ergebnisse der Untersuchungen sollen gegen Ende der Woche vorliegen. Die Kreispolizei beschäftigt sich mit mehreren Einbrüchen im Raum Beckum. Über das Wochenende drangen unbekannte Täter in ein Firmengebäude eines Gebrauchtwagenhändlers an der Neubeckumer Straße in Beckum ein. Die Täter durchsuchten die Räume und klauten unter anderem Bargeld. Etwa im gleichen Zeitraum verschafften sich Diebe Zutritt in ein Bürogebäude der katholischen Kirchengemeinde an der Robert-Koch-Straße in Neubeckum. Auch hier wurden Räume durchsucht. Die Polizei bittet in beiden Fällen um Zeugenhinweise. Immer mehr Menschen im Kreis Warendorf fahren ein Elektroauto. Auch die neue Kaufprämie zeigt Wirkung. Oftmals ein Gegenargument ist die Ladeinfrastruktur. Die hat sich im Kreis Warendorf aber immer weiter verbessert. In den vergangenen beiden Jahren sind 150 Ladepunkte hinzugekommen. Inzwischen gibt es mehr als 620 Ladesäulen im Kreisgebiet. 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
2: Lass uns aufs Wetter schauen. Morgen nochmal Spätsommer-Feeling. 21 Grad sind drin und viel blauer Himmel. Deutlich herbstlicher dann ab Donnerstag. Knapp 13 Grad und häufig Regen. Und auch der Freitag sieht gerade eher nach Jacke und Regenschirm aus. Bei euch läuft Radio WAF jetzt mit dem schnellsten Verkehrs- und Blitzerservice. Und blitzern heute Abend bei euch in Sassenberg an der B475, in Wadersloh an der Baseler Straße und in Westkirchen an der Ostenstraße. Kommt gut durch diesen Dienstagabend.
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2: Herzlich willkommen in unserer kleinen gemütlichen Runde hier. Ganz entspannt geht's durch diesen Dienstagabend. Wir spielen die Hits gleich dabei. Ed Sheeran mit Sapphire, Beyoncé, If I Were a Boy. Und vorher Jonas Flipside für euch.
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Ed Sheeran hier für euch gespielt mit Sapphire in der Spätschicht eurer Show am Abend. Herüber von einer sehr bekannten Stimme, Ed Sheeran, zu einer Stimme, die ganz sicher noch sehr bekannt werden wird. Da bin ich mir sicher, Scott Quinn, ja, sagt euch wahrscheinlich erstmal nichts, aber der geht gerade ziemlich durch die Decke. Bei uns in Deutschland kommt er gerade erst so nach und nach, hat schon Musik geschrieben, unter anderem für BTS oder auch Sarah Larsson, macht aber auch sehr erfolgreich selbst Musik. Ich habe uns jetzt hier mitgebracht All or Nothing von ihm, aktueller Sound, und ihr werdet es gleich hören, der wird sehr groß werden. Wer so einen Song macht, von dem hören wir noch einiges, da bin ich mir sicher. Hier ganz frisch für euch in der Spätschicht, Scott Quinn, All or Nothing.

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1: Ich bin Babette Büchner. Der Landtag in Sachsen-Anhalt hat einen AfD-Politiker zum Präsidenten des Parlaments gewählt. Erstmals in der Geschichte der Bundesrepublik. Während AfD-Chefin Alice Weidel ein Ende der Brandmauerpolitik fordert, äußerten sich Linke und Grüne entsetzt. Linken-Chefin Reicheneck etwa sprach von einer Schande. Ähnlich empört äußerten sich grüne Spitzenpolitiker. Unionsfraktionschef Thorsten Frey zeigte sich ebenfalls besorgt. Denn der AfD-Kandidat Rausch hatte in Magdeburg mehr Stimmen bekommen, als AfD und BSW gemeinsam auf die Waage bringen. Die Proteste für bessere Schulen in Frankreich weiten sich aus. Präsident Emmanuel Macron will nach französischen Medienberichten nun am Abend auf einer Krisensitzung über die Lage beraten.
2: Zehntausende Menschen haben sich den Protestzügen hier in Paris und in anderen Großstädten angeschlossen und mit ihren Forderungen nach vernünftig ausgestatteten Schulen und ausreichend Lehrkräften erhalten die jungen Leute jetzt auch breite Unterstützung von Gewerkschaften, Lehrern und ihren Eltern. Die Regierung, die von der Protestwelle kalt erwischt wurde, treibt längst die Sorge um, dass die Proteste sich auch auf andere Bereiche ausweiten und in eine neue Gelbwestenbewegung münden könnten. Aus Paris, Michael Evers.
1: In den USA gibt es so viele Maserninfektionen wie seit Jahrzehnten nicht. Das hat Konsequenzen. Der Bundesstaat New York zieht die Notbremse und hat den Notstand ausgerufen.
3: Mit diesem Notstand kann nun etwa der Kreis derjenigen ausgeweitet werden, die eine Impfung verabreichen dürfen. Bis zum 3. Oktober dieses Jahres gab es insgesamt 108 Masernfälle in dem Bundesstaat. In den USA hatte die Zahl der Maserninfektionen bereits im Juli den höchsten Stand seit Jahrzehnten erreicht. Mehr als 2300 Fälle in 45 Bundesstaaten wurden registriert. Aus New York, Anne Pollmann.
1: Im Rennen um Olympia 2036 muss München ein halbes Dutzend Mitbewerber ausstechen. Als aktuelle Rivalen im Vergabeverfahren nannte das Internationale Olympische Komitee heute Katar, Indien, Südkorea, Ungarn, die Türkei und Südafrika. Als nächstes entscheidet das IOC im März, welcher der Bewerber in die zweite Runde des Vergabeprozesses einzieht. Und das waren die Nachrichten mit Babette Büchner.
4: Das Wetter gönnt uns morgen nochmal die sommerliche Herbstvariante. Viel Sonne und bis 21 Grad. Jacke und Regenschirm dann ab Donnerstag. Es geht runter auf knapp so 12, 13 Grad. Mehr sind nicht drin. Dazu wird's nass. Und auch wenn wir Richtung Freitag zum Start ins Wochenende gucken, sehen wir ein ähnliches graues Bild.
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4: Bei euch läuft Radio WAF jetzt mit dem schnellsten Verkehrs- und Blitzerservice. Und blitzern heute Abend bei euch in Sassenberg an der B475, in Wadersloh an der Baseler Straße und in Westkirchen an der Ostenstraße. Kommt gut durch diesen Dienstagabend.
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4: Und das jetzt noch für ein Stündchen. Ich freue mich sehr, dass wir diesen Dienstagabend zusammen verbringen. Herzlich willkommen zur Spätschicht. Bibi Rexha spiele ich uns mit New Religion.
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0: Schönen Dienstagabend zusammen, wir haben es Viertel nach 8.
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0: Ich war Anfang des Jahres auf einer Hochzeit in den USA eingeladen, bin dann nicht mitgeflogen, und hat zeitlich alles nicht gepasst. Aber Friends von mir sind tatsächlich hin, und ein Kumpel meinte, ey, wenn ich schon mal da bin in den USA, dann will ich auf jeden Fall auch dahin, wo die Cowgirls unterwegs sind. Habe ich ehrlich gesagt nicht verstanden. Aber jetzt weiß ich, was er meinte. Und zwar, nachdem ich die neue Nummer von Shaboozy gehört habe. Shaboozy, wer war das nochmal? Ach, hier, guck. Von der Nummer kennen wir ihn. A Bar Song Tipsy. Und diesen Country-Style, den hören wir auch in seiner neuen Nummer Cowgirl. Es geht um, ja, eine Lady, die man in einer Bar oder so trifft, auf der anderen Seite des Raumes sieht und sich irgendwie direkt angezogen fühlt. Dieses Spielchen, so, hey, tanzen wir jetzt zusammen? Finden wir uns gut? Oder was ist, warum gucken wir uns die ganze Zeit so verknallt an? Ja, jetzt weiß ich auch, was mein Kumpel wollte, worauf der aus war. Die neue Nummer, hier für euch in der Spätschicht.
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1: Mit Alex Jakob. Schönen guten Abend. Mehrere Fälle von Magen-Darm-Beschwerden haben in Oelde das Gesundheitsamt auf den Plan gerufen. Mehrere Menschen berichteten von Problemen nach einem Imbissbesuch. Das Lebensmittelüberwachungsamt hat Proben genommen. Sie werden jetzt in Münster untersucht. Eine Bestätigung, dass es einen Zusammenhang mit dem Imbiss gibt, liegt noch nicht vor. Das Lokal wurde gereinigt und desinfiziert. Es bleibt weiterhin geöffnet. Auch die Mitarbeiter sind getestet worden. Ergebnisse der Untersuchungen sollen gegen Ende der Woche vorliegen. Die Kreispolizei beschäftigt sich mit mehreren Einbrüchen im Raum Beckum. Über das Wochenende drangen unbekannte Täter in ein Firmengebäude eines Gebrauchtwagenhändlers an der Neubeckumer Straße in Beckum ein. Die Täter durchsuchten die Räume und klauten unter anderem Bargeld. Etwa im gleichen Zeitraum verschafften sich Diebe Zutritt in ein Bürogebäude der katholischen Kirchengemeinde an der Robert-Koch-Straße in Neubeckum. Auch hier wurden Räume durchsucht. Die Polizei bittet in beiden Fällen um Zeugenhinweise. Immer mehr Menschen im Kreis Warendorf fahren ein Elektroauto. Auch die neue Kaufprämie zeigt Wirkung. Oftmals ein Gegenargument ist die Ladeinfrastruktur. Die hat sich im Kreis Warendorf aber immer weiter verbessert. In den vergangenen beiden Jahren sind 150 Ladepunkte hinzugekommen. Inzwischen gibt es mehr als 620 Ladesäulen im Kreisgebiet. 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
2: Der Blick aufs Wetter. Morgen gibt's für uns nochmal Herbst in der Spätsommer-Edition. Bis 21 Grad etwa sind drin. Dazu viel Sonne. Ab Donnerstag dann deutlich kühler. Nur noch so knapp 12, 13 Grad in der Spitze. Mit viel Regen und viel Grau am Himmel und ähnlich dann auch am Freitag. Bei euch läuft Radio WRF jetzt mit dem schnellsten Verkehrs- und Blitzerservice. Und blitzern heute Abend bei euch in Sassenberg an der B475, in Wadersloh an der Baseler Straße und in Westkirchen an der Ostenstraße. Kommt gut durch diesen Dienstagabend.
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2: Und er freut sich sehr, dass ihr am Start seid. Macht euch einen ganz entspannten Dienstagabend. Lasst euch nicht stressen. Ich spiele uns James Blunt, Bonfire Heart.
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0: einen schönen Abend. Ich bin Jonas Rieck und wenn ihr mögt, hören wir uns morgen hier in der Spätschicht wieder. Bis dann. Tschüss.
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1: Ich bin Bobbit Büchner. SPD-Chef Lars Klingbeil hat die Wahl von Tobias Rausch zum ersten Landtagspräsidenten der AfD als Tabubruch bezeichnet. Rausch hatte in Sachsen-Anhalt 4 Stimmen mehr bekommen, als AfD und BSW zusammen haben. Das werfe drängende Fragen auf, so Klingbeil.
2: Auf den Fluren hier im Magdeburger Landtag wird heftig darüber gemutmaßt, woher 4 zusätzlichen Stimmen für den AfD-Politiker kamen. Kamen sie von der CDU? Deren Fraktion hatte die Empfehlung ausgesprochen, sich zu enthalten. Daran hielten sich aber nicht alle. Einige stimmten auch dagegen. Aber auch dafür? Mit Stimmen einzelner CDU-Abgeordneter könnte sich Ulrich Siegmund von der AfD im Dezember zum Ministerpräsidenten wählen lassen. Aus Magdeburg Simon Krämer.
1: Die Protestwelle junger Menschen in Frankreich für bessere Lernbedingungen weitet sich aus. Über 250.000 Menschen beteiligten sich heute nach Angaben des Innenministeriums an Demonstrationen. Dabei wurden auch wieder Polizisten mit Gegenständen und Feuerwerkskörpern beworfen. Seit dem Start der Proteste wurden Dutzende Beamte verletzt, allein heute 43. Präsident Emmanuel Macron will nach Medienberichten am Abend auf einer Krisensitzung über die Lage beraten. Das Internationale Olympische Komitee hat die Rivalen Münchens für die Ausrichtung der Olympischen und Paralympischen Spiele 2036 bekannt gegeben. Will die bayerische Landeshauptstadt gewinnen, muss sie ein halbes Dutzend Bewerber ausstechen.
3: Katar, Indien, Südkorea, Ungarn, die Türkei und Südafrika lauten die Mitbewerber der Münchner. Jeder Bewerber hat sein Für und Wider. Katar etwa ist finanziell attraktiv, wäre da nicht die große Hitze und der Iran-Krieg. Indien ist aufgrund der Bevölkerungsdichte interessant, aber die Luftverschmutzung setzt ein deutliches Minus unter die indische Bewerbung. Würde das IOC die Spiele nach Europa vergeben, hätte München recht gute Chancen gegen Istanbul und Budapest. Tanja Wagner, Nachrichtenredaktion.
1: 5 Tage lang dreht sich alles um Bücher. In Frankfurt am Main ist am Abend die 78. Frankfurter Buchmesse eröffnet worden. Zuerst nur für Fachbesucher, ab Freitag dürfen dann alle auf das Messegelände. Bis Sonntag werden mehr als 250.000 Besucher erwartet. Und das waren die Nachrichten mit Babette Büchner.
4: Das Wetter.
5: Die Pflanzenwelt und Sonnenstudios freuen sich. Ab morgen wird's wieder was useliger. Es geht noch stellenweise sonnig los am Mittwoch, zieht sich dann aber zu über den Tag und dann kann's am Abend Regen und auch Gewitter geben. Aber Temperatur bleibt ähnlich, 19 bis 23 Grad maximal morgen. Die Nacht jetzt natürlich erstmal deutlich frischer, 11 bis 7 Grad kriegen wir da als Tiefsttemperatur und hier und da ist auch nebelig.
4: NRW Verkehr.
5: Hier und da nach wie vor was mehr los. Einmal die Staus ab 5 Minuten. A1 Köln-Münster zwischen Schwerte und Kreuz Dortmund-Unna, da haben wir 2 Kilometer 5 Minuten. A44 Dortmund-Kassel zwischen Marsberg und Diemelstadt 2 Kilometer 8 Minuten. A44 Mönchengladbach Richtung Aachen zwischen Kreuz Aachen und Aachen-Lichtenbusch, da steht ihr leider länger, 4 Kilometer knapp 40 Minuten. Und die A45 Hagen Richtung Gießen zwischen Kreuz Olpe Süd und Freudenberg 2 Kilometer ist eine knappe Viertelstunde. Gute Fahrt. Ja, hallo, Sebastian Pulli hier. Gleich ganz neue Musik. Da kann es sein, dass ihr den Song hört und denkt, Mensch, hat Sheryl Crow eine neue Single draußen? Sagte der liebe Kollege Andreas Grunewald neulich, sagte, ey Moment, Stella Lefty, die klingt ja 1:1 wie Sheryl Crow. Und der Song, der ist auch in Sound und Harmonie nur so 2 Seitenstraßen entfernt von All I Wanna Do. Gibt's gleich, aber erstmal Glasperlenspiel. Schönen Abend.
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0: aktuelle Nummer 3 der deutschen Charts, Moving to the Sun. Gleich ein Klassiker, das schön rumpelige Land of Confusion von Genesis. Aber erstmal Comedy, die beschreibt so einen richtigen Pott-Dialog von Comedian Toni Bauer. Ist das erste Mal dabei beim Comedy Camp, eben in seiner Heimatstadt Duisburg. Und wir hören jetzt erstmal, wie Duisburg sein eigener Opa ist.
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3: Mein Opa ist so ein typischer alter Mann. Der guckt den ganzen Tag aus dem Fenster. Kennt ihr die alten Männer? Und der guckt immer aus dem Fenster, als hätte er Ländereien. Letztes Mal guckt er aus dem Fenster und redet 20 Minuten mit seinem besten Kumpel von gegenüber, der auch aus dem Fenster guckt. Und die führen ein Gespräch ohne Inhalt. Noch nie so eine Scheiße gehört.
4: Wolle, Jürgen und Bus.
3: Und selber?
4: Ah, hör doch auf.
3: Sehen wir uns?
4: Wir sehen uns.
3: Kommt der rein, guckt er mich an, sagt der, Alter, der hat mir wieder ein Kotelett an den Ohren gelabert.
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0: Das Wetter.
1: Vom schönen Herbst zum hässlichen Herbst. Morgen haben wir den Kipppunkt. Erstmal noch stellenweise ganz nett der Mittwoch, aber dann zieht es sich zu im Laufe des Tages. Und abends, da kann es dann immer wieder Regen und auch mal Gewitter geben. Aber es bleibt ähnlich warm. 19 bis 23 Grad in der Spitze morgen. Erstmal die Nacht jetzt was frischer, da später Tiefstwerte von 11 bis 7 Grad. Und stellenweise wird es nebelig.
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1: Achtung, ganz wichtig, wir haben einen Falschfahrer auf der B3 Marburg Richtung Gießen zwischen Frohnhausen, Bellenhausen und Lorla Nord, Stauffenberg. Da nicht überholen, ganz, ganz wichtig. Nochmal, ein Falschfahrer, B3 Marburg Richtung Gießen zwischen Frohnhausen, Bellenhausen und Lorla Nord, Stauffenberg. Und die Staus noch ab 8 Minuten. A44 Dortmund-Kassel zwischen Marsberg und Diemelstadt, 2 Kilometer, 8 Minuten. A44 nochmal München-Gladbach-Aachen zwischen Kreuzaachen und Aachen-Lichtenbusch, 4 Kilometer. Knappe 40 Minuten da. Und abschließend A45 Hagen-Gießen, aktuell zwischen Kreuz-Olpe Süd und Freudenberg 2 Kilometer, ist eine knappe Viertelstunde. Kommt gut an. Sebastian Pulli hier und zum heutigen Tag des Knoblauchs nur eine fast philosophische Frage. Wie kann etwas, das aus der Pfanne heraus so gut riecht, aus dem Mund heraus das komplette Gegenteil tun? Wir hoffen, ihr müsst das Haus heute nicht mehr verlassen. In dem Fall, gebt ihm richtig am Tag des Knoblauchs. Guten Appetit, schönen Abend.

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1: Ich bin Dirk Zeitler. Erstmal stellt die AfD in Deutschland den Präsidenten eines deutschen Landesparlaments. Der Landtag in Sachsen-Anhalt wählte den AfD-Politiker Tobias Rausch in das höchste Amt. Und zwar mit 4 Stimmen mehr als AfD und BSW zusammen haben.
2: Auf den Fluren hier im Magdeburger Landtag wird heftig darüber gemutmaßt, woher die 4 zusätzlichen Stimmen für den AfD-Politiker kamen. Kamen sie von der CDU? Deren Fraktion hatte die Empfehlung ausgesprochen, sich zu enthalten. Daran hielten sich aber nicht alle. Einige stimmten auch dagegen. Aber auch dafür? Die Wahl des Landtagspräsidenten hat auch Signalwirkung. Mit Stimmen einzelner CDU-Abgeordneter könnte sich Ulrich Siegmund von der AfD im Dezember zum Ministerpräsidenten wählen lassen. Aus Magdeburg Simon Krämer.
1: Die Proteste für bessere Schulen in Frankreich weiten sich aus. Präsident Macron will nach französischen Medienberichten am Abend nun auf einer Krisensitzung über die Lage beraten. Während eines landesweiten Protesttags kam es in Paris und zahlreichen Großstädten heute zu Demonstrationen, an denen sich nach Angaben des Innenministeriums mehr als 250.000 Menschen beteiligten. Die Sorge der Regierung ist, dass die Proteste sich auf andere Bereiche ausweiten könnten. Der frühere Präsident des Bundesnachrichtendienstes, August Hanning, ist heute Morgen festgenommen worden. Die Bundesanwaltschaft wirft ihm versuchten Landesverrat und Spionage vor.
3: Bis 2005 war Hanning BND-Präsident, später wechselte er als Sicherheitsberater in die Privatwirtschaft. Für diese Tätigkeit soll er seinen ehemaligen Büroleiter als Quelle angezapft haben, der immer noch für den BND arbeitete und dem jetzt Beihilfe vorgeworfen wird. Er wurde ebenfalls festgenommen. Über Jahre soll Hanning so einen anderen Nachrichtendienst mit internen BND-Infos versorgt haben. Ihm auf die Spur gekommen sind die Ermittler in Zusammenhang mit dem Entführungsfall der Kinder der Familie Block. Jan-Henner Reitz zur Nachrichtenredaktion.
1: Zum Sport. Die U21-Nationalmannschaft fährt als Gruppensieger im nächsten Sommer zur Fußball-Europameisterschaft in Albanien und Serbien. Mit einem 2:0 im abschließenden Qualifikationsspiel gegen Georgien hat die Mannschaft das EM-Ticket gebucht. Und das waren die Nachrichten mit Dirk Zeitler.
4: Das Wetter.
5: Zu viel Sonne verdirbt den Charakter. Ab morgen ist die schöne Phase langsam zu Ende. Der Mittwoch anfangs hier und da noch sonnig, aber dann zieht es sich zu über den Tag und gegen Abend, da kann es dann auch Regen und Gewitter geben. Aber es bleibt ähnlich warm, 19 bis 23 Grad maximal morgen. Die Nacht jetzt erstmal frischer natürlich, da später Tiefsttemperaturen von 11 bis 7 Grad und stellenweise kriegen wir Nebel.
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5: Größtenteils ruhig inzwischen, außer leider bei euch armen Seelen auf der A44 München-Gladbach Richtung Aachen. Zwischen Kreuz Aachen und Grenzübergang Lichtenbusch aktuell 2 Kilometer Stau, 26 Minuten mehr. Haltet durch, kommt gut an. Sebastian Pulli hier und gleich haben wir einen ungewöhnlichen Disco-Track hier. So ungewöhnlich, dass wir ihn in Deutschland noch gar nicht ganz begriffen haben, offenbar. Die Belgier, die Niederländer, die sind schon so weit, die haben ihn in den Charts schon auf die 1 gepackt. Wir nehmen uns die Zeit, hören ihn gleich, The Bowser, Magnetic. Aber erstmal Charles and Eddie, Would I Lie to You, einen schönen Abend.
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0: Nur durch die große Macht von Taylor Swift konnte dieser Track auf Platz 2 der deutschen Charts verdrängt werden. Die Die, Shakira, Burna Boy. Oh, wichtiger Termin, von Oktober bis Ostern. Das ist das große Oh, ich habe noch keinen Reifenwechseltermin. Jetzt aber flott, sagt er hier.
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2: In der Autowerkstatt ist doch wie beim Facharzt, ne? Du hast irgendein Problem, wo du nicht weißt, ob es überhaupt ein Problem ist. Dann brauchst du einen Termin, den kriegst du auch. Allerdings erst kurz vor der nächsten Sonnenfinsternis. Ich stand letztens wieder vor meinem Halbgott im Blaumann und wurde mit Fachbegriffen überschüttet. Ey, das war kein Kundengespräch, das war eine mündliche Meisterprüfung. Irgendwann habe ich mir die Dreistigkeit erlaubt, eine Nachfrage zu stellen. Was Harmloses. Ist das denn überhaupt notwendig? Eine Frage, die für ihn völlig unvermittelt kam. Ich habe in einen Gesichtsausdruck geguckt, als hätte ich einen Fünfjährigen seinen Fruchtzweck aus der Hand geschlagen. Sonst würde ich da wohl kaum seit 10 Minuten erklären, wie wir an ihrem Fahrzeug vorzugehen haben. Okay, aber in der Zeit hätte ich wahrscheinlich selbst meine Lehre abschließen und das Ding selbst reparieren können. Bin ja immerhin nicht für die überschäumende Freundlichkeit und den guten Kaffee gekommen, den mir keiner angeboten hat. Das hätte ich vielleicht nicht sagen sollen. Hingekommen bin ich für einen Reifenwechsel und am Ende wurde es eine OP am offenen Kolben. Also immer dran denken, Vorsorge ist besser als Nachsorge. Aber wer viel misst, misst auch viel Mist.
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0: das Wetter.
1: Die Temperatur bleibt gleich, morgen 19 bis 23 Grad. Mit dem Rest geht's eher bergab. Zwar der Tagesstart stellenweise noch sonnig, aber im Laufe des Tages ziehen dann mehr Wolken auf. Und ab dem Abend, da kann's dann auch Regen und Gewitter geben. Erstmal die kalte Nacht jetzt, da später Tiefstwerte von 11 bis 7 Grad. Und hier und da gibt's Nebel.
0: NRW Verkehr.
1: Wir starten auf der A33 Bielefeld-Brilon zwischen Etteln und Kreuz-Wünnenberg-Haaren. Da ist dichter Verkehr, 5 Minuten obendrauf. A44 München-Gladbach-Düsseldorf zwischen München-Gladbach-Ost und Kreuz-Nersen. Da 4 Minuten mehr. Und nochmal die A44, leider ein wesentlich dickerer Klotz. München-Gladbach Richtung Aachen zwischen Kreuz-Aachen und Grenzübergang Lichtenbusch. 2 Kilometer, 25 Minuten mehr. Haltet durch, kommt später gut an. Sebastian Pulli hier, hallo, wir sind's, der menschliche Algorithmus. Bei uns wird die Musikdatei noch händisch aus dem Archiv in die Playlist gezogen. Wir haben eine feine Auswahl mit Schätzen wie Justin Timberlake, Ray, The Police, Sean Paul. Gibt's hier alles gleich und Nico Santos macht den Anfang.

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0: Das ist inspirierte Musik. Die macht richtig viel Neues. Das lebt, das pulsiert, das ist frisch. Ray habt ihr gerade gehört. Ihr Album, gerne mal reinhören. Es quillt über vor so vielen Ideen. Allein schon, dass es am Ende einen Abspann hat, wo sie quasi die Credits, die Namen aller Beteiligten unter Hollywood-Musik vorliest. Ihr toter Großvater ist in einer sehr bewegenden Sprachnachricht zu hören. Und natürlich passiert da auch musikalisch die ganze Zeit über wahnsinnig viel. Ray, das Album This Music May Contain Hope. So, jetzt kann man natürlich auch sagen, nein, ich möchte bitte nicht das musikalische, anspruchsvolle 5-Sterne-Menü, molekulare Küche. Ich möchte mir lieber praktisch ein Schnitzel an die Backe hören. Also was Gutes, Solides, nicht neu, aber trotzdem immer lecker. Und da empfehlen wir von Herzen die neue Single von Nickelback. Alles wie immer, weil es auch immer schon funktioniert hat.
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1: Ich bin Dirk Zeitler. Der Landtag in Sachsen-Anhalt hat einen AfD-Politiker zum Präsidenten des Parlaments gewählt. Erstmals in der Geschichte der Bundesrepublik. Während AfD-Chefin Alice Weidel ein Ende der Brandmauern-Politik fordert, äußerten sich Linke und Grüne entsetzt.
2: Linken-Fraktionschefin Reichenegg spricht von einer Schande, Vizekanzler Klingbeil von einem Tabubruch. Ähnlich empört äußerten sich grüne Spitzenpolitiker. Und auch Unionsfraktionschef Frei ist besorgt, denn AfD-Spitzenkandidat Rausch bekam im Landtag in Magdeburg mehr Stimmen, als AfD und BSW gemeinsam auf die Waage bringen. Damit könnte die Wahl von Ulrich Siegmund im Dezember zum Ministerpräsidenten Sachsen-Anhalts wahrscheinlicher werden. In Sachsen-Anhalt ist die AfD vom Verfassungsschutz als rechtsextrem eingestuft. Tanja Wagner, Nachrichtenredaktion.
1: Der Unterhaltungskonzern Paramount hat die Übernahme des Hollywood-Konkurrenten Warner Brothers abgeschlossen. Die Aktie des neuen Dachkonzerns Skydance soll nun an der New Yorker Börse gehandelt werden, wie das Unternehmen mitteilte.
3: Der Megamedienkonzern Skydance startet mit einem Haufen Schulden und Sorgen über politische Einflussnahme. Hollywood befürchtet großen Stellenabbau und Liberale befürchten, dass der neue Herrscher, Tech-Milliardär und Trump-Unterstützer Larry Ellison, den Nachrichtensender CNN zensieren wird. Trump kann CNN nicht leiden und hatte den Sender erst kürzlich aus dem Weißen Haus verbannt. Paramount hat versprochen, in den ersten 2 Jahren 30 Filme in die Kinos zu bringen. Aus den USA, Tina Eck.
1: Zum Sport. Im Rennen um Olympia 2036 muss München ein halbes Dutzend Mitbewerber ausstechen. Als aktuelle Rivalen im Vergabeverfahren nannte das Internationale Olympische Komitee Korea, Ungarn, die Türkei und Südafrika. Als nächstes entscheidet das IOC im März, welcher der Bewerber in die zweite Runde des Vergabeprozesses einzieht. Vergeben werden Olympia und Paralympics 2036 bei einer Generalversammlung Mitte 2029. Die U21-Nationalmannschaft fährt als Gruppensieger zur Fußball-Europameisterschaft in Albanien und Serbien. Mit einem 2:0 im abschließenden Qualifikationsspiel gegen Georgien hat die Mannschaft das EM-Ticket gebucht. Und das waren die Nachrichten mit Dirk Zeitler.
4: Das Wetter.
5: Zu viel Sonne ist Sünde. Ab morgen kippt es dann langsam in den Uselherbst. Morgen früh ist noch stellenweise ganz schön. Dann zieht es sich zu über den Tag. Und abends kann es dann Regen und Gewitter geben. Aber es bleibt ähnlich warm. 19 bis 23 Grad in der Spitze morgen. Erstmal die kältere Nacht jetzt gleich. 11 bis 7 Grad kriegen wir da als Tiefstwerte. Und hier und da ist es nebelig.
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5: Fast alles im Rahmen. Die A1 Münster Richtung Dortmund zwischen Unna und Kreuz Dortmund-Unna. Da braucht ihr 3 Minütchen länger. Und leider heute Abend weiter das Sorgenkind. Da steht ihr was länger. A44 Mönchengladbach-Aachen zwischen Kreuz-Aachen und Grenzübergang Lichtenbusch. 2 Kilometer, 23 Minuten obendrauf. Eine gute Fahrt, kommt gut durch. Hi, Sebastian Pulli hier. Zum folgenden Titel und zur folgenden Band bieten sich verschiedene Wortspiele an. Wir könnten einmal sagen, denn das Lied heißt Animal, tierisch gute Musik. Wir könnten auch, denn die Girl Group heißt Cat's Eye, sagen Katzenmusik. Das ist aber alles unter meinem Niveau. Ich bin sehr froh, es nicht gesagt zu haben. Ich sage einfach nur, richtig gutes Popmusikhandwerk. Gibt's jetzt hier einen schönen Rest Dienstag.
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0: Hier gibt's jetzt die friedlichen zwei.
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0: Zwei ganz wunderbar kuschelige Lieder. Die Welt draußen ist böse und gespalten. Das Benzin ist immer noch zu teuer. Mir ist eben der Joghurt runtergefallen. Wir brauchen einfach dringend was Kuscheliges für den Herbst. Und da haben wir eben zwei Songs am Stück. Gleich In the Air Tonight, Phil Collins, immer fantastisch. Und davor ein Song, der sagt, nehmen wir uns doch alle mal in den Arm, denn wir sind alle Menschen. Im Kern wollen wir doch alle nur geliebt und angenommen werden. Und wenn wir Whitney Houston so zuhören, dann singt sie das so schön unaufgeregt, eindringlich und so nah und warm, dass man wirklich meinen könnte, sie meint jeden Einzelnen von uns. Also, Arme ausbreiten, einmal

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0: das Wetter.
1: Ab morgen werden dann immerhin die Flüsse wieder ein bisschen aufgefüllt. Es gibt dann nämlich wieder Regen und stellenweise auch Gewitter. Das Ganze eher erst ab morgen Abend, über den Tag nur wolkig. Aber Temperaturen, die bleiben ähnlich warm wie heute, schon 19 bis 23 Grad in der Spitze. Jetzt nachts erstmal kühler natürlich, da Tiefstwerte gleich von 11 bis 7 Grad und hier und da kann es nebelig werden.
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1: So, die letzten Staus haben sich verabschiedet. Nichts mehr los, alles frei, eine gute Fahrt. Langsam geht zu Ende der Tag des Knoblauchs. Doch sein warmer Hauch weht noch lange nach in die Gesichter unserer armen Partnerinnen und Partner. Ich bin Sebastian Pulli, ich spreche aus Rücksicht auf euch auch so leicht am Mikro vorbei. Kommt gut durch die Nacht.

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0: Und? Habt ihr da schon was von gemerkt? Nee, ne? Ich auch nicht. Ich habe nur neulich, als Fritze Merz die 17 Cent Rabatt angekündigt hat, gesehen, dass die Tankstellen diese 17 Cent sofort auf den Preis draufgehauen haben. Ja, das ist Verarsche auf hohem Niveau. Wenn man sich mal überlegt, dass der Spritpreis zur Hälfte aus Steuern besteht. Ja, sicher, was denkt ihr denn? Was ist da drin? Energiesteuer, CO2-Abgabe, Erdölbevorratungsabgabe. Habe ich noch nie gehört, aber ist drin. Wie bei so einer Frikadelle. Alles drin. Obendrauf noch die Mehrwertsteuer. Und bitte, gute Fahrt. Ist klar. Der Sprit ist und bleibt einfach zu teuer in Deutschland. Ja, das ist nicht nur meine Meinung. Die Tankstellen melden jetzt immer öfter Fälle von Benzinklau. Ja, wir werden kriminalisiert. Dabei ist doch Benzinklau für den Berufspendler wie Mundraub. Aus der Not heraus. Ich plädiere für mildernde Umstände. Weil, wer gar nicht erst ins Kassenhäuschen geht, der kommt auch nicht in die Versuchung, noch schnell einen Snickers zu klauen. So, und da haben wir ihn doch, den positiven Effekt am teuren Sprit. Wer Sprit klaut, der vermeidet Junkfood und liegt am Ende auch unserem Gesundheitssystem nicht mit Diabetes auf der Tasche.
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1: Ich bin Dirk Zeitler. Erstmal stellt die AfD in Deutschland den Präsidenten eines deutschen Landesparlaments. Der Landtag in Sachsen-Anhalt wählte den AfD-Politiker Tobias Rausch in das höchste Amt. Und zwar mit 4 Stimmen mehr als AfD und BSW zusammen haben.
2: Auf den Fluren hier im Magdeburger Landtag wird heftig darüber gemutmaßt, woher die 4 zusätzlichen Stimmen für den AfD-Politiker kamen. Kamen sie von der CDU? Deren Fraktion hatte die Empfehlung ausgesprochen, sich zu enthalten. Daran hielten sich aber nicht alle. Einige stimmten auch dagegen. Aber auch dafür? Den Wahl des Landtagspräsidenten hat auch Signalwirkung. Mit Stimmen einzelner CDU-Abgeordneter könnte sich Ulrich Siegmund von der AfD im Dezember zum Ministerpräsidenten wählen lassen. Aus Magdeburg, Simon Krämer.
1: Der frühere BND-Präsident Hanning ist unter Spionageverdacht festgenommen worden. Nach Angaben des Generalbundesanwaltes geht es unter anderem um versuchten Landesverrat und geheimdienstliche Agententätigkeit. Ebenfalls festgenommen wurde Hannings früherer Büroleiter. Er soll Hanning gegen Geld mit mehr als 2000 teils als Verschlusssache eingestuften Dokumenten des Bundesnachrichtendienstes versorgt haben. Hanning soll die Informationen für seine Tätigkeit als Sicherheitsberater genutzt haben. Zum Sport. Das Internationale Olympische Komitee hat die Rivalen Münchens für die Ausrichtung der Olympischen und Paralympischen Spiele 2036 bekannt gegeben. Will die bayerische Landeshauptstadt gewinnen, muss sie ein halbes Dutzend Bewerber ausstechen.
3: Katar, Indien, Südkorea, Ungarn, die Türkei und Südafrika lauten die Mitbewerber der Münchner. Jeder Bewerber hat sein Für und Wider. Katar etwa ist finanziell attraktiv, wäre da nicht die große Hitze und der Iran-Krieg. Indien ist aufgrund der Bevölkerungsdichte interessant, aber die Luftverschmutzung setzt ein deutliches Minus unter die indische Bewerbung. Südafrika hat dagegen keine Erfahrung mit Olympischen Spielen. Würde das IOC die Spiele nach Europa vergeben, hätte München recht gute Chancen gegen Istanbul und Budapest. Tanja Wagner, Nachrichtenredaktion.
1: Die U21-Nationalmannschaft fährt als Gruppensieger zur Fußball-Europameisterschaft in Albanien und Serbien. Mit einem 2:0 im abschließenden Qualifikationsspiel gegen Georgien hat die Mannschaft das EM-Ticket gebucht.
4: Das Wetter.
5: Hier und da müssen wir mit Nebel rechnen. Temperaturen so zwischen 7 und 11 Grad in dieser Nacht. Etwas weiter oben, also in der Eifel und im Sauerland, so 4 Grad. Nachher starten wir dann mit Sonne in den Mittwoch und es wird relativ schön. Ein paar Wolken sind vielleicht dabei. Erstmal wird es noch nicht regnen, aber dann so Richtung Abend, späten Abend zieht es sich weiter zu und dann müssen wir halt auch mit Regen und Gewittern rechnen. Temperaturen übrigens nachher im Tagesverlauf so um die 23 Grad. Schauen wir noch schnell auf den Donnerstag. Das machen wir wirklich nur schnell, weil der wird, so wie es jetzt aussieht, nicht so richtig schön. Der Donnerstag wird nämlich so ein Regendonnerstag.
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6: A44 Düsseldorf-Essen zwischen Düsseldorf-Stockum und Kreuz Düsseldorf-Nord. 1 Kilometer Stau. Wir wünschen allen unterwegs gute Fahrt.
5: Max Giesinger hat ja gerade seinen Geburtstag gefeiert und er hat alle seine Freunde, Kumpels, Familie eingeladen in so eine schicke Villa auf Sylt. Unter anderem dabei natürlich auch sein Musikbuddy Michael Schulte und den hören wir gleich bei uns hier und zwar mit Cover You. Das ist neu bei uns. Und die Backstreet Boys sind auch nochmal mit dabei mit We've Got It Going On. Die haben ja heute ihr letztes Konzert bei uns in NRW.
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0: Leute, Finger weg vom Kaufen-Button, ja? Geht am besten gar nicht ins Internet heute. Es ist Tag 1 der Prime Deal Days. Ihr müsst also höllisch aufpassen, dass ihr nicht irgendwo irgendwas kauft, was ihr gar nicht braucht, nur weil es runtergesetzt ist. Das geht schneller, als ihr denkt. Deswegen hier nochmal wirklich meine Warnung. Kauft dann.
1: Hallo, Herr Zimmer.
0: Habe ich Sie schon mal gesehen?
1: Ich bin Anna. Anna Zohn.
0: Das erinnert mich an was.
1: Sie wollten doch was kaufen.
0: Nein.
1: Doch, ich habe hier eine Zuckerwattemaschine, die hochautomatisiert an alles Zuckerwatte dreht, was Sie in die Maschine halten. Ich halte gerade zum Beispiel meinen ganzen Arm rein.
0: Nee, aber mein Arzt sagt, ich soll aufpassen, auch wegen Diabetes.
1: Jetzt halte ich mein Bein rein und sie kostet 30% weniger.
0: Ich nehme direkt 4.
1: Sehr gut.
0: Dafür kann man es ja auch nicht selbst machen, ne?
1: Bis morgen, Herr Zimmer.
0: Nee, ich brauche jetzt aber nichts mehr.
1: Ja, ja.

0: Wetter.
1: Eine relativ ruhige Nacht liegt da gerade vor uns. Es ist bewölkt hier und da. Ein bisschen Nebel liegt auch irgendwie über uns. Aber ansonsten relativ ruhig. Wird es kein Regen bleiben. Temperaturen relativ frisch, 7 bis 11 Grad. Stellenweise sogar 4 Grad. Nachher, da geht es dann rauf auf 19 bis 23 Grad. Und wir bekommen eigentlich erstmal einen relativ schönen Mittwoch. Also mit relativ viel Sonne. Allerdings auch nachher mit ein paar Wolken, die ziehen sich dann immer mehr zusammen und dann kommt auch Regen zu uns, so ab dem späten Nachmittag, Abend, und der Donnerstag wird dann sehr regnerisch.
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2: A30 Bad Oeynhausen, Osnabrück zwischen Bruchmühlen und Riemsloh, dichter Verkehr, 7 Minuten Zeitverlust. Und A44 Düsseldorf-Essen zwischen Düsseldorf-Stockum und Kreuz Düsseldorf-Nord. 1 Kilometer stockender Verkehr. Wir wünschen allen unterwegs gute Fahrt.
1: Ich habe neue Musik für eure Nacht dabei. Katy Perry, Watch It Burn. Also, sie schaut zu, wie irgendetwas abfackelt. Das hören wir gleich direkt nach Lana Del Rey. Euch eine schöne Nacht.

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0: 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Ne?
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3: 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Der guckt den ganzen Tag aus dem Fenster. Kennt ihr die alten Männer? Und der guckt immer aus dem Fenster, als hätte er Ländereien. Letztes Mal guckt er aus dem Fenster und redet 20 Minuten mit seinem besten Kumpel von gegenüber, der auch aus dem Fenster guckt. Und die führen ein Gespräch ohne Inhalt. Noch nie so eine Scheiße gehört. Wolle, Jürgen und Bus. Und selber? Ah, hör doch auf. 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
1: Ich bin Dirk Zeitler. Der Landtag in Sachsen-Anhalt hat einen AfD-Politiker zum Präsidenten des Parlaments gewählt, erstmals in der Geschichte der Bundesrepublik. Während AfD-Chefin Weidel ein Ende der Brandmauernpolitik fordert, äußerten sich Linke und Grüne entsetzt.
2: Linken-Fraktionschefin Reichenegg spricht von einer Schande, Vizekanzler Klingbeil von einem Tabubruch. Ähnlich empört äußerten sich grüne Spitzenpolitiker. Und auch Unionsfraktionschef Frei ist besorgt, denn AfD-Spitzenkandidat Rausch bekam im Landtag in Magdeburg mehr Stimmen, als AfD und BSW gemeinsam auf die Waage bringen. Damit könnte die Wahl von Ulrich Siegmund im Dezember zum Ministerpräsidenten Sachsen-Anhalts wahrscheinlicher werden. In Sachsen-Anhalt ist die AfD vom Verfassungsschutz als rechtsextrem eingestuft. Tanja Wagner, Nachrichtenredaktion.
1: Die Proteste für bessere Schulen in Frankreich weiten sich aus. Bei einem landesweiten Protesttag sind gestern Schüler, Studenten und Eltern auf die Straße gegangen. An zahlreichen französischen Gymnasien und einigen Universitäten gab es Blockadeaktionen.
3: Zehntausende Menschen haben sich den Protestzügen hier in Paris und in anderen Großstädten angeschlossen. Und mit ihren Forderungen nach vernünftig ausgestatteten Schulen und ausreichend Lehrkräften erhalten die jungen Leute jetzt auch breite Unterstützung von Gewerkschaften, Lehrern und ihren Eltern. Diese reiten sich heute mit in die Protestzüge ein, auch um sich bei befürchteten Rangeleien mit der Polizei schützend vor die jungen Menschen zu stellen. Aus Paris, Michael Evers.
1: Die Anschaffungspreise von Elektroautos und Verbrennern nähern sich wieder an. Nach einer Studie des Center Automotive Research waren die beliebtesten Stromer im September im Schnitt noch 2.124 Euro teurer als vergleichbare Verbrenner. Das waren 125 Euro weniger als im August. Als Gründe nennt das Institut höhere Rabatte und neue günstige Elektroautos. Während eines Lufthansa-Fluges vom kolumbianischen Bogotá nach Frankfurt hat ein Passagier randaliert. Nach Angaben der Frankfurter Polizei soll der 33-Jährige unter anderem mehrfach an der Flugzeugtür gerüttelt haben. Die Aufforderung des Flugpersonals, das zu unterlassen, soll er ignoriert haben. Bodenpersonal und zwei Passagiere hätten ihn schließlich gestoppt. Nach der Landung wurde der Mann festgenommen.
4: Das Wetter.
5: Ja, hier und da kann es auch in dieser Nacht wieder ein bisschen neblig sein, ansonsten aber kaum bewölkt, relativ klar, und das bedeutet auch, dass es auch frisch ist in dieser Nacht, 7 bis 11 Grad. Nachher geht es dann hoch mit den Temperaturen auf 19 bis 23 Grad. Wir starten auch am Morgen erstmal ganz entspannt mit ein bisschen Sonne, hier und da ein paar Wolken. Nachher im Tagesverlauf ziehen sich aber immer mehr Wolken zusammen über NRW und dann wird es auch Regen geben. Vereinzelt müssen wir auch mit Gewittern rechnen. Der Donnerstag wird dann sehr regnerisch.
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7: Zurzeit liegen uns keine Meldungen vor. Wir wünschen allen unterwegs gute Fahrt.
5: Ja, genießen wir heute nochmal den Tag, eine relativ ruhige Nacht und nachher nochmal ein bisschen Sonnenschein so bis Abend und dann kommt der Regen zu uns. Also von daher, ihr macht es gerade richtig, ihr genießt die Zeit jetzt gerade ganz entspannt mit drei Hits am Stück. Ich habe neue Musik von Loy dabei, Golden Summer. Den hätten wir gerne jetzt nochmal, kriegen wir auch heute nochmal. Richard Marx aus den 80ern und wir fangen an mit Topic und Becky G. Sorry, Puppy.
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0: das Wetter.
1: Hier und da müssen wir mit Nebel rechnen. Temperaturen so zwischen 7 und 11 Grad in dieser Nacht. Etwas weiter oben, also in der Eifel und im Sauerland, so 4 Grad. Nachher starten wir dann mit Sonne in den Mittwoch und es wird relativ schön. Ein paar Wolken sind vielleicht dabei. Erstmal wird es noch nicht regnen, aber dann so Richtung Abend, späten Abend zieht es sich weiter zu und dann müssen wir halt auch mit Regen und Gewittern rechnen. Temperaturen übrigens nachher im Tagesverlauf so um die 23 Grad. Schauen wir noch schnell auf den Donnerstag. Das machen wir wirklich nur schnell, weil der wird, so wie es jetzt aussieht, nicht so richtig schön. Der Donnerstag wird nämlich so ein Regendonnerstag.
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2: A3 Oberhausen-Arnheim zwischen Dienstlaken-Nord und Hünxe. 1 Kilometer Stau, 13 Minuten Zeitverlust. Wir wünschen allen unterwegs gute Fahrt.
1: So schnell sind wir schon im Mittwoch, ne? Das kann manchmal ganz schön flott gehen, ne? Gerade noch Dienstag, jetzt schon Mittwoch, ja? Für alle, die gerade in der Nachtschicht hängen, haltet durch, wir sind bei euch. Musik haben wir immer dabei für euch. Mark, jetzt mit One to Make Her Happy. Und danach noch Tiffany Harris mit Vertigo.

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0: Ihr kennt das wahrscheinlich auch, diese Fake-Mails, bei denen du viel Geld versprochen bekommst. Ja? Was machen wir damit? Ignorieren oder direkt löschen? Das hat sich auch Professor Peter Hegemann aus NRW gedacht. Kollege Sascha Fassbender, die E-Mail war aber seriös, oder?
1: Ja, hochseriös sogar. Sie kam aus Stockholm und hat Peter Hegemann, ja jetzt sag mal, umgerechnet ein Drittel von rund 1 Million Euro beschert. Er hat nämlich gestern den Medizin-Nobelpreis mit 2 anderen gewonnen.
0: Ja. Was ist das für ein Mann?
1: Also Peter Hegemann ist in Münster geboren, in Aachen aufgewachsen. Mittlerweile ist er Biophysiker und dabei total sympathisch und bodenständig, wie ich finde.
2: Ich freue mich natürlich, dass ich hier die Gelegenheit bekomme, auch vielleicht zu einem etwas allgemeineren Publikum mal über Optogenetik berichten zu können. Und mir kommt es darauf an, dass Sie verstehen, was Optogenetik ist. Und ich werde Sie nicht mit hunderten von Anwendungen quälen hier.
0: Ich mag es, dass er sagt, allgemeineres Publikum. Ja? Er meint uns beide.
1: Er meint
0: hier,
1: uns beide, das glaube ich auch.
0: Das ist schön.
1: Und jetzt ist er eben Nobelpreisgewinner und also er ist einfach mal reich. Der Nobelpreis ist mit 12 Millionen schwedischen Kronen dotiert, umgerechnet ca. 1 bis 1,1 Millionen Euro. Und das Ganze für Forschungen, er hat es eben gesagt, im Bereich Optogenetik, eine Technik, um die Aktivität von Zellen mit Licht kontrollieren zu können.
0: Ja, Nobelpreis hier, Pillepalle. Was wir jetzt wirklich gelernt haben, ist, Leute, lest eure E-Mails, ja, sorgfältig.
1: Ja, auf jeden Fall. Er bekam eine E-Mail, wie er selbst sagt, von jemandem, den er nicht kannte. Und in der Mail steht drin: Ruf mich zurück, ich habe was Wichtiges für dich.
0: Das klingt wie die E-Mails, die ich vom Prinzen von Zumumba bekommen habe, ob ich sein Geld mal irgendwie sicherstellen könnte.
1: Ja, ruf den mal zurück.
0: Ja, den mache ich jetzt auch. Ja, so.
1: Dann schaut Peter Hegemann auf die Telefonnummer in dieser E-Mail und dann merkt er, yo, ich war schon mal in Schweden und mir kommt diese Vorwahl von da irgendwie bekannt vor. Und dann rief er halt zurück.
0: Ja. Und dann war reich, der Reichanruf sozusagen.
1: Genau, hat ihn reich gemacht, er ist jetzt frischer Nobelpreisträger und er sagt über diesen Moment, ey, es ist unglaublich, wenn du diese Nachricht bekommst, aber du brauchst einfach Zeit, um zu realisieren, was gerade passiert.
0: Ja, du brauchst Zeit, um zu realisieren, ich bin jetzt Nobelpreissieger und Träger.
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